0: Bessere Chancen auf ein Weiterkommen haben Tatjana Maria und Jan-Lennard Struff. Rasenspezialistin Maria spielt gegen die Kasachin Julia Putintseva und wird ihren Lauf vom Vorbereitungsturnier in Eastbourne, bei dem sie das Finale erreichte, fortsetzen. Struff steht in der Weltrangliste zwar hinter seinem argentinischen Gegner Sebastian Baez, auf Rasen allerdings ist Struff leicht favorisiert.
1: Das Wetter für Deutschland. In der Nacht vor allem von Südwest nach Nordost ziehende Schauer, teils kräftige Gewitter mit Hagel- und Sturmböen, sonst aufgelockert bei 24 bis 17 Grad. Tagsüber im Nordwesten zeitweise bewölkt, vereinzelt Schauer, im Südosten kaum Sonne, Schauer und teils kräftige Gewitter mit Hagel, dazu schwacher bis mäßiger, teils auch stürmischer Nordwestwind, 2.03 Uhr.
2: 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Wir schauen auf die Straßen und erstmal haben wir eine Warnmeldung und die kommt von der A72 Plauen-Zwickau. Zwischen Plauen-Ost und Treuen ist Aquaplaning möglich. Deshalb da bitte besonders vorsichtig fahren. Und dann geht es weiter auf der A2 Hannover Richtung Berlin. Ist zwischen Thesen und Brandenburg an der Havel wegen Reparaturarbeiten gesperrt. Die A7 Hannover Richtung Hamburg ist zwischen Bad Fallingbostel und Dorfmark wegen Straßenschäden bis 6 Uhr gesperrt. Die A14 Magdeburg Richtung Schwerin ist zwischen Kreuz Magdeburg und in Warsleben wegen Fahrbahnschäden gesperrt. Die A20 Rostock Richtung Kreuz-Uckermark ist zwischen Kreuz-Rostock und Domersdorf wegen einer Fahrbahnerneuerung bis 4 Uhr dicht. Die A42 Kamp-Lindfort Richtung Dortmund ist zwischen Herne-Krange und Herne-Baukau wegen Brückenarbeiten gesperrt. Brückenarbeiten auch auf der A43 Wuppertal-Recklinghausen zwischen Bochum-Riemke und Kreuz-Recklinghausen, deshalb da in beide Richtungen gesperrt. Straßenschäden deshalb gesperrt auf der A115 Berlin Richtung A10 zwischen Potsdam-Drewitz und Saarmund. Die A553 Bliesheim-Brühl ist zwischen Brühl-Ost und Brühl-Nord in beide Richtungen bis morgen früh 6 Uhr dicht. Da wird an Hochspannungsleitungen gearbeitet. Und letzte Meldung aktuell von der A30 Osnabrück Bad Oeynhausen ist zwischen Gesmold und Melle-West wegen Bauarbeiten bis 5 Uhr früh in beide Richtungen gesperrt. Die Umleitung in Richtung Osnabrück führt über die U22 und in Richtung Bad Oeynhausen über die U43. Gute Fahrt euch!
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2: Mit Kerstin Breuer und ich finde es ganz doll schön, dass ihr alle am Start seid. Es ist ganz schön was los heute hier im Chat 0221-567-89111. Heute reden wir zum Beispiel über schöne Komplimente. Machen wir gleich wieder nach drei Songs. Hier ist Miles Smith mit Nice to Meet You.

0: Walk the Moon, Shut Up and Dance. Jetzt sind wir auch alle wach um 2.12 Uhr. Ein schönes Kompliment ist es vom Arbeitgeber, abseits von Weihnachtsfeiern ein Lob für gute Arbeit zu bekommen. Das schreibt Philipp aus Mülheim. So sage ich da. Die junge Nacht ist hier und wir quatschen heute über schöne Komplimente, die aber nichts, absolut gar nichts mit dem Aussehen zu tun haben, weil ich privat persönlich finde, das gibt's zu wenig. Also wann sagt dir mal jemand, ey, du bist einfach voll witzig oder mega cool, dass du ein neues Hobby angefangen hast oder du kannst ultra gut zuhören. So, und deshalb dachte ich so, etablieren wir das heute Nacht. Ich versuche zum Beispiel auch immer Dinge nicht nur zu denken, sondern auch zu sagen, die ich bei anderen cool finde. Egal, ob das irgendwie so ein Post auf Insta ist zum Beispiel, dann kommentiere ich da fröhlich. Oder halt im echten Leben einfach mal ins Gesicht sagen. Felix aus Haltern am See, der hat da auf jeden Fall ein cooles Umfeld, was das angeht.
1: Ich bekomme oft das Kompliment, dass ich durch meine verkorkste Art auch die stressigste Situation doch irgendwie locker machen kann.
0: Wie süß ist das denn, oder? Ich finde, das ist so ein nettes Kompliment, weil das ja so eine vermeintliche Schwäche dann auch noch, wie die Verkorkstheit es vermeintlich sein könnte, in sowas Positives umwandelt. Finde ich ultra schön. Was ist es bei euch? Das schönste Kompliment, was ihr bisher bekommen habt, was nichts mit der Optik zu tun hat. Schickt mal gerne Sprachnachricht, wie Felix das gemacht hat, an 0221 56789 111.

So ganz leise kann sie sie vielleicht schon hören. Die Hochzeitsglocken. Nur noch wenige Tage bis zur royalsten Hochzeit Amerikas. Taylor Swift heiratet. Also basically die Queen der USA. Es ist noch nicht wirklich confirmed, aber es spricht immer mehr dafür. Wir haben immer mal wieder hier in der Jungen Nacht über diese Hochzeit gesprochen, deshalb kurzes Roundup. Ich hole euch ab. Datum. Hochzeit soll am 3. Juli stattfinden. Was voll praktisch ist, weil Wochenende und 4. Juli Unabhängigkeitstag in den USA und da haben dann fast alle frei. Location. Taylor und Travis sollen den Madison Square Garden gemietet haben und es gibt tatsächlich neue Hinweise, die das belegen. Bei der Stadt New York wurde ein Antrag auf Straßensperrungen eingereicht. Vom 2. Juli bis zum 4. Juli werden die Straßen rund um den Madison Square Garden in Manhattan gesperrt. Das ist doch auffällig, sage ich da. Das ist doch auffällig. Es wird auf jeden Fall so sein, dass wir euch Bescheid sagen. Wenn es denn dann wirklich soweit ist, hört ihr es natürlich hier in der Jungen Nacht. Was ich aber noch hinzufügen möchte, es werden wohl 1000 Gäste erwartet. Das finde ich insane. Als ob Taylor Swift so viele Menschen mag, oder? Das kann doch gar nicht sein. Niemand mag 1000 Menschen. Das ist

0: Hier ist die junge Nacht. Wir schauen auf die Straßen und vorsichtig heißt es zuerst auf der A72 Plauen-Zwickau. Zwischen Plauen-Ost und Treuen ist es ziemlich rutschig auf der Fahrbahn, weil Aquaplaning. Bitte passt da gut auf. Die A2 Hannover Richtung Berlin ist zwischen Thesen und Brandenburg an der Havel wegen Reparaturarbeiten gesperrt. Noch eine Sperrung auf der A7 Hannover Richtung Hamburg zwischen Bad Fallingbostel und Dorfmark wegen Straßenschäden bis 6 Uhr. Die A14 Magdeburg Richtung Schwerin ist zwischen Kreuz Magdeburg und Dallen-Warsleben wegen Fahrbahnschäden gesperrt. Die A20 Rostock Richtung Kreuz Uckermark ist zwischen Kreuz Rostock und Dummersdorf wegen einer Fahrbahnerneuerung bis 4 Uhr dicht. Noch eine Sperrung wegen Brückenarbeiten. Diesmal haben wir auf der A42 Kamp-Lindfort Richtung Dortmund zwischen Herne-Krange und Herne-Baukau. Außerdem die A43 Wuppertal-Recklinghausen. Auch da gibt es Brückenarbeiten, deshalb Sperrung in beide Richtungen zwischen Bochum-Riemke und Kreuz-Recklinghausen. Die A115 Berlin Richtung A10 ist zwischen Potsdam-Drewitz und Saarmund wegen Straßenschäden gesperrt. Die A553 Bliesheim-Brühl ist zwischen Brühl-Ost und Brühl-Nord in beide Richtungen bis 6 Uhr noch dicht. Da wird an Hochspannungsleitungen gearbeitet. Und letzte Meldung aktuell kommt von der A30 Osnabrück-Bad Oeynhausen zwischen Gesmold und Melle-West wegen Bauarbeiten bis 5 Uhr früh in beide Richtungen dicht. Umleitungen Richtung Osnabrück führt euch über die U22 und in Richtung Bad Oeynhausen über die U43. Gute Fahrt euch!
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0: Moin Sie, Kerstin Breuer hier. Voll schön, dass ihr am Start seid. Das ist, ich bin ganz überrascht irgendwie. Das mit den Komplimenten, das funktioniert ganz gut hier heute. Ich habe eben gesagt, lass mal irgendwie über Komplimente reden, die nichts mit dem Aussehen zu tun haben. Und ihr habt echt irgendwie einige schon ganz, ganz süße Sachen mal gehört. Das wollen wir nochmal etablieren. 0221 567 89 111. Kathleen aus Datteln hat zum Beispiel geschrieben, mein Mann hat mal zu mir gesagt, ich hätte einen guten Humor. Mit dir zusammen muss ich viel lachen. Hör mal, besser geht's doch gar nicht, oder? Könnt ihr mal überlegen, was es bei euch ist. Das schönste Kompliment, was ihr bisher bekommen habt, was nichts mit dem Aussehen zu tun habt.

Wenn deine Freunde dich komplett uneingeschränkt supporten, hast auf jeden Fall die Richtigen am Start. So wie Stella Lefty. Sie hat ein Live-Video zu ihrem Song Boston gedreht und ihre besten Freunde haben da mitgemacht. Und ja, man kann sagen, ja, macht man ja mal eben so für Freunde. Aber ich finde, nee, kann man nicht sagen. Weil im Zweifel sieht das ja die ganze Welt und vielleicht möchte man das nicht. Für sie haben sie es aber gemacht. Ist wirklich ganz, ganz sweet geworden. Stella sitzt da auf dem Klavier und ihre Ängsten dancen so um sie rum. Und ja, ist einfach ein Vibe. Also es ist wirklich einfach ein sweeter Song und der klingt genauso, wie dieses Bild dazu aussieht. Hört ihr jetzt, hier ist Boston in der Jungnacht.

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1: Leute, morgen verrät Miley Cyrus ihre, wo ist es? Da. Leute, ist mir hier fast die Musik ausgegangen. Gott sei Dank. So, was ich euch eigentlich sagen wollte. Morgen verrät Miley Cyrus uns endlich ihr Geheimnis für den 30. Juni. Da hat sie nämlich was angekündigt und seitdem grübeln wir hier im Junge Nacht-Team fröhlich rum, was das denn sein könnte. Erstmal dachten wir so, es könnte neue Mucke sein, weil Anfang des Jahres hat sie in einem Interview noch gesagt, dass sie immer an neuen Songs arbeitet.
2: More songs.
3: Okay.
2: Yeah, as always.
1: Ja, es könnte aber auch eine neue Schauspielrolle sein zum Beispiel, weil sie hat auch gesagt, wenn das Angebot stimmt, würde sie nicht Nein sagen.
2: I mean, if the opportunity or the script or the character was right or was designed in a way that I would make sense, I'm totally there.
1: Ja, aber das ist jetzt nicht wirklich was geplant, zumindest nichts, was groß bekannt wäre. Deshalb letzte Idee unsererseits ist, dass Miley Cyrus ihre eigene Barbie rausbringt. Könnte sein, weil sie hat so ein Foto gepostet von ihrem neuen Stern auf dem Walk of Fame in Hollywood und Beinen. Aber diese Beine sehen einfach komplett nach Plastik aus. Bisschen fies auch, ehrlich gesagt. Und ganz ehrlich, ich fände neue Mucke ja geiler. Aber naja, schauen wir mal. Morgen wissen wir mehr. Hier ist die Junge Nacht jetzt mit Miley Cyrus und Flowers. Und ob es dann eine Barbie oder Musik ist, hört ihr natürlich hier. 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
1: Um 3 Uhr mit Heike Lüttich. Wegen der Hitze und Trockenheit der letzten Tage sind an mehreren Stellen in Deutschland Waldbrände ausgebrochen. An mindestens 3 Orten werden die Löscharbeiten erschwert, weil Munition im Boden liegt und deshalb Explosionen drohen. Unter anderem in der Gorischheide in Sachsen. Julia Buchmeier.
2: Dort hatte es schon im vergangenen Jahr gebrannt. Und damals wie heute sind die Löscharbeiten schwierig wegen der Munition im Boden. Hier sind allerdings, im Gegensatz zu einem Waldbrand in Rheinland-Pfalz, bisher keine Ortschaften bedroht. In Bad Kreuznach ist gestern ein Ort mit 650 Einwohnern komplett geräumt worden. Dort brennt es in einem schwer zugänglichen Waldgebiet, das früher zur Entsorgung von Munition genutzt wurde. Schon seit Mittwoch sind die Einsatzkräfte mit einem Großbrand in Mecklenburg-Vorpommern beschäftigt. Betroffen ist hier unter anderem ein ehemaliger Panzerschießplatz der Sowjets bei Neustrelitz.
1: Nach den schweren Erdbeben in Venezuela wächst die Kritik an der Regierung. Ihr wird mangelnde Unterstützung der Helfer vorgeworfen. Tausende Bürger haben wegen fehlender staatlicher Präsenz selbst spontane Hilfsaktionen organisiert und Konvois mit Spenden und Lebensmitteln in die betroffenen Regionen gebracht. Nach offiziellen Angaben sind bei den Beben am Mittwoch mindestens 1.450 Menschen gestorben. Zehntausende werden noch vermisst. In Lindau am Bodensee hat die 75. Nobelpreisträgertagung begonnen. Bis zum kommenden Freitag treffen sich dort 80 Preisträger mit hunderten Nachwuchswissenschaftlern. Eröffnet wurde das Treffen von Bundespräsident Steinmeier. Aus Lindau Johannes Rostäuscher.
3: Die Wissenschaft schreitet voran, aber die Politik ist viel zu oft nicht auf ihrer Seite oder sogar gegen sie. Diese Sorge zog sich durch die Reden und Diskussionen des ersten Tages auf der Nobelpreisträgertagung wie ein roter Faden. Bundespräsident Steinmeier sprach von den Feinden der offenen Gesellschaft und gleich darauf von der US-Regierung, die Forschende einschüchtere, Bildungsstätten und Universitäten drangsaliere. Steinmeier wörtlich: Wo die Unabhängigkeit von Forschung und Lehre systematisch untergraben wird, bedroht das immer auch das Fundament der Demokratie.
1: Bei der Fußballweltmeisterschaft in Nordamerika steht der erste Achtelfinalist fest. Co-Gastgeber Kanada hat in Los Angeles Südafrika mit 1:0 besiegt und ist eine Runde weiter. Heute Abend spielt zunächst Brasilien in Houston gegen Japan. 3,5 Stunden später tritt Deutschland im 16. Finale in Boston gegen Paraguay an. Das Wetter für Deutschland. In der Nacht vor allem von Südwest nach Nordost ziehende Schauer, teils kräftige Gewitter mit Hagel- und Sturmböen, sonst aufgelockert bei 24 bis 17 Grad. Tagsüber im Nordwesten zeitweise bewölkt, vereinzelt Schauer, im Südosten kaum Sonne, Schauer und teils kräftige Gewitter mit Hagel. Schwacher bis mäßiger in Gewitternähe, teils stürmischer Wind bei 25 bis 32 Grad. 3:03 Uhr.
4: Hier ist die junge Nacht. Wir schauen auf die Straßen und los geht's mit der A72 Plauen-Zwickau. Vorsichtig da sein bitte zwischen Plauen-Ost und Treuen. Da ist Aquaplaning, deshalb alles rutschig. Fahrt da bitte besonders vorsichtig. Die A2 Hannover Richtung Berlin ist zwischen Thesen und Brandenburg an der Havel gesperrt. Die A7 Hannover Richtung Hamburg ist zwischen Bad Fallingbostel und Dorfmark bis 6 Uhr gesperrt. Noch eine Sperrung auf der A14 Magdeburg Richtung Schwerin zwischen Kreuz Magdeburg und Dahlen-Warsleben. Außerdem eine Sperrung auf der A20 Rostock Richtung Kreuz Uckermark, zwischen Kreuz Rostock und Dummersdorf bis 4 Uhr. Die A42 Kamp-Lindfort Richtung Dortmund ist zwischen Herne-Krange und Herne-Baukau wegen Brückenarbeiten gesperrt. Weitere Sperrungen gibt es auf der A43 Wuppertal-Recklinghausen zwischen Bochum-Rienke und Kreuz Recklinghausen in beide Richtungen. Noch eine Sperrung. A115, so rum, Berlin Richtung A10, zwischen Potsdam-Drewitz und Saarmund. Außerdem A553, Bliesheim-Brühl, ist zwischen Brühl-Ost und Brühl-Nord in beide Richtungen bis 6 Uhr gesperrt. Und die A30 haben wir auch noch, Osnabrück-Bad Oeynhausen, ist zwischen Gessmold und Melle-West wegen Bauarbeiten bis 5 Uhr in beide Richtungen dicht. Die Umleitung in Richtung Osnabrück führt euch über die U22 und in Richtung Bad Oeynhausen über die U43. Gute Fahrt!
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4: Schönen guten Morgen, Kerstin Breuer hier. Ich hoffe, ihr seid ganz wunderbar hier in die neue Woche reingestolpert. Für diejenigen, die gerade erst wach werden und reinstarten und wahrscheinlich auch einfach nur hoffen, dass es deutlich kühler wird. Wir tun das doch alle. Aber hey, wir sind zusammen hier und ich habe einen ultraschönen Song jetzt für euch hier am Start. Kommt von Sienna Spyro, heißt Die on This Hill und damit kann man nur gut aufstehen.

0: Seid ihr noch voll da oder treibt die Hitze euch schon in Richtung Delirium? Junge Nachtbücherfrau Gesa Wegang hat heute ein Buch dabei, das vom Titel ganz gut zu diesem Zustand passt, wenn man nicht so richtig hochfährt. Und ich glaube, das haben wir alle in den letzten Tagen maximal erlebt. Halbwach von Bestsellerautorin Sophia Como heißt das, ist das. Wer ist denn da so halbwach quasi, Gesa?
1: Das ist Zoe, wobei sich halbwach bei ihr mehr auf so einen allgemeinen Gefühlszustand bezieht. Sie ist irgendwie nicht so richtig bei sich, hat ihre Gefühle gut verschlossen und lebt im Grunde, ja, eine Illusion.
0: Okay, das klingt ungesund. Welche Illusion lebt die?
1: Die des glücklichen Dauersingles. Also sie hat sich vor Jahren gesagt, dass Liebe nichts für sie ist. Sie ist, sie will nichts Festes. Und das zieht sie eben auch durch. Sobald ein Typ irgendwie auch nur so ein bisschen anhänglich wird, zieht sie die Reißleine und haut ab, bis sie dann Mael trifft.
0: Lass mich raten, der ist dann natürlich ihr Traummann.
1: Also in gewisser Weise schon, denn Mael will im Grunde genau das, was sie auch will. Keine Beziehung, also haben sie einfach Spaß, bis Zoe aber dann merkt, Mist, irgendwie mag ich den Kerl. Und das setzt dann ganz schön was bei ihr in Gang. Plötzlich muss sie sich fragen, was denn dieses Mal anders ist und warum sie wirklich seit Jahren Single ist.
0: Okay, aber Leute, ich kann schon mal sagen, wer hier so eine klassische Happy-End-Love-Story erwartet. Nee, ist es nicht. Worum es wirklich geht in diesem Buch, quatschen wir gleich nach zwei Songs drüber. Hier in der Jungen Nacht.

0: Unser Dauerzustand in diesen Sommernächten, halb wach. Und so heißt auch das neue Buch von Bestseller-Autorin Sophia Como. Wir haben schon mit Gesa Wegang aus dem Junge Nacht-Team rausgefunden. Hauptcharakter Zoe verliebt sich endlich, nachdem sie jahrelang Single war. Aber es ist kein klassischer Liebesroman, sagst du, Gesa, ne?
1: Also wer hier so eine klassische Happy-End-Love-Story erwartet, wird auf jeden Fall enttäuscht. Es ist mehr tatsächlich ein Roman über Bindungsangst.
0: Spannend. Schon einige Menschen mit Bindungsamt getroffen auch. Und die Autorin hat da ja auch so Gedanken. Ne?
1: Bei TikTok hat sie auch selbst von ihren eigenen Erfahrungen erzählt.
2: Zum ersten Mal zu checken, ey, ich habe da eine Erklärung dafür, warum ich so bin, wie ich bin, weshalb ich so viele Menschen verletzt habe und dass es nicht daran liegt, dass ich einfach ein kalter, herzloser Mensch bin, sondern dass da einfach mehr dahinter steckt.
0: Voll interessantes Thema auf jeden Fall und wichtig auch. Wie fandst du das Buch?
1: Ich fand das echt richtig, richtig gut, auch wenn es schon wehtun kann. Geht eben auch viel um Zoes Kindheit, um die Beziehung zu ihren Eltern, um Selbstschutz, Nähe, Geltungsbedürfnis. Steckt also ganz schön viel drin.
0: Halbwach, das neue Buch zum Thema Bindungsangst von Bestseller-Autorin Sophia Como, kriegt ihr jetzt im Handel. Lady.

0: Hier ist die junge Nacht. Wir schauen auf die Straßen und starten mit der A72 Plauen-Zwickau. Bitte vorsichtig sein. Da zwischen Plauen-Horst und Treuen, da ist Aquaplaning. Die A2 Hannover Richtung Berlin. Reparaturarbeiten zwischen Thesen und Brandenburg an der Havel, deshalb gesperrt. Noch eine Sperrung bis 6 Uhr auf der A7 Hannover Richtung Hamburg zwischen Bad Fallingbostel und Dorfmark. Außerdem A8 Salzburg-München zwischen Übersee und Bernau gesperrt. Da gibt es eine Umleitungsbeschilderung. Folgt der einfach. Die A14 Magdeburg Richtung Schwerin ist zwischen Kreuz Magdeburg und Dahlen-Warsleben wegen Fahrbahnschäden gesperrt. Fahrbahnerneuerungen gibt es auf der A20 Rostock Richtung Kreuz-Uckermark zwischen Kreuz Rostock und Dummersdorf, deshalb noch bis 4 Uhr, also eine halbe Stunde noch gesperrt. Die A42 Kamp-Lindfort Richtung Dortmund ist zwischen Herne-Krange und Herne-Baukau wegen Brückenarbeiten gesperrt. In beide Richtungen gesperrt wegen Brückenarbeiten ist es auf der A43 Wuppertal-Recklinghausen zwischen Bochum-Riemke und Kreuz-Recklinghausen. Die A115 Berlin Richtung A10 ist zwischen Potsdam-Drewitz und Saarmund wegen Straßenschäden gesperrt. Die A553 Bliesheim-Brühl ist zwischen Brühl-Ost und Brühl-Nord in beide Richtungen bis um 6 gesperrt. Da wird an Hochspannungsleitungen gearbeitet. Und letzte Meldung aktuell kommt von der A30 Osnabrück-Bad Oeynhausen zwischen Gesmold und Melle-West wegen Bauarbeiten bis 5 Uhr in beide Richtungen dicht. Die Umleitung in Richtung Osnabrück führt euch über die U22 und die in Richtung Bad Oeynhausen über die U43. Gute Fahrt euch!
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0: Kerstin, wir haben es fast geschafft. Das hat der Dave geschrieben. 0221567891111. Ich glaube, du hast heute nicht so, also du hast ja eben schon geschrieben, könntest auch ins Bett gehen, statt zu arbeiten. Ich verstehe das, aber wir schaffen das hier zusammen, den Endspurt und auch den Start in den Tag für diejenigen, bei denen es erst noch losgeht. Ich bin Kerstin Breuer, wir ziehen das hier zusammen durch, jetzt mit Justin Bieber und Nicki Minaj. Beauty and a Beat, mega schön, dass ihr dabei seid, völlig egal in welchem Zustand.

Falschfahrer auf der A9 Halle Leipzig-Nürnberg zwischen Schneitach und... jetzt geht das hier weg. Zwischen Schneitach und Kreuz-Nürnberg kommt euch ein Falschfahrer entgegen. Fahrt äußerst rechts und überholt nicht. A9 Halle Leipzig-Nürnberg zwischen Schneitach und Kreuz-Nürnberg ist ein Falschfahrer unterwegs. Bitte passt da gut auf in beide Richtungen.

3.38 Uhr. Ihr hört die Junge nach der ARD. Das war The Kid LAROI mit Without You. Wunderschöner Song, um so smooth in den Tag reinzurutschen. Und jetzt haben wir einen für euch, der wirklich, wie ich finde, nach absoluter Freiheit klingt. Der klingt danach, dass man so mega selbstbewusst durch den Alltag und durchs Leben steppt, ohne dass irgendein Dude einem sagen muss, wie toll man ist, weil man das einfach selber weiß. Wenn man sich so nach nichts und niemandem richten muss, sondern einfach so Krönchen auf hat und geradeaus geht und einen nichts aufhalten kann, man einfach sein Ding macht. Denn genau dieses Feeling, wollte ich sagen, nehmen wir jetzt mal mit hier in die neue Woche. Weil können wir alle mehr von gebrauchen, oder? Das sind Topic und Becky G. Sorry, Papi.

0: Und Leute, die Hoffnung für diese Woche ist groß, oder? Es kann nur besser werden als letzte. Zumindest was die Hitze angeht. Oder? Oder?
1: Boah, ist das heiß bei uns.
2: Radfahren am Nachmittag, also das geht halt einfach nicht, ne? Dann kriege ich einen Sonnenstich.
3: Der Deutsche Wetterdienst rechnet mit Temperaturen von bis zu 40 Grad. Das wäre für den Juni ein neuer Temperaturrekord.
4: Die Hitze hat auch Auswirkungen auf die Wochenendplanung. Mehrere Veranstaltungen sind abgesagt worden.
5: Ich lasse die Uni ausfallen auf jeden Fall, weil es zu heiß ist. So. Sonst gehe ich immer hin.
6: Und wenn es dir abends, nachts zu warm ist, Profi-Tipp, unter einem nassen Handtuch schlafen.
7: Komplett drunter? Also einfach wie eine Decke?
6: Ja.
7: Oh, mach ich auch.
6: Da wird dir kalt.
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1: Um 4 Uhr mit Heike Lüttich. Der Juni ist nach Angaben des Deutschen Wetterdienstes 2026 deutlich wärmer gewesen als in anderen Jahren. Eine Sprecherin teilte mit, er liege wahrscheinlich bei der Monatsmitteltemperatur unter den Top 3 seit Messbeginn. Außerdem sei es vergleichsweise sonnig und niederschlagsarm gewesen. Die genaue Auswertung will der Wetterdienst heute Mittag veröffentlichen. Gestern Nachmittag wurde mit 41,7 Grad die bisher höchste Temperatur in Deutschland gemessen in Neißemünde in Brandenburg. Wegen der Hitze und Trockenheit der letzten Tage sind an mehreren Stellen in Deutschland Waldbrände ausgebrochen. An mindestens 3 Orten erschwert im Boden liegende Munition die Löscharbeiten. So wurde gestern ein Ort mit 650 Einwohnern im rheinland-pfälzischen Kreis Bad Kreuznach komplett geräumt, weil sich ein Feuer in einem schwer zugänglichen Waldgebiet ausgebreitet hat, in dem früher Munition entsorgt wurde. Auch in der munitionsbelasteten Gorischheide in Sachsen brennt es seit Samstag. In Mecklenburg-Vorpommern ist unter anderem ein ehemaliger Panzerschießplatz der Sowjets bei Neustrelitz betroffen. In Konstanz am Bodensee wird heute das 50-jährige Bestehen der Ramsar-Konvention in Deutschland gefeiert. Das globale Abkommen ist eines der ältesten Naturschutzabkommen der Welt. Mit ihm sollen Feuchtgebiete geschützt werden, beispielsweise das Wollmatinger Ried bei Konstanz. Florian Peking.
2: 172 Staaten haben es unterzeichnet. Das Wollmatinger Ried und der Mindelsee im Kreis Konstanz gehören seit 1976 zu diesen besonders geschützten Feuchtgebieten. Laut dem Naturschutzbund NABU haben dort knapp 200 Vogelarten und viele andere Tiere und Pflanzen ihr Zuhause. Aber auch für den Menschen sind Feuchtgebiete wertvoll. Bei Starkregen wirken sie wie ein Schwamm, nehmen Wasser auf und geben es nur langsam ab, so der NABU. Beim Festakt zur Ramsar-Konvention in Konstanz spricht heute unter anderem Baden-Württembergs Umweltministerin Thekla Walker.
1: Im Londoner Stadtteil Wimbledon beginnt heute das Grand Slam Tennisturnier. Auf dem Center Court tritt Titelverteidiger Jannik Sinner am Mittag gegen den Serben Miomir Kecmanovic an. Im Turnier sind auch 9 deutsche Tennisprofis. Heute spielt Jan-Lennard Struff gegen Sebastian Baez aus Argentinien. Am Nachmittag stehen auch Tatjana Maria gegen Julia Putintseva aus Kasachstan und Tamara Korpatsch gegen Coco Gauff aus den USA auf dem Platz. Alexander Zverev spielt erst morgen gegen den Belgier Alexander Bloks. Das Wetter für Deutschland. In der Nacht teils kräftige Gewitter mit Hagel- und Sturmböen, sonst aufgelockert bei 24 bis 17 Grad. Tagsüber im Nordwesten zeitweise bewölkt, vereinzelt Schauer. Im Südosten kaum Sonne, Schauer und teils kräftige Gewitter mit Hagel. Dazu schwacher bis mäßiger, teils stürmischer Nordwestwind. Die Zeit, es wird 4.03 Uhr.
3: Hier ist die junge Nacht. Wir schauen auf die Straßen. Los geht's mit der guten Nachricht von der A9 Halle Leipzig-Nürnberg. Kein Falschfahrer mehr zwischen Schneidach und Kreuz Nürnberg. Endwarnung von der A9 Halle Leipzig-Nürnberg. Der Falschfahrer ist zwischen Schneidach und Kreuz Nürnberg nicht mehr unterwegs. Bitte vorsichtig sein auf der A72 Plauen-Zwickau zwischen Plauen-Ost und Treuen. Da gibt's Aquaplaning. Bitte da gut aufpassen beim Fahren. Außerdem die A2 Hannover Richtung Berlin zwischen Thesen und Brandenburg an der Havel gesperrt wegen Reparaturarbeiten. Die A7, da gibt's Straßenschäden. Hannover Richtung Hamburg zwischen Bad Fallingbostel und Dorfmark. Deshalb bis 19 Uhr da gesperrt. Die A8 haben wir. Salzburg-München zwischen Übersee und Bernau gesperrt wegen eines Waldbrandes. Die Umleitung führt euch über die U81 und die U16. Weiter geht's auf der A14 Magdeburg Richtung Schwerin zwischen Kreuz Magdeburg und Dahlen-Warsleben wegen Fahrbahnschäden gesperrt. Die A20 Rostock Richtung Kreuz Uckermark ist zwischen Kreuz Rostock und Dummerstorf wegen der Fahrbahnerneuerung bis in den nächsten Minuten eigentlich nur noch dicht. Das sollte sich so langsam tatsächlich wenigstens da schon mal auflösen. Die A42 Kamp-Lindfort Richtung Dortmund ist zwischen Herne-Krange und Herne-Baukau wegen Brückenarbeiten gesperrt. Die A115 Berlin Richtung A10 ist zwischen Potsdam-Drewitz und Saarmund wegen Straßenschäden gesperrt. Die A553 Bliesheim-Brühl ist zwischen Brühl-Ost und Brühl-Nord in beide Richtungen bis um 6 Uhr gesperrt. Da wird an Hochspannungsleitungen gearbeitet. Und dann haben wir noch eine Unwettermeldung im gesamten Saarland, im Südwesten von Rheinland-Pfalz, im Osten von Baden-Württemberg und in weiten Teilen von Sachsen ist mit heftigem Starkregen, Hagel und Sturmböen sowie Gewitter zu rechnen. Deshalb kann es da vermehrt zu Aquaplaning kommen. Bitte, bitte, bitte passt besonders gut auf euch auf. Gute Fahrt!
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3: mit Kerstin Breuer. Hallo, voll schön, dass ihr am Start seid. Und jetzt hier, Wochenende war ja Freitag, 26.06.26. Viele haben geheiratet. Viele haben geheiratet, viele waren auf Hochzeiten eingeladen. Und ich bin mir sehr sicher, dass folgender Song auf der einen oder anderen Hochzeit auch gelaufen ist. Alex Warren, Ordinary. Ist so ein Ding geworden im letzten Jahr, nämlich auf Hochzeiten. Beamen wir uns nochmal zurück an diesen schönen Tag.
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0: Für viele von uns gibt es seit Wochen nur noch ein Thema, und zwar die ultrahotte Eishockeyserie Off Campus. Klar, genauso gefesselt wie von den Liebesgeschichten in der Serie sind wir aber offensichtlich auch von den privaten Dating-Gerüchten zwischen den Schauspielerinnen und Schauspielern. Annika Wasenmüller aus dem Junge-Nacht-Team, du weißt es am besten, um wen es geht.
1: Also, es geht um die inoffizielle Hauptperson der Serie, Schauspielerin Mika Abdallah. Mhm. Das ist die, die dieses J-Lo-Kleid anhat, eine ganz wilde Miene hat und einen perfekten sitzenden Pony. Mhm. Sie ist die Rolle Ellie bei Off Campus und sie ist ein absoluter Fan-Favorite.
0: Mika Abdallah, die hat sich ja kurz nachdem die Serie rausgekommen ist, irgendwie von ihrem Verlobten getrennt. Und jetzt, wo sie Single ist, soll sie eben was mit einem Off Campus Schauspielkollegen haben, ne? Mit Josh Houston. Der verspielt diesen verträumten Musiker Justin. Was sind denn da deine Indizien für?
1: Es gibt ganz, ganz viele süße Fotos von ihm und Mika Abdallah zusammen am Set, auf Partys, im Flugzeug. Und damit fingen diese ganzen Gerüchte erstmal an. Und jetzt, haltet euch fest, sind die beiden zusammen in der Stadt der Liebe in Paris und wurden da zusammen in einem Kiosk gesehen. Ganz doll am Kuscheln und die wirken sehr verliebt.
0: Mega, das muss man ja auch erstmal schaffen, ne? Dass man so eine Chemie hat, dass sogar ein Kiosk romantisch wird. Schauen wir mal, ob das was Festes ist oder so ein Sommerflirt oder so. Ist ja eigentlich auch Jucke, ne? Hauptsache, sie sind happy. Das wäre

0: 4.22 Uhr. Ihr hört die Junge Nacht der ARD. Und Leute, lass mal mehr abfeiern, was wir selber eigentlich so den ganzen Tag leisten. Egal ob Arbeit, irgendwie Hobby, Alltagsstuff. Benson Boone, der macht das auch, wenn es um seine Mucke gerade geht.
1: I obviously love the music that I'm making right now. I'm very excited about it. I'm very passionate about it.
0: Yes, der brennt dafür und er liebt sie sogar. Und wie cool ist das, wenn man das über seine eigene Leistung sagen kann, oder? Dass man die liebt, egal wie groß oder wie klein die ist. Deshalb sagt euch doch selbst mal eben, was ihr gut macht, weil ich schwöre, da findet hier jeder irgendwie eine Kleinigkeit. Während ihr Benson Boone hört in der Jungen Nacht der ARD mit The Time of My Life, ist das ein sehr guter Moment, da mal drüber nachzudenken. Also ich finde mich zum Beispiel eigentlich richtig gut im Zuhören. Ja, so,

0: 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Wir schauen auf die Straßen und starten mit der A2 Hannover Richtung Berlin. Zwischen Thesen und Brandenburg an der Havel. Reparaturarbeiten deshalb da gesperrt. Noch eine Sperrung auf der A7 Hannover Richtung Hamburg. Zwischen Bad Fallingbostel und Dorfmark wegen Straßenschäden bis 19 Uhr. Die A8 Salzburg-München ist zwischen Übersee und Bernau wegen eines Waldbrandes gesperrt. Die Umleitung führt euch über die U81 und die U16. Außerdem die A14 Magdeburg Richtung Schwerin ist zwischen Kreuz Magdeburg und Dahlen-Warsleben wegen Fahrbahnschäden gesperrt. Noch eine Sperrung, diesmal wegen Brückenarbeiten, gibt es auf der A42 Kamp-Lindfort Richtung Dortmund zwischen Herne-Krange und Herne-Baukau. Dann haben wir die A115 Berlin Richtung A10 zwischen Potsdam-Drewitz und Saarmund wegen Straßenschäden gesperrt. Hochspannungsleitungen werden bearbeitet auf der A553 Bliesheim-Brühl. Deshalb ist zwischen Brühl-Ost und Brühl-Nord in beide Richtungen bis 6 Uhr noch gesperrt. Und eine Unwettermeldung im gesamten Saarland, im Südwesten von Rheinland-Pfalz, im Osten von Baden-Württemberg und in weiten Teilen von Sachsen ist mit heftigem Starkregen, Hagel, Sturmböen und Gewittern zu rechnen. Deshalb kommt es da auch vermehrt zu Aquaplaning. Bitte passt gut auf beim Fahren.
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0: Mit Kerstin Breuer, schönen guten Morgen. Und ich glaube, wir sind uns alle einig, keiner hat mehr Bock auf diese maximale Hitze. Aber die Sonne darf schon bleiben, oder? Und wenn wir uns dann wieder eincremen müssen, Leute, ich habe heute was gesehen bei einer Kollegin. Ich habe die Hände über den Kopf zusammengeschlagen, weil ich gedacht habe, wie zur Hölle konnte das an mir vorbeigehen? Die hat eine Insta-Story gemacht. Am See oder so war sie, glaube ich. Mit einer Farbrolle, so einer kleinen, und Sonnencreme. Für den Rücken. Wieso hat mir das eigentlich niemand vorher verraten? Das ist ja unnormal praktisch. Dann schmierst du diese Farbrolle mit Sonnencreme ein und hast auf jeden Fall keine Lücke am Rücken, wo dann so weirder Sonnenbrand entsteht. Das ist so intelligent, wirklich. Also, falls es noch keiner gemacht hat, darauf muss sie Patent anmelden, sage ich ihr noch.

0: ARD und manchmal haben wir Probleme, da machst du nichts, ne? Da können wir uns anstrengen, wie wir wollen. 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
1: Okay, Felix, komm, geh in Smalltalk, rein ins Problem. Was hast du?
2: Leute haben Angst vor meiner Stimme und meiner Augenbraue.
1: Vor deiner Augenbraue?
2: Ja, weil ich merke das selber nicht, aber ich habe so ein bisschen so ein Resting Bitch Face.
1: Also klar, deine Stimme ist auf jeden Fall besonders. So, die ist mir auch sofort aufgefallen. Die Augenbraue, damit musst du einfach leben. da kann ich nichts machen. Das ist einfach scheiße. Das ist einfach dein Problem jetzt. Eigentlich müsstest du Musik machen. Du musst irgendwas machen, wo du aus deiner Stimme Kapital schlagen kannst.
2: Ja, aber dafür müsstest du ja singen dann.
1: Das wär nicht schlecht, ja. Könntest auch rappen.
2: Ich glaube.
1: Du könntest auch. Ey, du könntest irgendwie so Synchron-Shit machen.
2: Das ist schwierig, glaube ich.
1: Hast du so sehr das Gefühl, dass deine Stimme irgendwie einen negativen Einfluss hat, dass du deshalb extra wenig redest? Oder ist es auch ein bisschen dein Charakter, dass du einfach so ein bisschen
2: laid-back? Ja, auch. Also ich bin relativ pragmatisch und wenn dann, also ich sag das Nötige, ne, damit das ankommt und dann kommt was anderes an und ja.
1: Okay, das war die Bewerbung als Synchronsprecher. Also wenn jemand jemanden braucht, ja, ich kann so suchen. Ich glaube, du musst eher daran arbeiten, dass man dich versteht akustisch. Also du musst irgendwie ein bisschen deutlicher reden, aber ansonsten finde ich dich völlig in Ordnung. Okay, wir applaudieren für Felix aus München, bitte.
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Wir haben heute hier in der Jung nach der ARD Komplimente gesammelt, die sich nicht aufs Aussehen beziehen. Und da waren so, so schöne Sachen dabei. Also Kompliment zurück an euch, dass ihr das mitgemacht habt. Vielleicht merken wir uns einfach mehr Komplimente machen, wenn sie ernst gemeint sind. Sachen einfach mal sagen anderen Menschen, nicht immer nur so im stillen Kämmerlein denken. Das war toll mit euch und wenn ihr Bock habt, liebe Leute, hören wir uns doch morgen schon wieder. Ich bin Kerstin Breuer, ich wünsche euch einen großartigen Start in die neue Woche. Macht's gut, bis dann.

0: Um 5 Uhr mit Heike Lüttich. Auch knapp 4 Tage nach den verheerenden Erdbeben geht in Venezuela die Suche nach Vermissten weiter. Gestern wurden ein Vater und sein Sohn lebend aus den Trümmern gerettet. Allerdings gehen Experten davon aus, dass kaum noch weitere Überlebende gefunden werden. Jenny Barke.
1: Das kritische Zeitfenster von 72 Stunden, in denen die Wahrscheinlichkeit nach Erdbeben hoch ist, Menschen lebend zu bergen, ist verstrichen. Die Zahl der Toten ist inzwischen auf mindestens 1.500 Menschen gestiegen. Die US-Erdbebenwarte USGS schätzt, dass die Beben der Stärke 7,2 und 7,5 bis zu 10.000 Todesopfer gefordert haben könnten. Weiterhin werden über 50.000 Menschen vermisst. Zehntausende sind nun obdachlos. Nach Angaben der Regierung sind 774 Gebäude eingestürzt.
0: Die USA und der Iran haben sich US-Medien zufolge auf ein Ende ihrer gegenseitigen Angriffe geeinigt. Beide Seiten planen für morgen ein Treffen in der katarischen Hauptstadt Doha, um ihren Streit um die Straße von Hormuz beizulegen. Das berichtet der Sender CNN und beruft sich auf einen Regierungsvertreter in Washington. Trotz des Rahmenabkommens hatte das US-Militär wieder im Iran angegriffen. Der griff im Gegenzug Ziele in Bahrain und Kuwait an. Der russische Präsident Putin hat den ukrainischen Vorschlag abgelehnt, dass beide Seiten auf Langstreckenwaffen verzichten. In einem Interview des russischen Staatsfernsehens sagte Putin am Abend, Russland werde an dem Ziel festhalten, die 4 Regionen Donetsk, Luhansk, Cherson und Saporischschja vollständig einzunehmen. Bisher stehen sie nach der Annexion nur teilweise unter Kontrolle Russlands. Putin räumte ein, dass die ukrainischen Drohnenangriffe auf die russische Ölindustrie zu Treibstoffengpässen geführt hätten. Man habe die Lage aber im Griff. Der Juni ist nach Angaben des Deutschen Wetterdienstes 2026 deutlich wärmer gewesen als in anderen Jahren. Eine Sprecherin teilte mit, er liege wahrscheinlich bei der Monatsmitteltemperatur unter den Top 3 seit Messbeginn. Außerdem sei es vergleichsweise sonnig und niederschlagsarm gewesen. Die genaue Auswertung will der Wetterdienst heute Mittag veröffentlichen. Gestern Nachmittag wurde mit 41,7 Grad die bisher höchste Temperatur in Deutschland gemessen, in Neißenmünde in Brandenburg. Bei der Fußball-Weltmeisterschaft in Nordamerika steht der erste Achtelfinalist fest. Co-Gastgeber Kanada hat in Los Angeles Südafrika mit 1:0 besiegt. Heute Abend spielt zunächst Brasilien in Houston gegen Japan. 3,5 Stunden später tritt Deutschland im 16. Finale in Boston gegen Paraguay an. Das waren die Nachrichten mit Heike Lüttich. Das Wetter für Deutschland. Tagsüber im Nordwesten zeitweise bewölkt, vereinzelt Schauer, im Südosten kaum Sonne, Schauer und teils kräftige Gewitter, 25 bis 32 Grad.
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0: Guten Morgen mit William und Sophie.
1: Hallo. 5.29 Uhr haben wir es jetzt ganz genau, 5.30 Uhr. Herzlichen Glückwunsch, willkommen.
0: Ja, herzlichen Glückwunsch an uns, dass wir hier sitzen, dass wir es geschafft haben.
1: Hätte ich gewusst, dass hier so arschkalt im Studio ist, Junge. Also da war ich ja letzte Woche auch mal freiwillig rumgekommen. Sag ich dir, wie es ist.
0: Ich finde, ja, es ist relativ, ja, es ist mir fast schon zu kalt. Aber, William, wir haben hier ja unseren altbekannten Stinkermuff.
1: Ja, es riecht.
0: Es riecht nach wie vor irgendwie nach Teppich, Käsefuß. Ja. Ja.
1: Es ist die Käsefußzentrale und es bleibt die Käsefußzentrale. Und von hier sind wir bis um 10 Uhr jetzt für euch da.
0: Ja.
1: Werden zusammen wach.
0: Wir freuen uns und haben Mitteilungsbedarf.
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1: Hello, guten Morgen.
0: Wenn wir ehrlich sind, dann haben wir so ein bisschen drauf gewartet, wie am 31.12. auf Silvester, auf den Regen heute Morgen, oder?
2: Also ich sag, es kam überraschend für mich. Ich habe meine Fenster noch offen zu Hause gehabt. Also ich hoffe mal, meine Vermieter, die hören kein Radio.
0: Also die sind immer noch offen?
2: Ich bin ja gegangen. Wirklich, es kam überraschend für mich. Ich habe damit
0: crazy
2: nicht gerechnet.
0: Ja, gerade im Saarland, in Baden-Württemberg, Rheinland-Pfalz und Hessen, da kriegen wir einige Liter heute Morgen ab. Baden-Württemberg erstmal nur im Norden. Aber gegen später, da könnt ihr euch dann auch nochmal freuen. Und ich find's toll.
2: Ja, meine Haare haben es jetzt heute Morgen kurz gehasst. Die sehen jetzt sehr wild aus. Da musste ich hier kurz einen Sprint durch den Regen einlegen. Aber weißt du, was richtig geil ist? Der Geruch. Wenn dieser Regen auf die Erde fällt, ist es nicht herrlich.
0: Und ich sehe da auch nur Positives, weil ich sag mal, wäre es jetzt noch einen Tag so warm gewesen wie letzte Woche, heute wird es ja kühler.
2: Ja.
0: Da haben wir uns ja drauf gefreut. Ich wäre 5 vor gewesen, ich kaufe mir jetzt so einen scheiß Ventilator von TikTok, den da jetzt irgendwie alle haben, der so 120 km/h Wind macht.
2: Ja, weil war wirklich, die Nächte waren schlimm.
0: Bodenlos.

0: Hello, ihr hört das Ding gleich hier mit Gabriella von Cat's Eye.
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3: Ja,
0: William, was ist los?
3: Ich habe gerade die falschen Kopfhörer aufgehört. Ich habe mich gerade gar nicht gehört. Aber jetzt sind wir am Start.
0: Okay.
3: Also, die Hälfte von ganz ist halb, ne?
0: Ja, das hast du hingekriegt
3: sehr
0: heute.
3: Gut.
0: Glückwunsch.
3: Etwas. Die Hälfte dann davon wiederum ist ein Viertel.
0: Ja.
3: Und danach kommt dann, wenn man das nochmal halbiert, ein Achtel.
0: Ja, und wenn man das wiederum halbiert, dann ist es ein Sechzehntel.
3: Oh,
0: wir sind auf jeden Fall sechste Klasse Mathe-Niveau.
3: Ja, Vorzeigeschüler hier heute Morgen am Start. Vor allem merken wir aber, wir sind ganz schön weit weg vom WM-Finale. Finale, ne?
0: Ja, Tatsache ist es wirklich ganz arg weit weg. Heute Abend steht nämlich das 16. Finale für Deutschland an. Hier Fußballmänner-WM gegen Paraguay.
3: Und falls ihr die letzte Woche fußballtechnisch irgendwie unterm Stein gelebt habt, so wie wir zwei wahrscheinlich.
0: Alter, wirklich nichts mitbekommen, außer einmal hier kurz in das Spiel hineingelugt, was am Donnerstag war.
3: Gar kein Problem, Leute. Hier kommt die Vorrunde nochmal in eine Minute runterkomprimiert.
4: Das Warten hat ein Ende. Die deutsche Nationalmannschaft startet in die Weltmeisterschaft.
5: 2006, Klip Podolski ist Panini.
4: Fletcher, sechste Minute, 1:0 Deutschland.
6: Ich muss sagen, ich finde das Team geil.
7: Es war ein ganz schöner Auftakt.
4: Das 7:1 ist dann aber auch der Schlusspunkt.
5: Ich bestell für alle Bros beim Wirt, weil ich bin ein junger Baller, genauso wie Florian Wirt.
4: Spiel 2 für die deutsche Nationalmannschaft. Es gilt gegen die Elfenbeinküste.
8: Tor! 2:1 für Deutschland!
4: Dennis Undaff schießt das DFB-Team in die K.O.-Phase. Letztes Gruppenspiel für die deutsche Nationalmannschaft.
9: Ecuador. Ball auf den ersten Pfosten, gewandt weiter, verlängert Tor! Tor für Ecuador!
10: Preciado! Es ist vorbei! Deutschland verliert! Der Zug hat doch eine Bremse!
11: Nur weil wir jetzt verloren haben, sollen wir jetzt am Boden sein oder was? Macht keinen Sinn.
12: Wichtig ist, dass wir das Thema Geduld ein bisschen mehr reinkriegen und am Montag gewinnen.
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1: Mit Laura, hallo. Blitze statt Hitze, die hat es jetzt am frühen Morgen gegeben bei einem starken Hitzegewitter. Wegen des Unwetters und seinen Folgen ist die Polizei jetzt auch schon zu 13 Einsätzen im Saarland ausgerückt. Auf der A620 von Saarbrücken Richtung Saarlouis zwischen Völklingen und Werden hat es auch einen Autounfall gegeben. Da ist ein Fahrer durch den Starkregen ins Schleudern gekommen und gegen beide Leitplanken geknallt. Er ist jetzt im Krankenhaus. Die Einsatzkräfte sind gerade auch an vielen Orten unterwegs, wegen Kellern, die durch den Regen vollgelaufen sind und umgestürzten Bäumen. Der Tankrabatt ist offenbar nur teilweise weitergegeben worden. Das IFO-Institut hat errechnet, dass beim Diesel im Schnitt nur 12 Cent pro Liter weitergegeben wurden. Der Rabatt durch die Steuersenkung hätte aber eigentlich 16,7 Cent sein müssen. Bei Super E5 und Super E10 ist der Rabatt den Angaben zufolge so gut wie vollständig weitergegeben worden. Für die deutsche Fußballnationalmannschaft steht heute das 16. Finale auf dem Plan. In Boston muss das Team gegen Paraguay ran. Die Stimmung ist angespannt, denn sie müssen das Spiel gewinnen, um dem WM-Titel näher zu kommen. Für SR Info Dirk Balzdorf.
2: Der Bundestrainer gab bei der Pressekonferenz zu, dass er den Druck vor dem ersten K.O.-Spiel wirklich sehr spürt. Nagelsmann denkt sogar offenbar über Veränderungen in der Mannschaft nach. Er weiß, dass Paraguay ein unbequemer Gegner sein wird. Er weiß aber auch, dass alle Fans, ob in Boston oder zu Hause in Deutschland, einen Sieg erwarten.
1: Anstoß ist um 22:30. Das Spiel wird heute Abend auch live im ZDF übertragen. Das Wetter im Saarland. Wir starten in den Tag mit Regen und Gewitter, die die Hitze ein bisschen runterkühlen auf bis zu 29 Grad. Aktuell 19 Grad in Nonnweiler und im Mandelbachtal und 21 in Perl.
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3: Guten Morgen.
4: Hallo.
3: Mit William und Sophie um 6 Uhr am Sonntag.
5: Bisschen 2024 Flashbacks, ne? Hier. 2024. Boah, das war die kleine Junge. Wissen wir noch gar nicht mal.
3: Ja.
5: So, da war ja Saxophon so das Trendgetränk 2024. Der Typ, der da so krass viral gegangen ist mit seinem Saxophon überall, ne?
3: Hast du gerade ein Trendgetränk gesagt?
5: Ja. Ja. Trendinstrument. Sorry.
3: Ja, Trendinstrument von der WM.
5: Hat man auch am Mund, oder?
3: Ja, okay, gut. Wir reden über Trendinstrumente bei der WM 2026, um mal hier ganz kurz den Bogen zurückzuspannen.
5: Seit letzter Woche suchen wir nämlich das Passende für dieses Jahr.
3: Und Dani aus Griesheim, der hatte da eine Idee und hat an die 0172 1010 951 geschrieben. Kennt ihr das Otamatone? Gibt's in verschiedenen Größen und macht einen unbeschreiblichen Sound. Kommt aus Japan.
5: Nee, tatsächlich kennen wir das nicht, das Otamatone.
3: Ja.
5: Klingt aber interessant.
3: Was ein Glück, dass wir hier Yannick aus Wangen im Allgäu haben und der hat einfach so ein Teil.
5: Wow, das hören wir uns gleich mal an nach zwei Songs.
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0: Hallo, guten Morgen, schönen Montag euch.
1: Und Yannick aus Wangen im Allgäu, der muss jetzt hier eine Runde richtig delivern um 6.08 Uhr.
0: Bei dir müssen alle immer delivern.
1: Ja, da muss jetzt mal was.
0: Da ist immer Druck, William.
1: Ja, immer
0: nee, okay. Der muss
1: aber
0: hier
1: ist
0: das,
1: so, oder?
0: Ja, ein bisschen. Wir hören uns das gemeinsam schön an. Der muss nämlich hier jetzt das WM-Instrument 2026 liefern.
1: Sag ich doch, delivern.
0: 2024 war es ja das Saxophon mit André Schnurrer, der da immer gespielt hat beim Public Viewing und so. Und wir suchen das Gegenstück zur WM dieses Jahr.
1: Und das wird schon seit letzter Woche hier morgens bei das Ding gemacht. Und Yannick, der wirft jetzt das Automatone in den Ring. Was ist das, Yannick? Erklär mal bitte.
2: Also ein Automatone, muss man sich vorstellen, wie so eine überdimensional große Note. Und an dessen Hals kann man so hoch und runter fahren. Und dann macht das so ein nerviges Geräusch. Da ist ein Smiley drauf. Und wenn man da so seitlich drauf drückt, dann kommt der Ton vorne lauter raus.
1: Ja, ich checke. Ich habe das schon mal gesehen, glaube ich. Das hat auch so ein Gesicht vorne. Dann muss man vorne das Gesicht so zusammendrücken und geht wie so ein Mund auf. Ich glaube.
0: Krass, okay. Ich habe noch nicht so ganz ein Bild, aber wir wollen jetzt einfach mal hören, wie das klingt. Major Tom auf dem Automatone, bitte.
1: Ja.
0: Das ist...
1: Ich finde, es klingt wie so eine Schnake. Wie so eine Schnake am Ohr nachts um 3.
0: So ja, oh mein Gott. 1:1.
1: Witzig.
0: Aber wirklich, Yannick, wie kommt man da drauf, gerade mit diesem Schnackinstrument anzufangen?
2: Also eine Freundin von mir findet es tatsächlich seit Jahren lustig, mir zum Geburtstag irgendwelche abgefahrenen Musikinstrumente zu schenken. Das waren zum Beispiel mal irgendwie Drumsticks, die Sounds abgefeuert haben. Also in einem Jahr war es dann jedenfalls die Automatone und so bin ich eben zu diesem Gerät gekommen.
1: Dann danke, ne?
0: Oder so.
1: An die Freundin,
0: ja.
1: Dass das hier vielleicht das WM-Instrument 2026 wird.

0: Guten Morgen. Gleich für euch hier 12 to 12 von Somber.
1: Und es klingt ein bisschen wie Stechmücke am Ohr, so nachts, also nicht Sombre. aber es ist eventuell unser WM-Instrument 2026, das hier.
0: Ja.
1: Ja, Stechmücke, ich finde, das haben wir eben schon gut festgestellt.
0: Ich höre es auch raus, ist in Ordnung. Yannick und seine Otamatone, die sind auf jeden Fall im Casting quasi, weil wir suchen ja hier das WM-Instrument 2026. 2024 zur EM war es ja das Saxophon und eben wir brauchen jetzt hier eine Nachfolge.
1: Letzte Woche hatten wir da zum Beispiel schon einen Panflöter, sehr witzig, ein Posthorn oder sogar einen Handfurzer.
0: Das ist ja wunderbar, alles tolle Instrumente. Und Yannick aus Wangen, der spielt eben das Otamatone, sogar in einer Band. Yannick, kriegst du da keinen Kopfweh von?
2: Och, also du kannst dir vorstellen, wenn ich mit diesem Ding irgendwie durch die Gegend läuft, dann siehst du nicht nur freundliche Gesichter. Also mein komplettes Umfeld ist schon genervt von diesem Ding, aber ich find's irgendwie geil.
1: Das glaube ich. Aber warum würdest du trotzdem sagen, das Otamatone ist das neue WM-Instrument 2026? Warum kann André Schnurrer mit seinem Saxophon einpacken?
2: Ja, also es ist praktisch, du kannst es irgendwie überall mit hinnehmen. Es ist vielleicht jetzt nicht so laut wie ein Saxophon, aber hat dann doch schon ein bisschen Ausgangspegel. Also ist auf jeden Fall irgendwie dann massentauglich, würde ich sagen. Weil das klanglich noch ein bisschen einzigartiger ist wie ein Saxophon, hätte ich jetzt aber mal behauptet.
1: Das stimmt. Einzigartig würde ich auch sagen. Das auf alle Fälle.
0: Dann nehmen wir das doch mal mit auf in unsere Riege der möglichen neuen Musikinstrumente für die WM.
1: Das Otamatone. Ich hätte jetzt auch gern so eins.
0: Womit auf gar keinen Fall. Nein.
1: Vielleicht nerven kannst du ein bisschen.

0: hier.
1: Guten Morgen. Er ist der Godfather of TikTok-Tanzvideos.
2: Ah ja. Den kennen wir, ja, Jason Derulo, ne?
0: Derulo.
2: Wie ging der nochmal?
1: Also, das ist ja hier dieser Tanz, der zu Corona-Zeiten komplett viral gegangen ist. Es war ja auch einer der ersten TikTok-Tänze, würde ich jetzt einfach mal so
2: Arm
1: behaupten.
2: Arm hoch,
1: genau, gern. Also erst den Arm quasi über Kreuz auf die andere Schulter, auf ja. die gleiche Schulter wie der Arm, dann Arm hoch und dann die Hüfte schwingen.
2: Ja, da ist noch eine im Thema drin, wir merken es schon. Und Jason Derulo konnte es irgendwie wieder nicht lassen. Nach Savage Love, da hat er, wenn du schon vom Vater gesprochen hast, er ist ja. der Vater der TikTok-Tänze, dann hat er einfach den Tanz-TikTok mal wieder eine Runde geschwängert. Mhm. Michiko. Tanzen jetzt gerade wieder alle zu.
1: Oh, ich muss sagen, das macht mir hier ja gute Laune um 6.24 Uhr. Das ist eine, wenn wir schon hier so in diesem Sprech drin sind, eine ganz wunderbare Neugeburt von Jason Derulo. Ich finde es sehr cute.
2: Das Problem ist nur, am Anfang sind sie alle ultra süß, die so geboren werden. Aber irgendwann fangen sie halt an zu nerven. Deshalb genießen wir, solange sie noch süß sind.
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3: Mit Laura, hallo. Durch das starke Unwetter im Saarland hat es am frühen Morgen schon 14 Einsätze gegeben. Laut der Polizei hat es die meisten Fälle im Raum Saarlouis und Merzig gegeben. Auf der A620 von Saarbrücken Richtung Saarlouis zwischen Völklingen und Werden hat es auch einen Autounfall gegeben. Da ist ein Fahrer durch den Starkregen ins Schleudern gekommen und gegen beide Leitplanken geknallt. Er ist jetzt im Krankenhaus. Die Einsätze sind gerade auch an vielen Orten unterwegs wegen Kellern, die durch den Regen vollgelaufen sind und umgestürzten Bäumen. In der Nacht hat es in Homburg und Wattgassen gebrannt. Die Polizei hat dem SR mitgeteilt, dass es in Homburg ein Feuer in einem Einfamilienhaus gegeben hat. In Wattgassen habe ein Dachstuhl gebrannt. In beiden Fällen sei niemand verletzt worden. Die Häuser sind nach Angaben der Polizei unbewohnbar. Wie es zu den Bränden kommen konnte, ist noch unklar. Der Online-Shop Shein wird oft unter die Lupe genommen. Die Deutsche Umwelthilfe hat herausgefunden, dass in den Kleidungsstücken zum Teil zu viele Schadstoffe sind. Mehrere Produkte haben demnach EU-Grenzwerte überschritten. In den letzten 2 Monaten hat ein Labortest gezeigt, 15 von 18 Shein-Produkten hätten gegen das EU-Chemikalienrecht verstoßen. Shein will das jetzt prüfen. Untersucht wurden unter anderem Kinder- und Jugend- und Damenbekleidungen, darunter Jacken, Kleider, Oberteile sowie Schuhe. Schon letztes Jahr hat die Umweltorganisation Greenpeace Klamotten von Shein getestet. Auch da seien gefährliche Chemikalien gefunden worden. Das Wetter im Saarland. Wir starten in den Tag mit Regen und Gewitter, die Hitze ein bisschen runterkühlen auf bis zu 29 Grad. Aktuell 20 Grad in Riegelsberg, 21 Grad in Mettlach und 19 in St. Wendel.
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6: Und Sophie, hi.
7: Guten Morgen an diesem Montag. Wie geht's, Sophie? Wie geht's?
6: Sind wir gut drauf? Mir geht's gut. Ich bin wirklich gut drauf.
7: Ich habe heute Nacht ein bisschen Angst gehabt. Und zwar, dass ich Besuch krieg im Schlafzimmer oder in der Wohnung generell.
6: Das musst du mir ganz kurz erklären.
7: Ja, also so im Sinne von, ich habe normalerweise bei dem Wetter, klar, ja. da bin ich auch nur ein Mensch und stelle nachts die Fenster auf.
6: Ja.
7: Ja.
6: Ach so.
7: Heute Nacht habe ich aber Schiss gehabt, weil ich habe einen TikTok gesehen, wo bei einem dann irgendwie so 1000 Fledermäuse in die Wohnung reinkommen. Und da wird bei mir direkt eine neue Angst unlocked. Und deshalb habe ich gesagt, nee, also in der Wohnung, im Schlafzimmer habe ich es gekippt. Mhm. Aber in der Wohnung, ich war heute Nacht richtig zu. Alles war dicht.
6: Oh Gott, wie hast du es ausgehalten? Du bist gestorben.
7: War eine schreckliche Nacht. Aber jetzt sind wir wach und wir sind da. Und es geht los. Jetzt mit The Girls, The Kid Leroy. Guten Morgen.

0: Weißt du, wie man sich bei mir extrem unsympathisch macht? 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
1: Oh, Junge.
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3: Ja, es gibt was Neues für unsere Podcast-Liste. Mhm,
1: da freuen wir uns, wenn ihr es zumindest noch aushaltet, noch mehr Leute labern zu hören nach heute Morgen.
3: Ja, ich werfe hier jetzt mal den Fußballer Robin Gosens in den Raum.
1: Oh, und weil ich weiß, dass du eine sehr grottige Werferin bist, good for him, weil weit wird er nicht fliegen. Es wird ihm nichts passieren. Das ist schön.
3: Das ist ein Schenkelklopfer, wirklich, William. Ja, aber er muss nicht so weit fliegen. Der soll sich lieber auf die Podcast-Couch setzen und über Gefühle reden. Das macht er nämlich im ARD-Podcast Wie geht's? Da deep talkt er mit bekannten Leuten.
4: Und dieser Podcast soll helfen, dass sich Menschen vielleicht öffnen in ihrem Kreis, dass man sich gehört fühlt durch die Gäste und die Gespräche, die wir haben. Und wenn man es dann schafft, das quasi auf ja, ein paar Menschen zu übertragen, die sich dann auch denken, wow, der und der hat sich geöffnet, das mache ich jetzt auch, dann ist das die Message und dann ist das große Ziel gewesen.
1: Na krass, so mäßig, okay, das sind bekannte Leute, die jetzt das und das erlebt haben, dann kann ich das vielleicht auch für mir erzählen. Finde ich nicht schlecht, das hat er uns im Interview erzählt. Und die Offenheit würde er sich tatsächlich auch im Fußball wünschen.
4: Ich glaube, immer mehr Spieler trauen sich auch, sich zu öffnen, wenn es nicht gut läuft. Aber ich glaube, das muss von den Vereinen vorgelebt werden. Wir müssen dahin kommen, dass es okay ist, sich zu öffnen. Und wir müssen letzten Endes dahin kommen, dass wir zuerst als Mensch betrachtet werden und nicht als dieser Spieler, der einfach nur ein Preisschild dran hat und dementsprechend wie ein Roboter funktionieren muss.
1: In erster Linie Mensch.
3: Ja, aber wichtig und richtig.
1: Können wir uns auch für die WM merken, gell?
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0: hier.
1: Hallo, guten Morgen.
2: Ja, das ist die gut gelaunte, das ist die Good Morning Show.
1: Ja, total. Mein Gott, ich weiß doch nicht.
2: Hallo.
1: Ich habe Redebedarf, ich darf reden.
2: Toll. Ja, jetzt lassen wir erstmal die anderen singen. Disco Lines, Tinashe, No Broke Boys, guten Morgen. Disco X on

0: Und ich glaube, es ist der erste Montag in Zeiten unserer Menschheitsgeschichte, wo wir uns auf den Montag gefreut haben.
1: Oh, sehr sind pathetisch. Ehrlich. Aber ja, ich gehe mit dir, weil wir haben das erste Mal nicht mehr 100 Grad.
0: Toll ist das.
1: Aber was ist noch besser als ein Montag ohne 42 Grad?
0: Sag's mir.
1: Ein Montag ohne 42 Grad und man kann noch was gewinnen im Radio hier bei
0: uns. Ja, hallo. Ich habe gehört, es gibt vielleicht ein cutes das Ding-Testchen hier heute Morgen für euch in Baden-Württemberg, Rheinland-Pfalz, Saarland und in Hessen. Und zwar war das Ding-Reporterin Julia mit einem Ding, mit irgendeinem Gegenstand. Ja. Wir wissen nicht, was es ist, in Mannheim unterwegs. Und die wollte von euch wissen, ob ihr da wisst, was das ist.
1: Vielleicht erkennt ihr das anhand der vielen falschen Antworten. Wenn ihr es erkennt, dann schreibt hier mal an die 0172 10 10 951 und der oder die, die es richtig hat, kriegt dann unser das Ding Tesla.
0: Dann hören wir mal rein. Das hier haben die Leute in Mannheim gesagt.
2: Eine Fernbedienung vielleicht?
3: Sieht so wie so ein Diabetes-Stift aus.
2: Ein Epiliergerät oder so? Ich weiß es nicht.
3: Sieht aus wie irgendwas zum Messen vielleicht von irgendwas.
4: Schwangerschaftstest.
5: Ich würde gerne sagen, es sieht aus wie beim Zahnarzt, die so V-Strahldinger.
4: Kuli, darf ich drücken?
6: Ja, aber Achtung, es wird heiß. Vorne.
4: Vibrator.
6: So,
4: nee,
6: Laser.
4: Naturlaser.
3: Nee, null Ahnung. Was? Oh, das wird warm. Mhm. Moment mal. Nee, ich habe gar keine Ahnung, aber irgendwas mit Zeit hat zu tun. Nee. Was ist das denn?
7: Für Mückenstiche. Das sind die Facke. Ich sag mal, ich packe meine Mückenstiche ab.
0: Ich fand's am allergeilsten. Ah, darf ich mal drücken? Oh, es wird heiß vorne. Vibrator? Ja, Vibrator wird heiß vorne. Oh, da habe ich mich verbrannt.
1: Oh, William.
0: Ja, gut. Also das war's alles nicht, ne? Kann
1: ja.
0: Man, glaube ich, sagen.
1: Hier. 0172 10 10 951. Habt ihr es erkannt?
0: Was suchen wir für den Gewinner oder die Gewinnerin? Gibt es eine Das Ding-Tasse?
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1: Mit Laura, hallo. Blitze statt Hitze. Die hat es jetzt am frühen Morgen gegeben bei einem starken Hitzegewitter. Wegen des Unwetters und seinen Folgen ist die Polizei jetzt auch schon zu 14 Einsätzen im Saarland ausgerückt. Auf der A620 von Saarbrücken Richtung Saarlouis zwischen Völklingen und Werden hat es auch einen Autounfall gegeben. Die Einsatzkräfte sind gerade auch an vielen Orten unterwegs, wegen Kellern, die durch den Regen vollgelaufen sind und umgestürzten Bäumen. Der Juni ist noch nicht vorbei, aber schon jetzt kann der Deutsche Wetterdienst sagen, es war diesen Monat deutlich wärmer als in anderen Jahren. Dieser Juni dürfte zu den Top 3 der wärmsten seit Messbeginn gehören. Eine genaue Auswertung will der Wetterdienst heute Mittag veröffentlichen. Die Hitzewelle hatte in ganz Deutschland am Wochenende ihren Höhepunkt erreicht. Am Freitag hat die Wetterstation in Saarbrücken-Burbach für einen bundesweiten Temperaturrekord gesorgt. Dort wurden 41,3 Grad angezeigt. Für die deutsche Fußballnationalmannschaft steht heute das 16. Finale auf dem Plan. In Boston muss das Team gegen Paraguay ran. Die Stimmung ist angespannt, denn sie müssen das Spiel gewinnen, um dem WM-Titel näher zu kommen. Für Spieler Kai Havertz ist es das erste WM-KO-Spiel und er hat Bock.
2: Ja, jetzt kribbelt es schon auf jeden Fall. Ich glaube, die Vorfreude ist bei allen da. Viele Spieler haben diese K.O.-Spiele bei einer WM noch nicht gemacht. Deswegen freuen wir uns alle riesig und werden demnach auch das Spiel angehen.
1: Anstoß ist um 22:30. Das Spiel wird heute Abend auch live im ZDF übertragen. Das Wetter im Saarland. Wir starten in den Tag mit Regen und Gewitter, die Hitze ein bisschen runterkühlen, bei bis zu 29 Grad. Aktuell 19 Grad in Buß, 20 Grad in Schmelz und 18 Grad in Freisen. Im Laufe des Vormittags ziehen die Gewitter ab, aber sie könnten am Nachmittag wiederkommen.
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3: Mit William und Sophie. Hello, hello.
4: 01 72 10 10 951, Leute. Was haben wir euch mit nach Mannheim geschleppt und euch gefragt, was ist das?
5: Eine Fernbedienung vielleicht?
6: Sieht so wie so ein Diabetes-Stift aus.
5: Ein Epiliergerät oder so? Ich weiß es nicht.
7: Sieht aus wie irgendwas zum Messen vielleicht?
4: Das könnte das sein?
3: Das sind die falschen Antworten gewesen bisher. Wir suchen jetzt eure richtige Antwort. Gewinner oder Gewinnerin kriegt eine Das Ding-Tasse. Dürft ihr euch melden? 01 72 10 10 951, wenn ihr irgendwie eine Idee habt.
4: Stefan aus Kern, der hat zum Beispiel schon mal eine Idee. Der hat geschrieben, guten Morgen ihr zwei. Ist der gesuchte Gegenstand vielleicht ein 3D-Druckstift?
3: Nein.
4: Wow, also das ist fancy, aber nee. Ja, richtig. Also das ist es nicht.
3: Ihr dürft raten, 0172 10 10 951 für eine Das Ding-Tasse.
4: Schreibt einfach mal Auflösung, machen wir dann vielleicht noch zwei Songs, wenn ihr es richtig habt.
0: Ja. 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

0: Es könnte irgendwie alles sein, ne? Die Leute waren sich nicht ganz sicher. Schwangerschaftstest, ein Laser, ein Vibrator, ein Epiliergerät, aber es ist nichts von alles. Alles ja, es ist nichts von dem allem. So.
1: Ja, genau, richtig. Die Leute in Mannheim, die hatten dieses Ding vor der Nase und sind zum Großteil nicht drauf gekommen.
2: Eine Fernbedienung vielleicht?
3: Sieht so wie so ein Diabetes-Stift aus.
2: Ein Epiliergerät oder so? Ich weiß es nicht.
3: Sieht aus wie irgendwas zum Messen vielleicht?
0: Aber ihr habt gegessen, Leute, an die 0172-10951, ohne es zu sehen. Dafür auch erstmal ein Chapeau, ja?
1: Ja, wirklich.
0: Diana aus Dahlheim ist am Start. Guten Morgen.
1: Hallo.
4: Guten Morgen, hi.
0: Was denkst du, was es für ein Gegenstand ist, den wir da suchen?
4: Ihr sucht einen Insektensticheiler.
1: Okay.
0: Einen Insektenstich. Wie funktioniert das?
4: Naja, wenn ihr einen Insektenstich habt, macht ihr das Gerät dort drauf. Und dann werden die Giftstoffe sozusagen durch die Wärme rausgenommen und der Insektenstich juckt nicht mehr.
1: Das heißt, du kennst dich aus und hast das schon mal verwendet?
4: Ja, natürlich.
1: Ich habe da immer so arg Angst, dass es so arg weh tut. Ist es nicht zu heiß?
4: Ein bisschen heiß ist es, ja, natürlich. Aber es ist in Ordnung. Danach juckt es wenigstens nicht mehr.
0: Und was war der Punkt, wo du gesagt hast, okay, das muss es sein?
4: Als jemand gesagt hat, das ist eine Mückenfackel oder irgendwie sowas. Man ist auch interessant.
0: Lass uns mal reinhören. Unsere Das Ding-Reporterin Julia, die hat die Auflösung.
5: Was ist das denn?
6: Das ist gegen Mückenstiche.
5: Ach, hätte ich mir denken können.
6: Kennst du das schon mal gesehen?
5: Ja, stimmt. Man hält es ja an der Haut hier. Also danach juckt das nicht mehr. Ja.
6: Du kennst aber bestimmt Pamela Reif, ne?
5: Ja.
6: Die hat es gepostet.
5: Habe ich gar nicht mitbekommen.
6: Und alle dachten, dass es ihr Schwangerschaftstest ist.
5: Ach, lol.
0: Diana!
1: Du! Bekommst eine Das Ding-Tasse. Das ist natürlich richtig.
4: Cool, das freut mich. Vielen Dank.
0: Und ob die Dinger wirklich was können oder ob du deins vielleicht doch noch wegschmeißen solltest, Diana, ja, ob das so gut ist oder ob wir in Zukunft einfach kratzen sollten, das checken wir auch noch diese Stunde.

0: Das Ding ist hier, gleich self-aware Tampa City.
1: Guten Morgen, 7.16 Uhr haben wir's.
0: Und was sagen wir, wenn Boomer Heike uns heute fragt,
2: na, wie war's Wochenende?
0: Was müssen wir antworten?
1: Natürlich zu kurz.
0: So, sowieso. Und das gilt auch für den Tankrabatt, der war auch zu kurz. Der war schön, aber eben, ja, zu kurz.
1: Mai und Juni haben wir den gegönnt bekommen und der sollte uns so eine Runde entlasten, wegen der Ölkrise und dem Ganzen. Und ich finde, ja, das hat man auch gemerkt.
0: Ja, safe. Also 1,90 haben sich auf einmal angefühlt wie 20
1: Heaven.
0: Cent.
1: Wirklich, ja.
0: Das war sehr cool. Wie geht's jetzt aber weiter, ist die Frage. Wird's ab Juli jetzt wieder krass teurer? Kostet Sprit wieder mehr als 2 Euro pro Liter? Julia aus dem Das Ding Team hat's ausgecheckt.
3: Preise werden steigen, ja. Aber auch ohne Tankrabatt bleibt's wohl unter 2 Euro. Zumindest bei Diesel und E10. Bei dem normalen Superbenzin wird's aber knapp, schätzt zumindest der ADAC. Ab Mittwoch also wieder die alte höhere Steuer. Das sind dann mit allem zusammen 16,7 Cent pro Liter on top. So viel wird der Preis wohl noch hochgehen. Und kleiner Reminder, vergesst nicht die 12-Uhr-Regel. Spritpreise dürfen nur um 12 Uhr mittags angehoben werden. Das bleibt also so. Also, am besten tankt ihr generell am späten Vormittag. Und heute Vormittag ist laut Experten besonders gut, um Warteschlangen zu vermeiden.
0: Also wissen wir, wo wir in der Mittagspause hingehen, oder?
1: Rennt tanken quasi.

0: Das Ding ist hier.
1: Hello, guten Morgen.
0: Und um 7.23 Uhr wird hier jetzt erstmal fett eine Wand verdrescht. Von Gracie Abrams.
1: Hit the Wall ist ja hier neu auf der Dusting-Playlist.
0: Und surprise, surprise, tatsächlich geht es nicht um eine Schlägerei mit einer Wand, sondern es ist eine Redewendung, ne? Hit the Wall.
1: Ja, im Englischen ist es quasi eine Redewendung. Heißt, es ist so eine ausweglose Situation. Die deutsche Redewendung wäre dazu zum Beispiel so, an seine Grenzen kommen zum Beispiel.
0: Ich kann nicht mehr, ich will nicht mehr, ich halte das alles nicht mehr so mäßig, ne?
1: Ja, genau. Ja. Das Limit erreichen.
0: Ja, sowas.
1: Und im Frankfurter Teil vom Dusting-Viertel, da hätte ich jetzt einen Vorschlag, da gibt es vielleicht noch eine, ich würde sagen, regionale Redewendung. Mhm. Da sagt man, sie steht mit dem Rücken an der Wand. Hand an ihrem...
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4: Mit Laura, hallo. Durch das starke Unwetter im Saarland hat es am frühen Morgen schon 14 Einsätze gegeben. Laut der Polizei hat es die meisten Fälle im Raum Saarlouis und Merzig gegeben. Auf der A620 von Saarbrücken Richtung Saarlouis zwischen Völklingen und Werden hat es auch einen Autounfall gegeben. Da ist ein Fahrer durch den Starkregen ins Schleudern gekommen und gegen beide Leitplanken geknallt. Er ist jetzt im Krankenhaus. Die Einsatzkräfte sind gerade auch an vielen Orten unterwegs wegen Kellern, die durch den Regen vollgelaufen sind und umgestürzten Bäumen. In der Nacht hat es in Homburg und Wattgassen gebrannt. Die Polizei hat dem SR mitgeteilt, dass es in Homburg ein Feuer in einem Einfamilienhaus gegeben hat. In Wattgassen habe ein Dachstuhl gebrannt. In beiden Fällen sei niemand verletzt worden. Die Häuser sind nach Angaben der Polizei unbewohnbar. Wie es zu den Bränden kommen konnte, ist noch nicht klar. Der Online-Shop Shein wird oft unter die Lupe genommen. Die Deutsche Umwelthilfe hat herausgefunden, dass in den Kleidungsstücken zum Teil zu viele Schadstoffe sind. Mehrere Produkte haben demnach EU-Grenzwerte überschritten. In den letzten 2 Monaten hat ein Labortest gezeigt, 15 von 18 Shein-Produkten hätten gegen das EU-Chemikalienrecht verstoßen. Shein will das jetzt prüfen. Untersucht wurden unter anderem Kinder-, Jugend- und Damenbekleidung, darunter Jacken, Kleider, Oberteile sowie Schuhe. Schon letztes Jahr hat die Umweltorganisation Greenpeace Klamotten von Shein getestet. Auch da seien gefährliche Chemikalien gefunden worden. Das Wetter im Saarland. Wir starten in den Tag mit Regen und Gewitter, die die Hitze ein bisschen runterkühlen auf bis zu 29 Grad heute. Aktuell 20 Grad in Kirke, 19 in Bierfeld und 20 in Ottweiler.
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5: Mit William und Sophie, guten Morgen.
6: Hallo. Hier wird's jetzt ganz kurz deep, das kannst du dir vorstellen.
5: Oh, wow.
6: Nicht?
7: If you win, everything is perfect. If you lose, everything is shit. So we have to win tomorrow.
5: Wow. Was hat er gesagt? If you win, everything's perfect. If you lose, everything's shit.
6: Ja, yeah, so we have to win. Das ist hier DFB-Papa Nagelsmann. Und das hat er halt über das Fußballspiel heute Abend gesagt. Hat er gestern bei der Pressekonferenz gesagt.
5: Also den Preis der Stadt Münster für internationale Poesie wird es auf alle Fälle nicht. Aber irgendwo hat er recht, ne? Heute Abend Spiel gegen Paraguay. Und wenn wir winnen, dann wird alles gut. Everything
6: yeah.
5: Good.
6: Aber ich sag ehrlich, ich find's ein bisschen unpädagogisch hier. If we lose, everything is shit. Das macht doch übelst Druck. Ich sag, Jungs, nicht schlimm. Hauptsache, ihr gebt euch Mühe.
5: Das sagt Sophie. Mal gucken, was der Rest von Deutschland sagt.
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0: 30:30 einen wunderschönen Montag wünschen.
1: Können wir
0: euch
1: diesen wunderschönen Montagmorgen einmal bitte eine Runde appreciaten?
0: Ja.
1: Einmal kurz einatmen. Ist es toll? Es ist Tag 1 nach der Arschwasserkalypse letzte Woche. Wirklich, das ist, oh,
0: ja,
1: das
0: es ist
1: so toll. Ich habe mich so gefreut auf heute. Kann ich sagen.
0: Es ist endlich ein bisschen kühler. Wobei, ich mochte auch die Sonne. Ich sag ehrlich, oh, nee, jetzt ist hier wieder bewölkt. Nee, aber nee, nee, wir appreciaten das ja jetzt heute einfach mal an
1: lieber,
0: der Stelle.
1: Lieber mal eine Runde durchatmen, auch hintenrum dann an der Stelle.
0: Ach, oh, ihr.
1: Weißt du, so wegen.
0: Ja,
1: ja, weiter, weiter.
0: Ja, genau. Weiter. Es hatte was Positives auch, finde ich, die Hitze. Man hatte sich irgendwie nicht so Gedanken gemacht über alle anderen möglichen Dinge. Man hat nur versucht zu überleben. Zum Beispiel auch nicht über Stechmücken.
1: Stimmt, die haben wir irgendwie ganz vergessen. Das könnte ja jetzt aber wieder losgehen, ne? Wo es wieder mehr regnet, ja, auch und so. Julia aus der Das Ding Wissenschaftsredaktion, die hat sich deshalb mal angeguckt, ob da diese Schnaken-Stich-Hitze-Dinger, weißt du, die man so,
0: ja,
1: auf den,
0: ja,
1: Stich,
0: genau,
1: drauf macht und das dann so weggrillen sollen, ob das hilft.
2: Diese elektrischen Hitzestifte können den Juckreiz bei Mückenstichen lindern, aber warum das klappt, da ist sich die Wissenschaft noch nicht ganz einig. Früher dachte man, dass da irgendwas mit den Eiweißen im Mückenspeichel, mhm, passiert. Heute gibt es die Vermutung, dass vielleicht eher der Juckreiz einfach überlagert wird. Und was auch noch dazu kommt, Placebo-Effekt. Wenn du glaubst, es hilft, fühlt es sich auch oft besser an. Übrigens kann Kühlen auch helfen. Und ganz wichtig, natürlich nicht kratzen, sonst wird es nur schlimmer.
0: Oh, ich habe immer so Angst vor diesen Dingern. Ich traue mich nicht, die zu benutzen.
1: Ruhig sein und drauf machen, Sophie. Ruhig sein und drauf machen.

0: 7.42 Uhr am Montag. Ihr hört das Ding. Guten Morgen.
1: Hallo, hallo. Jetzt geht's hier weiter mit Bibi Rexha, New Religion bei das Ding.

0: Das Ding ist hier, guten Morgen.
1: Hallo, 7.50 Uhr haben wir es.
0: Saarländer müsste man sein, Hesse müsste man sein oder Rheinland-Pfälzer müsste man heute. Und natürlich auch Saarländerin, Hessin, Rheinland-Pfälzerin, alles. Aber das ist auf alle Fälle, das sind die Bundesländer to be heute.
1: Moment. Prinzipiell sag ich ja, ich bin ziemlich happy, Schwab zu sein.
0: Ja, klar.
1: Aber ja gut, heute gebe ich dir den, weil Baden-Württemberg-Leute haben es ein bisschen Arsch.
0: Ja, aber echt, weil bei allen anderen im Das Ding-Viertel sind ab heute einfach Ferien. Die Sommerferien gehen los.
1: So krass.
0: Das heißt, 6 Wochen lang chillen, Urlaub, Party, einfach abfeiern, einfach gammeln.
1: Ja, aber weil hier meine Baden-Württemberg-Mäuse, die wollen wir ja nicht verlieren. Und deswegen gibt es auch einfach was Positives,
0: natürlich.
1: Später Ferien zu
0: Sophie
1: haben.
0: Sophie findet an jedem Mist immer noch was Positives.
1: Ja, so muss man durchs Leben gehen, anders funktioniert es nicht. Hier erstens, Urlaub ist Ende August, Anfang September billiger. Das mögen wir Schwaben ja sowieso, das hat alles
0: deshalb macht ihr das wahrscheinlich
1: Strategie.
0: Auch.
1: Genau. Tatsächlich gibt es anscheinend weniger Quallen an so Urlaubsspots, weil die werden gegen September oft dann wieder vom Strand weggespült.
0: Krass.
1: Die Umweltbedingungen besser. Und klar, Captain Obvious, aber weniger Sonnenbrand hier im August, September, da ist die UV-Belastung einfach nicht ganz so hoch mehr.
0: Man kann sich auch einreden, gell?
1: Ja, machen wir.
0: So oder so, schöne Ferien an Saarland, Rheinland-Pfalz und an Hessen heute.
1: Ja.

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1: Mit Laura, hallo. Der Juni ist noch nicht vorbei, aber schon jetzt kann der Deutsche Wetterdienst sagen, es war diesen Monat deutlich wärmer als in anderen Jahren. Dieser Juni dürfte zu den Top 3 der wärmsten seit Messbeginn gehören. Eine genaue Auswertung will der Wetterdienst heute Mittag veröffentlichen. Die Hitzewelle hatte in ganz Deutschland am Wochenende ihren Höhepunkt erreicht. Am Freitag hat die Wetterstation in Saarbrücken-Burbach für einen bundesweiten Temperaturrekord gesorgt. Dort wurden 41,3 Grad angezeigt. Der Tankrabatt ist offenbar nur teilweise weitergegeben worden. Das IFO-Institut hat errechnet, dass beim Diesel im Schnitt nur 12 Cent pro Liter weitergegeben wurden. Der Rabatt durch die Steuersenkung hätte aber eigentlich 16,7 Cent sein müssen. Bei Super E5 und Super E10 ist der Rabatt den Angaben zufolge so gut wie vollständig weitergegeben worden. Am Mittwoch läuft der Tankrabatt aus. Die Forscher rechnen deshalb damit, dass die Preise für Benzin und Diesel dann wieder steigen werden. Für die deutsche Nationalmannschaft steht heute das 16-Finale auf dem Plan. In Boston muss das Team gegen Paraguay ran. Die Stimmung ist angespannt, denn sie müssen das Spiel gewinnen, um dem WM-Titel näher zu kommen. Für Spieler Kai Havertz ist es das erste WM-KO-Spiel und er hat Bock.
2: Ich glaube, etwas, wovon viele, glaube ich, als Kind von träumen. Deswegen ist das natürlich schon ein Traum für mich. Und generell, ich blicke natürlich mit großer Vorfreude aufs Spiel, freue mich extrem und bin positiv davon überzeugt, dass es ein gutes Spiel wird.
1: Anstoß ist um 22:30. Das Spiel wird heute Abend auch live im ZDF übertragen. Das Wetter im Saarland. Wir starten in den Tag noch mit ein bisschen Regen. Die hat in der Nacht auch ein bisschen runtergekühlt auf bis zu 29 Grad. Aktuell 20 Grad im Dieskastel, 19 in St. Barbara und 20 in Fischied.
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6: Und wir genießen ja wohl, dass es heute so ein bisschen chilliger ist von Temperaturen, oder?

0: Das Ding ist hier und Yannick aus Wangen im Allgäu, der muss jetzt hier eine Runde delivern. Der muss jetzt hier pacen.
1: Ja, William, bei dir müssen hier immer alle delivern.
0: Ja,
1: mein Gott.
0: So, aber es ist doch so. Also der muss uns nämlich jetzt das WM-Instrument 2026 liefern.
1: Okay, I get it. 2024 gab es ja hier das Saxophon von diesem André Schnurrer, der überall...
0: Ich hab's hier.
1: Ah ja, guck mal.
0: Hab's hier. Genau.
1: Oh, das war schon auch... Geil.
0: Der war überall unterwegs.
1: Spiel, ja, beim Public Viewing, alle dazu Moshpits gemacht und so weiter. Und wir suchen jetzt halt das Gegenstück zur WM dieses Jahr.
0: Mhm. Wir suchen schon seit letzter Woche das Ganze. Und Yannick, der wirft jetzt hier das Automatone in den Ring. Erklär uns mal, was ist das bitte?
2: Also ein Automatone, muss man sich vorstellen, wie so eine überdimensional große Note. Und an dessen Hals kann man so hoch und runter fahren. Und dann macht das so ein nerviges Geräusch. Da ist ein Smiley drauf und wenn man da so seitlich drauf drückt, dann kommt der Ton vorne lauter raus.
1: Dass er selber sagt, dass es ein nerviges Geräusch macht. Da wollen wir jetzt mal reinhören.
0: So klingt das, Freund. Wo haben wir es denn hier? Ja, ich checke. Es klingt ein bisschen wie die Schnarke, die einen nachts um 3 am Ohr
1: hat. Ja, jetzt kannst du es auch ein bisschen wieder leiser machen. Yannick, wie kommt man denn da drauf, hier gerade mit diesem Instrument anzufangen? Bitte, stopp, stopp.
2: Also eine Freundin von mir findet es tatsächlich seit Jahren lustig, mir zum Geburtstag irgendwelche abgefahrenen Musikinstrumente zu schenken. Das waren zum Beispiel mal irgendwie Drumsticks, die Sounds abgefeuert haben. Also in einem Jahr war es dann jedenfalls die Automatone und so bin ich eben zu diesem Gerät gekommen.
0: Dann will ich einmal sagen, danke an die Freundin oder
1: ja,
0: so.
1: Und ja. Danke an Yannick.
0: Wird das hier, das WM-Instrument 2026, checken wir nach 2 Songs.

0: Das Ding ist hier.
1: Gleich bekommt er hier Gut genug von Kitsch, Krieg und Blumengarten.
0: Vorher was, wo wir schon festgestellt haben, das klingt so ein bisschen nach Schwester Stechmücke, die uns nachts am Ohr rumkrabbelt.
1: Ja, wirklich.
0: Es ist aber eventuell unser WM-Instrument 2026. Ganz vielleicht.
1: Das ist nämlich hier Yannick und seine Otamatone. Die sind im Casting hier bei Das Ding. Weil wir suchen ja das WM-Instrument 2026. Hier 2024 zur EM war es ja hier das Saxophon und wir suchen die Nachfolge.
0: Letzte Woche hatten wir zum Beispiel schon ein Panflöter am Start, ein Posthorn oder mein Favorite, ein Handfurzer.
1: Die haben alle, ist das überhaupt noch ein Instrument, frage ich
0: ja,
1: mich.
0: Ja, schon. Die haben alle hier Major Tom spielen dürfen.
1: Und Yannick aus Wangen, der spielt eben das Otamatone sogar in einer Band. Yannick, kriegst du da nicht irgendwie Kopfweh davon?
2: Ach, also du kannst dir vorstellen, wenn ich mit diesem Ding irgendwie durch die Gegend läuft, dann siehst du nicht nur freundliche Gesichter. Also,
1: das glaube ich.
2: mein komplettes Umfeld ist schon genervt von diesem Ding, aber ich finde es irgendwie geil.
0: Jetzt wollen wir ja aber trotzdem ein Instrument für die WM, was so ein bisschen verbindet, wo wir Bock drauf haben. Würdest du sagen, das ist Otamatone, schafft es trotzdem, das WM-Instrument 2026 zu werden?
2: Ja, also es ist praktisch. Du kannst es irgendwie überall mit hinnehmen. Es ist vielleicht jetzt nicht so laut wie ein Saxophon, aber hat dann doch schon ein bisschen Ausgangspegel. Also ist auf jeden Fall irgendwie dann massentauglich, würde ich sagen. Weil das klanglich noch ein bisschen einzigartiger ist wie ein Saxophon, hätte ich behauptet.
0: Einzigartig auf alle Fälle.
1: Wir nehmen es auf unsere schlaue Liste auf, hier für die möglichen neuen Musikinstrumente für die WM.
0: Ich finde es schon mal gut. Ich finde es sehr gut sogar.
1: Ich finde es nervig.
0: Aber ist es gut genug für die WM, das ist die Frage.

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1: Guten Morgen, 8.22 Uhr und gleich gibt's hier was Neues von Drake, aber kein Kinderfilm.
2: Kinderfilm, wie meinst du das? Kinderfilm, also weil Drake und Kinderfilm, also das passt bei mir in ihrem Kopf gar nicht zusammen.
1: Ja, jetzt, ja, pass auf, seine Stimme passt anscheinend schon ganz gut. Hat einfach bei 13 Filmen und Serien schon mitgemacht.
2: Ach krass, okay, also so synchronisiert.
1: Genau, unter anderem, zum Beispiel auch hier bei Ice Age, da hat er so einem Mammut, bei Ice Age 4, dem Mammut Ethan seine Stimme gegeben.
2: Ja, also, aber im Englischsprachigen dann halt, ne?
1: Ja, ja,
2: nicht
1: genau.
2: Nicht auf Deutsch.
1: Ja, da wurde es dann synchronisiert. Ethan ist so ein gut aussehendes Mammut, also ja.
2: Okay. Und das Mammut, das hat jetzt einen Song gemacht. Shut the fuck up. Weißt du jetzt, warum das für mich nicht so passt? Ginny's Shut the fuck up heißt sein
1: Ach
2: neuer
1: so,
2: Track
1: ja.
2: von Drake. Ganz neu bei Das Ding.
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1: Mit Laura, hallo. Die Hitzewelle in Deutschland und im Saarland hat am Wochenende ihren Höhepunkt erreicht. Dabei ist in Saarbrücken am Winterberg-Klinikum ein Mann gestorben. Wie die Klinik dem saarländischen Rundfunk bestätigte, ist er infolge eines Multiorganversagens gestorben. Das Krankenhaus hatte auch schon deutlich mehr Menschen in der Notaufnahme wegen der Hitze gemeldet. Ähnlich war es wegen der Hitzewelle in ganz Europa. Laut der Weltgesundheitsorganisation sind seit einer guten Woche mehr als 1.300 Todesfälle festgestellt worden, die im Zusammenhang mit den hohen Temperaturen stehen. Europa sei der Kontinent der Erde, der sich am schnellsten erwärme, und zwar doppelt so schnell wie im globalen Durchschnitt. Seit Samstag brennt ein Waldstück in Bad Kreuznach. Hunderte Rettungskräfte sind in dem Naturschutzgebiet im Einsatz, aber das Gebiet müsste voraussichtlich kontrolliert abbrennen. Wie die aktuelle Lage nach dem heftigen Regen letzte Nacht ist, weiß SR-Inforeporterin Corinna Lutz.
2: Der Regen hat tatsächlich dafür gesorgt, dass sich die Lage im Waldbrandgebiet im Kreis Bad Kreuznach etwas entspannt hat. Das hat uns die Landrätin Bettina Dickes am Morgen gesagt. Sie sagte wörtlich, das Wetter war in der Nacht tatsächlich unser Freund. Auf der einen Seite habe man den Regen gehabt, auf der anderen aber nicht den Wind, vor dem man so Angst gehabt habe.
1: In Venezuela schwindet nach dem schweren Erdbeben vor 5 Tagen die Hoffnung, noch Überlebende zu finden. Mittlerweile liegt die offizielle Zahl der Todesopfer bei rund 1.500. Und 3.200 Menschen sind den Angaben zufolge verletzt worden. Zehntausende Menschen werden noch vermisst. Mehr als 30.000 Einsatzkräfte sind vor Ort. Auch die Trierer Feuerwehr unterstützt die Rettungsarbeiten. Das Wetter im Saarland, viele Wolken und ein bisschen Sonnenschein bei bis zu 29 Grad.
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4: Guten Morgen.
5: Mit William und Sophie, hallo.
4: Fenster aufmachen, Leute, das reicht heute nicht. Ich würde am liebsten hingehen mit einem kleinen Schraubenzieher und dann so aus den Angeln heben, ja, dass die ganze Luft reinkommt.
5: Ich verstehe, wir können jetzt endlich mal wieder durchatmen. Es ist nicht mehr so heiß und jetzt komme ich und mache mich ganz unsympathisch, glaube ich. Was? So richtig Pick-me-Girl. Aber mir ist kalt. Ich habe ein bisschen Gänsehaut, William.
4: Wir organisieren dir irgendwo ein Jäckchen, okay?
5: Ja,
4: wir
5: bitte.
4: Organisieren dir irgendwo ein Jäckchen und vielleicht auch, magst du eine Heizdecke oder so?
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0: Morgen.
1: Guten Morgen.
2: Weißt du, wie man sich bei mir extrem unsympathisch macht? Leute, die sagen, dass sie per se keine deutsche Musik hören.
3: Oh, Junge.
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1: Ich werf hier mal einen Namen in den Raum. Ui. Robin Gosens.
2: Oh ja, oh, da komme ich ins Game. Also deutsch-niederländischer Fußballer, ehemaliger Nationalspieler auch. Mit Inter Mailand war er zweimal Pokalsieger, italienischer Pokalsieger. Sein größtes Ding war aber die EM 2024 für Deutschland. Da hat er so ein legendäres Grummspiel gehabt gegen Portugal. Da ist er dann sogar Man of the Match geworden, weil er irgendwie so krasse Tore geschossen hat und so, ja.
1: Moment, Wilhelm. Ich muss jetzt Wilhelm sagen. Wo kommt das her?
2: Ja gut, habe ich gegoogelt. Aktuell ist er vor allem aber, ihr kennt ihn vielleicht, auf der Couch unterwegs. Also einmal WM-Experte für die ARD, da sitzt er auf einer Couch. Und sonst sitzt er auf seiner Podcast-Couch.
1: Yes, der macht nämlich einen ARD-Podcast. Wie geht's? Das ist eher mein Game. Hier, da deep talkt er nämlich mit bekannten Leuten.
5: Und dieser Podcast soll helfen, dass sich Menschen vielleicht öffnen in ihrem Kreis, dass man sich gehört fühlt durch die Gäste und die Gespräche, die wir haben. Und wenn man es dann schafft, das quasi auf ein paar Menschen zu übertragen, die sich dann auch denken, wow, der und der hat sich geöffnet, das mache ich jetzt auch, dann ist das die Message und dann ist das das große Ziel gewesen.
2: Einfach so, dass manche Sachen ein bisschen relatable werden oder so.
1: Lieben ne? wir, wenn ja. das die Stars machen. Das hat er uns im Interview erzählt und er wünscht sich auch mehr Offenheit im Fußball.
5: Ich glaube, immer mehr Spieler trauen sich auch, sich zu öffnen, wenn es nicht gut läuft, aber ich glaube, das muss von den Vereinen vorgelebt werden. Wir müssen dahin kommen, dass es okay ist, sich zu öffnen und wir müssen letzten Endes dahin kommen, dass wir zuerst als Mensch betrachtet werden und nicht als dieser Spieler, der einfach nur ein Preisschild dran hat und dementsprechend wie ein Roboter funktionieren muss.
2: Und dieses Preisschild ist groß. Heute Abend dann dran denken, wenn er die WM schaut, an Robin Gosens Worte.
1: Ja.
2: Es sind Menschen immer noch auf dem Platz, gell?
1: Ja, und wenn ihr den Podcast anhören wollt, wie geht's, gibt's hier bei ARD Sounds.

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0: Das Ding ist hier.
1: Gummo.
0: Das sind richtig hier epische Klänge im Hintergrund.
1: Das wollte ich auch sagen. Es geht gleich auch.
2: Sollen wir das laufen lassen?
1: Ich wollte noch kurz erzählen, was gleich kommt. So lange kannst du es noch stehen lassen. Also ich wollte sagen, es geht ein bisschen schwungvoller weiter. Borderline, Eli Oaks und Lavinia schallern wir uns gleich um die Ohren.
2: Und schwungvoll werden wir euch jetzt aber was vorrechnen, falls ihr es nicht wüsstet. Aber die Hälfte von ganz ist halb.
1: Glückwunsch auch an der Stelle. Ja.
2: Und die Hälfte davon ist dann wieder ein Viertel, wenn wir weitermachen. Und wenn wir ein Viertel halbieren, ist es dann ein Achtel.
1: Und das wiederum halbiert, wäre dann ein Sechzehntel.
2: So, sehr gut.
1: Also sechste Klasse Mathe, das geht gerade noch so.
2: Ja, da sitzen zwei echte Vorzeigeschüler im Radio. Vor allem merken wir aber, also wir sind noch ganz weit weg vom WM-Finale, ne? Mit dem 16-Finale. Das ist sehr weit weg.
1: Ja, da muss noch viel passieren und die WM geht gefühlt noch 100 Jahre. Heute Abend dann aber jetzt erstmal 16-Finale. Deutschland gegen Paraguay, 20.30 Uhr ZDF. Nee,
2: 22 Uhr, oder?
1: Ja.
2: Ja, ja, weil sonst hätten wir es geguckt.
1: Ja.
2: So müssen wir ins Bett. Und falls ihr die letzten Wochen, so wie wir, fußballtechnisch eher unterm Stein gelebt habt, außer mal so ein Spiel zwischendurch vielleicht, gar kein Problem. Wir haben die Vorrunde nochmal zusammengefasst für euch.
3: Das Warten hat ein Ende. Die deutsche Nationalmannschaft startet in die Weltmeisterschaft.
4: 2006, Klip Podolski ist Panini.
3: Fletcher, 6. Minute, 1:0 Deutschland.
5: Ich muss sagen, ich finde das Team geil.
6: Es war ein ganz schöner Auftakt.
3: Das 7:1 ist dann aber auch der Schlusspunkt.
4: Ich bestell für alle Bus beim Wirt, weil ich bin ein junger Baller, genauso wie Florian Wirt.
3: Spiel 2 für die deutsche Nationalmannschaft. Es geht gegen die Elfenbeinküste.
7: Tor! 2:1 für Deutschland.
3: Dennis Undaff schießt das DFB-Team in die K.O.-Fassung. Letztes Gruppenspiel für die deutsche Nationalmannschaft.
8: Ecuador. Ball auf den ersten Pfosten gemacht, weiter verlängert. Tor für Ecuador.
9: Preciado. Es ist vorbei. Deutschland verliert. Der Zug hat doch eine Bremse.
10: Nur weil wir jetzt verloren haben, sollen wir jetzt am Boden sein oder was? Macht keinen Sinn.
11: Wichtig ist, dass wir das Thema Geduld ein bisschen mehr reinkriegen und am Montag gewinnen.
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4: Mit Laura, hallo. Der Juni ist noch nicht vorbei, aber schon jetzt kann der Deutsche Wetterdienst sagen, es war diesen Monat deutlich wärmer als in anderen Jahren. Dieser Juni dürfte zu den Top 3 der wärmsten seit Messbeginn gehören. Eine genaue Auswertung will der Wetterdienst heute Mittag veröffentlichen. Die Hitzewelle hatte in ganz Deutschland am Wochenende ihren Höhepunkt erreicht. Am Freitag hat die Wetterstation in Saarbrücken-Burbach für einen bundesweiten Temperaturrekord gesorgt. Dort wurden 41,3 Grad angezeigt. Wenn ihr einen Meister, Techniker oder Fachwirt macht, könnt ihr vom Start bei der Vorbereitung auf die Fortbildungsabschlüsse gefördert werden. Von dem sogenannten Aufstiegs-BAföG haben letztes Jahr vor allem Erzieherinnen und Erzieher profitiert. Laut dem Statistischen Bundesamt hat die Berufsgruppe fast ein Drittel aller Geförderten ausgemacht. Insgesamt haben letztes Jahr deutschlandweit etwas weniger Menschen Aufstiegs-BAföG bekommen. Im Saarland waren es nur noch etwas weniger als 3.200, damit gut 150 Menschen weniger. Für die deutsche Fußballnationalmannschaft steht heute das 16. Finale auf dem Plan. In Boston muss das Team gegen Paraguay ran. Die Stimmung ist angespannt, denn sie müssen das Spiel gewinnen, um dem WM-Titel näher zu kommen. Für Spieler Kai Havertz ist es das erste WM-KO-Spiel und er hat Bock.
5: Ich glaube, etwas, wovon viele, glaube ich, als Kind von träumen. Deswegen ist das natürlich schon ein Traum für mich. Und generell, ich blicke natürlich mit großer Vorfreude aufs Spiel, freue mich extrem und bin positiv davon überzeugt, dass es ein gutes Spiel wird.
4: Anstoß ist um 22:30. Das Spiel wird heute Abend auch live im ZDF übertragen. Das Wetter im Saarland. Viele Wolken und ein bisschen Sonnenschein gibt es erstmal bis zu schwülen 29 Grad, aktuell 21 in Merzi und 18 in Tholey.
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7: Und ich will euch sagen, ich mache heute auch nichts anderes, als den Leuten den ganzen Tag zu sagen, warum das so toll ist, dass endlich 15 Grad weniger als am Wochenende sind. Was ist das für ein tolles Wetter?
1: Warum?
7: Weil es toll ist. Weil ich mich vor allem... Moment, doch, ich habe einen Grund.
1: Ja, bitte sag es kurz. So, halt.
7: Weil ich war fünf davor, mir so ein Kack-Ventilator-Ding auf TikTok zu bestellen.
1: Das war crazy.
7: Überall.
1: Ich war in London unterwegs. Endlich habe ich, es ist 9 Uhr und ich habe es noch nicht einmal gedroppt. Und überall waren diese Leute mit diesen kleinen Mini-Gesichtsventilatoren. Ja, ja.
7: 120 km/h. Also wenn man TikTok glauben will, so gefühlt 120 km/h kriegt man da in die Fresse.
1: Ja, naja. Aber seid lieb zu euch, wenn ihr jetzt hier 15 Grad kälter, Temperaturschutz, wenn ihr ein bisschen Kopfweh habt oder so. Das ist verständlich. Es liegt am Wetter.
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0: Wir müssen uns um 9:07 Uhr bei das Ding hier schon mal ready machen für gleich, wenn wir auf dem Flur unsere Kollegen treffen.
1: Oh ja.
0: Die Boomer Heike. Heike, wenn wir da fragen, und wie war's Wochenende?
1: Dann müssen wir sagen, super, aber zu kurz.
0: So, das gilt auch für den Tankrabatt, weil der war auch schön, aber der war auch einfach zu kurz.
1: Ja, Mai und Juni haben wir den gegönnt bekommen. Also der sollte uns so eine Runde entlasten, weil wir ja ein bisschen die Ölkrise haben. Und
0: bisschen ist gut.
1: Ja.
0: Richtig reingekackt hat die. Wie geht's jetzt aber weiter, ist die Frage. Ne? Wird's ab Juli jetzt wieder krass teurer? Also ab diesem Mittwoch kostet Sprit dann wieder mehr als 2 Euro pro Liter. Julia aus dem Das Ding-Team hat's gecheckt.
2: Preise werden steigen, ja. Aber auch ohne Tankrabatt bleibt's wohl unter 2 Euro. Zumindest bei Diesel und E10. Bei dem normalen Superbenzin wird's aber knapp, schätzt zumindest der ADAC. Ab Mittwoch also wieder die alte höhere Steuer. Das sind dann mit allem zusammen 16,7 Cent pro Liter on top. So viel wird der Preis wohl noch hochgehen. Und kleiner Reminder, vergesst nicht die 12-Uhr-Regel. Spritpreise dürfen nur um 12 Uhr mittags angehoben werden. Das bleibt also so. Also, am besten tankt ihr generell am späten Vormittag. Und heute Vormittag ist laut Experten besonders gut, um Warteschlangen zu vermeiden.
0: Nice. Dann wissen wir ja wohl, wo wir jetzt hingehen, ne?
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0: Bei dem Song wird ja auch gerne mal gelaufen auf TikTok, ne?
1: Einfach bei Dracula, Tame Impala, ja, genau.
0: Können wir jetzt wieder tun bei den Temperaturen. Oder wir chillen uns einfach hin und hören jetzt hier 24K Golden.

0: Guten Morgen, neu gleich für euch. Stupid Song.
1: Also ein richtig dummer Song. Weil, also, warum spielen wir den dann, wenn der Stupid Song, also wenn es ein Stupid, also...
0: Regt mich ja jetzt direkt auf, weil erstens, ja, es ist ein richtig guter Song und zweitens nur, weil er Stupid Song heißt, wirklich.
1: Das sagt
0: Ist wirklich der Boomerwitz vor dem Herrn.
1: Ja, so funktionieren Boomerwitze.
0: Ist von Olivia Rodrigo und da geht es nicht darum, dass der Song irgendwie dumm ist oder sie den Song dumm findet, sondern es geht halt um diese erste Phase des Verliebtseins, wo man sich halt so dumm vorkommt manchmal.
1: Ja, okay, weil, ach so, okay, weil alles so Gefühlschaos ist und...
0: Ja, genau.
1: Checke.
0: Sie beschreibt so ein bisschen mit einem Auto, was keine Bremse hat und immer schneller den Berg runterrollt.
1: Willst du den nächsten dummen Witz?
0: Alter.
1: Erinnert mich ja hieran direkt.
0: Das ist bodenlos, das werden wir jetzt alle hier gemeinsam, du, ich und alle, die es hören, nicht aus dem Kopf bekommen den ganzen Tag.
1: Ja, aber würdest du mitgehen, wenn ich sage, Olivia Rodrigo, Stupid Song ist quasi, das amerikanische Zug hat keine Bremse. Ja, oder?
0: Machen wir so.
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0: Das Ding ist hier um gleich 9:30 schon, gell?
1: Ja, ich wünsche einen wunderschönen guten Morgen. Weiter geht's hier gleich mit Ray. Where is my husband? Heißt dieser grandiose Song.
0: Das gibt's gleich hier um 9:30. Jetzt aber erstmal noch ein News-Update für euch.
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3: Mit Laura, hi. Die Hitzewelle in Deutschland und im Saarland hat am Wochenende ihren Höhepunkt erreicht. Dabei ist in Saarbrücken am Winterberg-Klinikum ein Mann gestorben. Wie die Klinik dem Saarländischen Rundfunk bestätigte, ist er infolge eines Multiorganversagens gestorben. Das Krankenhaus hatte auch schon deutlich mehr Menschen in der Notaufnahme wegen der Hitze gemeldet. Ähnlich war es wegen der Hitzewelle in ganz Europa. Laut der Weltgesundheitsorganisation sind seit gut einer Woche mehr als 1300 Todesfälle festgestellt worden, die im Zusammenhang mit den hohen Temperaturen stehen. Europa sei der Kontinent der Erde, der sich am schnellsten erwärme, und zwar doppelt so schnell wie im globalen Durchschnitt. Seit Samstag brennt ein Waldstück in Bad Kreuznach. Hunderte Rettungskräfte sind in dem Naturschutzgebiet im Einsatz, aber das Gebiet muss voraussichtlich kontrolliert abbrennen. Wie die aktuelle Lage nach dem heftigen Regen letzte Nacht ist, weiß SR-Info-Reporterin Corinna Lutz.
4: Die Landrätin des Kreises Bad Kreuznach, Bettina Dickes, sagte am Morgen, dass darüber heute in den Lagebesprechungen gesprochen werden soll. Es steht wohl die Frage im Raum, ob die Sperrzone, in der der Ort liegt, aufgehoben werden kann. Wann es dazu eine Entscheidung geben könnte, das wissen wir aber im Moment noch nicht.
3: In Venezuela schwindet nach dem schweren Erdbeben vor 5 Tagen die Hoffnung, noch Überlebende zu finden. Mittlerweile liegt die offizielle Zahl der Todesopfer bei rund 1.500. Rund 3.200 Menschen sind den Angaben zufolge verletzt worden. Zehntausende Menschen werden noch vermisst. Mehr als 30.000 Einsatzkräfte sind vor Ort. Auch die Trierer Feuerwehr unterstützt die Rettungsarbeiten. Das Wetter im Saarland, viele Wolken und ein bisschen Sonnenschein gibt es erstmal bei bis zu 29 schwülen Grad. Aktuell 21 Grad in Rappweiler und in Homburg.
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0: Mikrofon auch an. Mit Willi und Sophie, guten Morgen.
1: Hallo, einen schönen Montag euch. Das Ding-Hörer Stefan, der hat uns gerade was gesagt, das hat mich überrascht. Er meinte irgendwie in Esslingen, da steht er gerade mit seinem LKW in der Sonne und da sind es irgendwie doch 32 Grad in der Sonne halt.
0: Ich habe gedacht irgendwie, dass heute alle frieren. Naja, vielleicht deshalb auch an die Sonne jetzt mal ein paar Worte, ein paar Ernste oder vielleicht auch ein paar motivierende, ich weiß es nicht. Du darfst dich jetzt auch ruhig mal ausruhen. Du hast die letzte Woche genug gehasselt. Bleib ruhig ein bisschen weg. Zieh dich zurück. Mach dir den Entspannten. Zieh dir irgendein schönes Getränk. Mach dir mal chillen.
1: Ja, aber komm schon auch wieder. Sommer ist schon toll.
0: Ja, aber lass dir ruhig Zeit, okay?

0: Das Ding ist hier im Radio drin. Wahrscheinlich seid ihr heute Morgen aber vor allem beschäftigt. Zu atmen. Das ist doch tolle Luft, oder?
1: Ja, es tut so gut. Es ist endlich mal wieder so ein bisschen frisch. Schon zu frisch.
0: Drecksommer.
1: Nee, auf gar keinen Fall. Ich liebe Sommer. Er darf gerne bleiben. Aber vielleicht nicht mehr ganz so doll. So, aber eine Sache. Hatte diese extreme Hitze letzte Woche als Vorteil. Mhm. Und zwar, wir haben uns nicht so einen dollen Kopf drüber gemacht um so Sachen wie Stechmücken. True. Irgendwie waren die nicht auf unserem Schirm.
0: True, Dad, diese Scheißviecher. Ah, ist alles scheiße. Aber es könnte ja jetzt wieder losgehen, ne? Mit Stechmücken, jetzt wo es wieder mehr regnet. Und so. Aber da gibt es ja auch Gadgets. Julia aus der Das Ding Wissenschaftsredaktion, die hat sich so Anti-Mücken-Gadgets mal angeschaut.
1: Als erstes gibt es ja da so Ultraschallgeräte als Armbänder zum Beispiel. Julia, funktionieren die?
2: Diese Armbänder zum Beispiel sollen Töne im Ultraschallbereich aussenden, also sehr hohe Frequenzen sind das. Und damit sollen sie angeblich Fressfeinde von Mücken nachahmen. Und die Mücken sollen es dann hören und Angst bekommen und wegfliegen. Wenn man genauer hinschaut oder hinhört, passt es nicht so ganz zusammen, weil Stechmücken hören nach Untersuchungen ungefähr bis 2000 Hertz. Ultraschall beginnt aber erst bei 20.000 Hertz. Die Geräte arbeiten also in einem Frequenzbereich, den Mücken wahrscheinlich gar nicht wahrnehmen können. Und vor allem zu diesen Geräten für die Steckdosen gibt es mehrere Studien und die haben keinen Hinweis gefunden, dass Menschen dann weniger gestochen werden oder deutlich weniger Mücken in der Luft rumschwirren wird.
0: Okay, ja, krass. Und wenn man dann aber doch gestochen wird, weil die Dinger ja anscheinend nicht so viel bringen, da heben sich ja manche gerne diesen Kontaktgrill für Mückenstiche auf die Haut. Das wird so heiß. Wie sieht's mit den Dingern aus, Julia?
2: Diese elektrischen Hitzestifte können den Juckreiz bei Mückenstichen lindern, aber warum das klappt? Da ist sich die Wissenschaft noch nicht ganz einig. Früher dachte man, dass da irgendwas mit den Eiweißen im Mückenspeichel passiert. Heute gibt es die Vermutung, dass vielleicht eher der Juckreiz einfach überlagert wird. Und was auch noch dazu kommt, Placebo-Effekt. Wenn du glaubst, es hilft, fühlt es sich auch oft besser an. Übrigens kann Kühlen auch helfen. Und ganz wichtig, natürlich nicht kratzen, sonst wird es nur schlimmer.
0: So.
1: Placebo, schon auch immer ein guter Call.

0: Casting ist hier. Ihr bekommt hier jetzt Die Die von Shakira und Burna Boy. Das ist ja unser OG-WM-Song.
1: Ist es da zu früh, morgens um 9.44 Uhr schon gespannt zu sein, wie es heute Abend ausgeht, das Spiel?
0: Nee, oder? Nö, da kann man jetzt den ganzen Tag positiv aufgeregt sein.
1: Dann tun wir das.

0: Ich wünsche euch einen schönen Montag. Hier geht's gleich weiter mit Now or Never und auch mit der lieben Sarah. Die übernimmt jetzt hier ab 10.
1: Weil wir dürfen, wir wünschen euch einen schönen Montag auch jetzt nach unten sagen. Wir wünschen euch einen schönen Montag. Punkt.
0: Ah, okay.
1: Weil wir sind raus.
0: Ja.
1: Das sagt man so als Abschied, oder? Sagt man, weil wenn ich sagen würde, ich wünsche euch einen schönen Montag, das würde vielleicht vermitteln, dass wir jetzt noch bleiben. Ich wünsche euch einen schönen Montag.
0: Ja, okay.
1: Nee, bin ich sprachwissenschaftlich auf dem Holzweg?
0: Nee, bist du nicht. Ich checke, wie du es meinst. Ich glaube, das sind ein bisschen kleine Nuancen. Da müssen wir jetzt nicht so kleinkariert sein.
1: Ja, gut.
0: William und Sophie, wir sind raus.
1: Und ab gleich ab 10 wird es dann großkariert mit Sarah, ja? Tschüss.
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0: Das ist Ariana Grande mit Hate That I Made You Love Me. William und Sophie, die sind raus. Ab 10 machen wir es uns zusammen schön. Ich bin Sarah und habe hier gleich den hier für euch. Das ist The Bossa mit Magnetic für euren Montagvormittag. Und vorher checken wir jetzt mal ab, was in der Welt so geht. Es gibt die News für euch. Jetzt um 10.
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2: Mit Laura, hallo. Die Hitze in den letzten Tagen hat vor allem kranke Menschen getroffen. Aber gerade in Krankenhäusern ist nicht immer gewährleistet, dass sie dort auch gut vor Hitze geschützt sind. Die Deutsche Krankenhausgesellschaft hat deshalb in der Rheinischen Post gefordert, dass mehr in den Hitzeschutz der Kliniken investiert wird. Bundesumweltminister Carsten Schneider hat dazu im Deutschlandfunk gesagt, die Länder und Orte sind da in der Pflicht. Der Bund habe letztes Jahr schon 100 Milliarden Euro zur Verfügung gestellt, um in Dinge wie Hitzeschutz von wichtigen Einrichtungen zu investieren. Aus seiner Sicht müssen die Einrichtungen eigentlich genug Geld haben, um sich da an die hohen Temperaturen anzupassen. Deutschland hat letztes Jahr so viel Geld investiert wie seit rund 25 Jahren nicht mehr. Das zeigen Zahlen des Statistischen Bundesamts. Letztes Jahr seien rund 147,5 Milliarden Euro brutto investiert worden und damit deutlich mehr als noch im Jahr davor. Grund dafür seien vor allem die hohen Ausgaben für die Verteidigung. Da haben sich die Investitionen fast verdoppelt. Verglichen mit anderen EU-Ländern schneidet Deutschland bei Investitionen trotzdem eher schlechter ab. Für den Film Michael über den King of Pop Michael Jackson läuft's richtig gut an den Kinokassen, denn noch nie war eine Filmbiografie so erfolgreich. Damit hat Michael sogar den Rekord von Oppenheimer geknackt. Der Film erzählt Michael Jacksons Leben von der Kindheit bis zur Bad Tour und spart damit die Missbrauchsvorwürfe gegen den Sänger aus. Die wurden erst nach der Tour öffentlich. Daran gab's auch Kritik. Das Wetter im Saarland. Viele Wolken und ein bisschen Sonnenschein gibt es erstmal bei bis zu 29 Grad und es ist schwül. Aktuell 21 Grad in Lebach, 21 in Büschfeld und 20 in Mainzweiler.
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0: 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Hallo, ich bin Sarah. Ich hoffe, ihr habt einen tollen Montag bisher. Gut, wir haben jetzt erst 2:02, ganz genau jetzt in dieser Sekunde. Also so lange ist der Montag noch nicht und die neue Woche auch noch nicht, aber wir machen es uns schön zusammen. Hier gleich mit Lizzo, About Damn Time, und vor gibt's The Bossa mit Magnetic.

0: Hello, an diesem Montag, 10 nach 10 haben wir und die einen, die haben Ferien und machen auch Ferien und die anderen haben Ferien und arbeiten.
1: Mein Ferienjob war tatsächlich lange Zeit im Freizeitpark zu arbeiten. Das war ziemlich cool, war dort an den Fahrgeschäften und habe die bedient und ich muss sagen, das hat echt viel Spaß gemacht und hat mich auch weitergebracht, weil du hast natürlich gelernt, viel Verantwortung zu übernehmen.
0: Das ist der liebe Jens aus Meckenheim. Ich weiß, Baden-Württemberg noch nicht in den Ferien, aber habt ihr vielleicht schon einen Job geplant? WhatsApp an die 0172 1010 951, das Ding, Kollege Nico. Ich sag, du hast in den Ferien Zeitungen ausgetragen.
2: Ja, nicht ganz.
0: Okay, aber auf was müssen wir denn achten beim Ferienjob?
2: Also, da fangen wir mal mit dem Alter an. Ab 15 dürft ihr während den Ferien ganztags arbeiten, aber nur 4 Wochen im Jahr. Und wenn er noch zur Schule geht, dann müssen eure Eltern auch okay sagen.
0: Gut, und wie sieht's mit der Kohle aus?
2: Wichtiges Thema. Ab 18 gibt's den Mindestlohn, der ist gerade bei 13,90 Euro die Stunde. Oh. Wer unter 18 ist, hat aber darauf gar keinen Anspruch. Lasst euch aber bitte trotzdem darauf achten, nicht abziehen, das ist ganz wichtig. Und dann habe ich noch eine Good News, ein schönes Wort, Steuerfreibetrag. 12.348 Euro im Jahr dürfen wir einfach so verdienen, ohne dafür Steuern abgeben zu müssen.
0: Okay, was war denn euer Ferienjob? Nico, willst du es noch auflösen, was du gemacht hast?
2: Ich habe im Kino gearbeitet, ganz lang.
0: Das ist ja auch sehr nice.
2: Im Saal, schön Filme geguckt.
0: Okay. Das ist auch ein cooler Ferienjob. Mit was habt ihr denn Kohle verdient? WhatsApp an die 0172 1010 951. 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

Zeit für euren Montag hier bei Das Ding. Und ach so, was schreibt ihr denn da so? Das Duo, von dem ich nicht wusste, dass ich es brauche. Best Collaboration ever. Ja, das ist das, was wir brauchen. Summer Banger. Perfekt für den Sommer. Also ihr seht auf YouTube, also da habe ich das her, die Leute sind Fans von Felix Jähn und Omar Rudberg. In Venezuela geboren ist er, in Schweden aufgewachsen. Dann hat er bei einer Talentshow teilgenommen und ist jetzt Sänger und Schauspieler.

Hello an diesem Montag. Mit was habt ihr denn in den Ferien so Kohle gemacht? David aus Wiesbaden hat sich gemeldet. Er schreibt, er hat als Schüler mit ca. 15 bei einer Apotheke Medikamente im Ort ausgefahren. Und zwar mit

mit dem Fahrrad, ne? Weil er war 15. Danach dann später, also er hat so 3 Jahre gemacht, dann mit dem Auto mindestens 2-mal pro Woche. Im Schnitt im Monat 170 Euro damit verdient. Und wie sieht's bei euch aus? Welchen Ferienjob hattet ihr oder macht ihr jetzt vielleicht in den Ferien in Hessen, Rheinland-Pfalz und im Saarland? Eine WhatsApp an die 0172 1010 951.

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Hier hat das Ding an diesem Montag und in Rheinland-Pfalz, Hessen und im Saarland klingt es bei vielen jetzt erstmal so. Ja, da sag ich nur Happy Ferien. Baden-Württemberg, ja, es tut mir leid, ihr müsst noch ein bisschen warten. Aber was geht denn so bei euch in den Ferien? Habt ihr vielleicht einen Ferienjob? 0172 1010 951 oder hattet ihr mal einen, den ihr bis heute nicht vergessen habt? Also ich habe mal in einem Schuhladen gearbeitet. Das hat unnormal Bock gemacht. Ich war immer voll happy, wenn da wirklich dann jemand die Schuhe gekauft hat. Ich so, ja doch, die sehen doch toll aus. Also ich habe immer, weiß ich nicht, mich so doll gefreut, als wäre es mein Laden. Weil was juckt es mich eigentlich, ob jemand was kauft? Aber ich habe mich wirklich bemüht. Das Problem nur, die Kohle, die ich da verdient habe, von der habe ich mir dann halt Schuhe gekauft. Also am Ende 0 Euro verdient. Hat sich gar nicht gelohnt.

Ihr habt einen tollen Montagvormittag. Jetzt mit Wiz the MC und At the Party. Vielleicht der richtige Zeitpunkt, um sich mal einen Schluck Wasser zu gönnen. Ja, und dann den Montagmorgen oder Vormittag so ein bisschen zu genießen. Wiz the MC mit At the Party gibt's jetzt hier für euch.

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1: Mit Laura, hallo. Die Hitze in den letzten Tagen hat vor allem kranke Menschen getroffen. Aber gerade in Krankenhäusern ist nicht immer gewährleistet, dass sie dort auch gut vor Hitze geschützt sind. Die Deutsche Krankenhausgesellschaft hat deshalb in der Rheinischen Post gefordert, dass mehr in den Hitzeschutz der Kliniken investiert wird. Bundesumweltminister Carsten Schneider hat dazu im Deutschlandfunk gesagt, die Länder und Orte sind da in der Pflicht. Der Bund habe letztes Jahr schon 100 Milliarden Euro zur Verfügung gestellt, um in Dinge wie Hitzeschutz von wichtigen Einrichtungen zu investieren. Aus seiner Sicht müssen die Einrichtungen eigentlich genug Geld haben, um sich da an die hohen Temperaturen anzupassen. Wenn ihr einen Meister, Techniker oder Fachwirt macht, könnt ihr vom Staat bei der Vorbereitung auf die Fortbildungsabschlüsse gefördert werden. Von dem sogenannten Aufstiegs-BAföG haben letztes Jahr vor allem Erzieherinnen und Erzieher profitiert. Laut dem Statistischen Bundesamt hat die Berufsgruppe fast ein Drittel aller Geförderten ausgemacht. Insgesamt haben letztes Jahr deutschlandweit etwas weniger Menschen Aufstiegs-BAföG bekommen. Im Saarland waren es nur noch etwas weniger als 3.200 und damit gut 150 Menschen weniger. Für den Film Michael über den King of Pop Michael Jackson läuft's gerade richtig gut an den Kinokassen, denn noch nie war eine Filmbiografie so erfolgreich. Damit hat Michael sogar den Rekord von Oppenheimer geknackt. Der Film erzählt Michael Jacksons Leben von der Kindheit bis zur Bad Tour und spart damit die Missbrauchsvorwürfe gegen den Sänger aus. Die wurden erst nach der Tour öffentlich. Daran gab's auch Kritik. Das Wetter im Saarland. Viele Wolken und ein bisschen Sonnenschein gibt es erstmal bei bis zu 29 Grad. Aktuell ist es auch noch deutlich kühler als in den letzten Tagen. 22 Grad in Kleinblittersdorf, 23 Grad in Dillingen und 24 Grad in Limbach.
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2: Ich bin Sarah an diesem Montag. Also, ich bin auch morgen noch Sarah und am Mittwoch auch noch. Aber ich wollte sagen Hello an diesem Montag. Naja, egal. Hey, Kontra K mit Follow, zusammen mit Sido und Leonie gibt's hier gleich. Und jetzt Disco Lines mit No Brock Boys. Disco.

0: so ein bisschen mehr als 5 Euro die Stunde verdienen, puh, das ist schon wirklich heavy, ne? Gut, wenn euch der Job richtig Spaß macht, vielleicht auch kein Problem. Aber so ist es in der Ausbildung, in der Pflege. So sieht es da aus. Und damit hi an diesem Montag. Und Anna macht genau das. Und vor allem ist da die Kohle nicht mal das einzige Problem.
1: Auch gerade für Frauen im Handwerk vor allem. Also sexuelle Belästigung ist immer noch tagtäglich ein Ding, wo auch die Berufsschulen oder die Lehrer gar nicht drauf vorbereitet sind, auch nicht in den Betrieben, ist noch immer dieser Satz von, ja, musst du halt mit leben, wechsel halt den Betrieb oder so. Also es gibt gar keine Anlaufstelle auch. Auch genauso Diskriminierung, Rassismus, Riesenthema, genau. Und auch, dass die Betriebe jeweils geprüft werden, ob die überhaupt Ausbildungsstätte sein dürfen, weil wir eben im Austausch mitbekommen haben, dass wirklich manche Betriebe, die man da im Fachbereich gar nicht ausgebildet werden kann, sondern eben auch nur diese Drecksarbeit macht von Aufräumen, Sekretär sein, E-Mails schicken und so.
0: Okay, aber jetzt mal einen Moment, ne? Wechsel halt den Betrieb, das ist ja grauenvoll. Aber genau deshalb will die liebe Anna mit anderen Azubis in Freiburg jetzt dafür sorgen, dass sich die Bedingungen verbessern und arbeiten da jetzt auch mit Gewerkschaften zusammen. Das Ganze könnt ihr auch nochmal abchecken auf Insta, das Ding.freiburg.

Das, was Glockenbach machen, das könnt ihr nicht machen jetzt im Sommer. Also vor allem die letzten Tage nicht. Da haben die eine Maske auf und noch eine Kapuze oben drüber. Also gut, das könnt ihr machen, aber dann nach 2 Minuten kippt er halt um. Also weil, sorry, aber Kreislauf im Eimer. Aber gut, die wollen halt einfach nicht, dass wir wissen, wer sie sind. Glockenbach, von oben bis unten sind die immer eingemummelt wie nix. Also wir wissen nicht mal, ist das eine Person, sind das Jungs, Mädels, die sich dann vielleicht abwechseln. Also gut, dafür kennen wir aber die Songs von Glockenbach. Mit Lost gibt's sie jetzt hier für euch bei Das Ding. Das

Oldtimer von Daddy Yankee und der hat gerade gefragt, ¿Cómo te llamas, Baby? Das heißt, wie heißt du, Baby? Also würde er hier sagen, My name is Harry Styles. Oder nochmal ein cooler American Girls von Harry Styles. Jetzt hier für euch bei Das Ding.

0: nach 11:30 haben wir. Und natürlich denken wir ja an diesen Montag jetzt schon mal an die Mittagspause, ne? Vielleicht wollt ihr da nochmal voll tanken gehen, weil heute könnte sich das nochmal besonders lohnen. Der Tankrabatt, der endet doch Ende Juni. Also, da ist es dann leider vorbei. Nicht plötzlich, sondern das war tatsächlich so geplant. Den Tankrabatt, den gibt's 2 Monate. Und der sollte uns ja entlasten von den teuren Spritpreisen wegen Ölkrise und so. Julia aus dem Das Ding-Team hat das Ganze mal ausgecheckt. Wie geht's denn weiter? Wird's ab Juli wirklich krass teurer? Sprit kostet dann wieder mehr als 2 Euro pro Liter.
1: Preise werden steigen, ja. Aber auch ohne Tankrabatt bleibt es wohl unter 2 Euro. Zumindest bei Diesel und E10. Bei dem normalen Superbenzin wird es aber knapp, schätzt zumindest der ADAC. Ab Mittwoch also wieder die alte höhere Steuer. Das sind dann mit allem zusammen 16,7 Cent pro Liter on top. So viel wird der Preis wohl noch hochgehen. Und kleiner Reminder, vergesst nicht die 12-Uhr-Regel. Spritpreise dürfen nur um 12 Uhr mittags angehoben werden. Das bleibt also so. Also, am besten tankt ihr generell am späten Vormittag. Und heute Vormittag ist laut Experten besonders gut, um Warteschlangen zu vermeiden.
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nicht rumgeheult. Nee, sonst fängt die Woche ja schon scheiße an. Erst wird mal gelacht und geweint dann später. Love now, cry later. Drake, jetzt für euch.

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1: Mit Patricia. Hi. Heute beginnen offiziell die Sommerferien bei uns im Saarland. Für viele geht's dann in den Urlaub. Aber eine Woche woanders Urlaub machen, das kann sich jeder Dritte im Saarland nicht leisten. Das zeigen Zahlen des Statistischen Bundesamts. Mehr dazu von SR-Info-Reporterin Lea Kerber.
2: Damit geht's den Saarländerinnen und Saarländern schlechter als dem Durchschnittsdeutschen. Denn da kann sich im Schnitt nur etwa ein Fünftel keine Woche Urlaub finanzieren. Bundesweit seien Single- und alleinerziehenden Haushalte am stärksten betroffen. Für das Saarland gibt's keine Angaben zu den Haushaltsgrößen. Grund ist, die Stichprobe ist hier laut Statistischem Amt zu klein. Dadurch wären die Zahlen nicht repräsentativ.
1: Am Landgericht Trier geht es heute um eine mutmaßliche Drogenbande. Die Staatsanwaltschaft wirft 7 Angeklagten vor, im großen Stil Cannabis angebaut zu haben. Die Gruppe hätte 19 professionelle Indoor-Cannabis-Plantagen betrieben, teilweise mit Hunderten und Tausenden Pflanzen. Die waren in mehreren Häusern in Rheinland-Pfalz, Hessen und Nordrhein-Westfalen untergebracht. Das Cannabis sollen sie dann verkauft haben. In dem Zusammenhang hat das Landgericht in einem früheren Verfahren schon andere Mitglieder der Gruppe verurteilt. Wie die jetzt angeklagt sind, seien aber die Köpfe der Gruppe gewesen. Auch wenn vielleicht nicht gerade das perfekte Badewetter ist, am Bostalsee wird mehr für eure Sicherheit im Wasser getan. Heute Nachmittag wird das neue Gebäude der Deutschen Lebensrettungsgesellschaft eingeweiht. Es liegt am Westufer des Sees und bietet Platz für 22 Rettungsschwimmer. Das ist doppelt so viel, wie das bisherige Gebäude geschafft hat. Das neue Gebäude hat fast 2 Millionen Euro gekostet. Bei den saarländischen Profifußballern gibt's keine Sommerferien. Die SV Elversberg und der 1. FC Saarbrücken starten heute mit ihrem offiziellen Trainingsauftakt. Das Training des FCS ist öffentlich und läuft gerade im Ludwigsparkstadion. Am Wochenende will der Drittligist bekannt geben, welche Spieler noch neu ins Team aufgenommen werden. Bei der SVE geht das öffentliche Training am Nachmittag los. Das findet im Trainingszentrum in St. Ingbert mit Fans statt. Für die deutsche Fußballnationalmannschaft steht heute Abend ein wichtiges Spiel an. Für sie geht's im 16. Finale gegen Paraguay. Wenn Deutschland gewinnt, zieht die Mannschaft ins Achtelfinale ein. Bundestrainer Julian Nagelsmann erwartet, dass Paraguay ähnlich spielen könnte wie Ecuador.
3: Ja, Ähnlichkeiten sind sicher, dass sie auch über eine sehr starke Körperlichkeit und Defensive kommen. Das ist schon so auch eine ihrer Leitsprüche, glaube ich, in ganz Paraguay, so dieser Kampfgeist. Und das merkt man schon, dass sie Gas geben wollen.
1: Deutschland hatte gegen Ecuador 1:2 verloren. Das Spiel gegen Paraguay startet um 22.30 Uhr und wird auch live im ZDF übertragen. Und zum Wetter. Es ist heute deutlich kühler als die letzten Tage.
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4: An diesem Montag. Hello, ich bin Sarah. Und Leute, seid ihr ready für heute Abend? Oh, ich liebe die Menschen, die jetzt fragen, was? Heute Abend, Sarah? Deutschland spielt im 16. Finale bei der Fußball-Weltmeisterschaft. Und wie das die letzten Wochen alles so klang, das hören wir uns nochmal an. Unser WM-Recap in der nächsten Viertelstunde.
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0: 12:12.
1: Ich denke, dass es nicht auf einen Spieler ankommt. Es kommt auf die ganze Mannschaft an.
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5: Also die höchste Niederlage, die Paraguay schon mal beim Fußball hatte, war 0:8 gegen Argentinien. Vielleicht wird dieser Rekord ja heute gebrochen. Deutschland spielt heute Abend um 22:30 gegen Paraguay. Wenn ihr noch live im Stadion dabei sein wollt, ich habe gerade so eine Seite gefunden, kann man auch Tickets kaufen. Geht so bei um die $500 pro Ticket los. Vor allem, ihr müsstet auch langsam da mal losfliegen, ne? Spiel findet ja in Boston statt. Also gut. Dann gucken wir es halt heute Abend zu Hause oder beim Public Viewing. Ich wünsche euch ganz, ganz viel Spaß und hoffentlich hört sich das dann wieder so an wie die letzten Wochen.
6: Das Warten hat ein Ende. Die deutsche Nationalmannschaft startet in die Weltmeisterschaft.
7: 2006, Klip Podolski ist Panini.
8: Fletcher, 6. Minute, 1:0 Deutschland.
9: Ich muss sagen, ich finde das Team geil.
10: Es war ein ganz schöner Auftakt.
6: Das 7:1 ist dann aber auch der Schlusspunkt.
7: Ich bestell für alle Bus beim Wirt, weil ich bin ein junger Baller, genauso wie Florian Wirt.
6: Spiel 2 für die deutsche Nationalmannschaft. Es gilt gegen die Elfenbeinküste.
11: Tor! 2:1 für Deutschland.
6: Dennis Undaff schießt das DFB-Team in die K.O.-Phase. Letztes Gruppenspiel für die deutsche Nationalmannschaft.
12: Ecuador. Ball auf den ersten Pfosten, gemacht, weiter verlängert. Tor für Ecuador.
13: Preciado. 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

Boah, und ganz ehrlich, an so einem Montag, also ich weiß nicht, wie es euch heute geht, aber es kann gut sein, dass vieles einfach doll nervt, so nach dem Wochenende. Und ihr euch denkt, ach nee, komm, lasst mich mal bitte alle in Ruhe. Dann dürft ihr das jetzt mal sagen. Gut. Und jetzt nehmt ihr euch mal die Zeit, vor allem jetzt in den nächsten, wie lang ist das? 2:23. Die sind jetzt mal nur für euch, weil der Track hier von The Second Voice, der heißt Let Me Be, also auf Deutsch, lasst mich in Ruhe. Könnt ihr euch jetzt mal hier eure Auszeit gönnen.

0: Das ist Summer mit Back to Friends hier für euch bei Das Ding. Und wer den Song hier jetzt nicht mitsingen kann, Leute, wo wart ihr im Jahr 2019? Apache mit Roller für euch.
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0: 1 haben wir gleich. Das ist Dominik Feig mit Baby Doll. Und jetzt habe ich Kesha für euch mit Your Love is My Drug. Hierbei das Ding.
1: Ich bin Sarah. Happy Montag.

0: meine Zunge total. Oh. Ja, aber wer kann denn das Dingviertel am besten so eine Stechmücke nachmachen? Zeigt ihr mal bitte. Hier gibt es sogar schon einen Song in der Mückenversion. Gut. Oder eher die viel wichtigere andere Frage ist ja, wer kann diese Stechmücken einfangen? Julia aus dem Distinct-Team hat da einen Tipp für uns.
1: Ja, also falls jemand von euch, wie auch ich letztens, nachts im Zimmer mit einer Handytaschenlampe gesessen hat, um die Mücke zu fangen, könnt ihr vergessen. Mücken werden nämlich gar nicht von Licht angelockt, jedenfalls nicht von normalem. Aber es gibt bestimmte Mückenlichter, die locken die Tiere an und fangen die dann auf.
0: Nee, aber da müssen wir ja wieder was kaufen. Gibt's da nicht irgendein Hausmittel oder so?
1: Ja, schon. Also du könntest zum Beispiel deine Sportsachen nehmen. Mücken kreisen nämlich so nah um unsere Köpfe rum, wegen unseres Geruchs. Sie riechen das Kohlendioxid, das wir ausatmen und unseren Schweiß. Schweiß nicht so lecker. Kannst also mit deinen verschwitzten Klamotten eine eigene Falle quasi bauen und die einfach in einen anderen Raum legen, dann verziehen sich die Mücken im besten Fall dahin. Und gerade im Sommer, kurz vorm Schlafen, abduschen, damit wir weniger nach Schweiß riechen.
0: Und dann noch die Klamotten so nebendran. Geht mal dahin. Aber genau. Was hast du noch?
1: Ja, also wer ein Problem mit Fruchtfliegen hat, kennt den Hack vielleicht schon. Kleine Tasse nehmen, irgendein süßes Getränk und da ein paar Tropfen Spülmittel rein. Die Mücken werden davon angelockt und kommen dann nicht mehr aus dem Gemisch raus.
0: Ja, aber das finde ich gut. Also es wird alles versucht. Ich wünsche euch da draußen auf jeden Fall eine ruhige Nacht, dann heute Nacht, ohne hier so dieses Konzert da die ganze Zeit.
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Na, habt ihr jetzt alle einen Ohrwurm? Ja, gern geschehen an diesem Montag, gar kein Problem, ne? 12:01 haben wir jetzt und jetzt gibt's The Kid Laroi mit Girls für euch bei Das Ding.

Felix hier hin. Zusammen mit Zoe Wees und damit wir hier gechillt in diesem Montag starten können, habe ich Tom O'Dell jetzt für euch in der Show. Und zwar mit Another Love. Da setzt er sich schon ans Klavier. Jetzt für euch bei das Ding.

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1: Mit Patricia, hi. Heute beginnen offiziell die Sommerferien bei uns im Saarland. Für viele geht's dann in den Urlaub. Aber eine Woche woanders Urlaub machen, das kann sich jeder Dritte im Saarland nicht leisten. Das zeigen Zahlen des Statistischen Bundesamts. Mehr dazu von SR-Info-Reporterin Lea Kerber.
2: Damit geht es den Saarländerinnen und Saarländern schlechter als dem Durchschnittsdeutschen. Denn da kann sich im Schnitt nur etwa ein Fünftel keine Woche Urlaub finanzieren. Bundesweit seien Single- und alleinerziehenden Haushalte am stärksten betroffen. Für das Saarland gibt es keine Angaben zu den Haushaltsgrößen. Grund ist, die Stichprobe ist hier laut Statistischem Amt zu klein. Dadurch wären die Zahlen nicht repräsentativ.
1: Am Wochenende war es extrem heiß und da haben viele Menschen nach einer Abkühlung gesucht. Dabei kann Baden und Schwimmen auch gefährlich werden. Mindestens 26 Menschen sind laut der Deutschen Lebensrettungsgesellschaft von Freitag bis Sonntag beim Baden gestorben. Und zwar alles Männer und Jungen. Gerade die würden laut der DLRG ihre Fähigkeiten überschätzen und Risiken eingehen. Letztes Jahr waren 4 von 5 Ertrunkenen laut DLRG männlich. Am Landgericht Trier geht es heute um eine mutmaßliche Drogenbande. Die Staatsanwaltschaft wirft 7 Angeklagten vor, im großen Stil Cannabis angebaut zu haben. Die Gruppe hätte 19 professionelle Indoor-Cannabis-Plantagen betrieben, teilweise mit Hunderten und Tausenden Pflanzen. Die waren in mehreren Häusern in Rheinland-Pfalz, Hessen und Nordrhein-Westfalen untergebracht. Das Cannabis sollen sie dann verkauft haben. In dem Zusammenhang hat das Landgericht in einem früheren Verfahren schon andere Mitglieder der Gruppe verurteilt. Die jetzt angeklagt sind, seien aber die Köpfe der Gruppe gewesen. Auch wenn vielleicht nicht mehr das perfekte Badewetter ist, am Bostalsee wird mehr für eure Sicherheit im Wasser getan. Heute Nachmittag wird das neue Gebäude der Deutschen Lebensrettungsgesellschaft eingeweiht. Es liegt am Westufer des Sees und bietet Platz für 22 Rettungsschwimmer. Das ist doppelt so viel, wie das bisherige Gebäude geschafft hat. Das neue Gebäude hat fast 2 Millionen Euro gekostet. Bei den saarländischen Profifußballern gibt es keine Sommerferien. Die SV Elversberg und der 1. FC Saarbrücken starten heute mit ihrem offiziellen Trainingsauftakt. Für den FCS ging das Training heute Vormittag schon los. Am Wochenende will der Drittligist dann bekannt geben, welche Spieler noch neu ins Team aufgenommen werden. Bei der SVE startet das öffentliche Training am Nachmittag. Das findet im Trainingszentrum in St. Ingbert mit Fans statt. Und wir schauen aufs Wetter. Es ist heute kühler als die letzten Tage. 24 Grad sind es in Brebach und in Saar-Hülsbach. 24 aktuell auch in Mainzweiler. Gelegentlich kommt da mal die Sonne raus. Es kann vereinzelt aber auch noch mal regnen oder gewittern. Dazu ist es ziemlich schwül draußen. Morgen dann bis zu 31 Grad.
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3: Und ich bin Sarah, hallo.

0: Das sind Tyler und Sarah Larsen für euch. Bei das Ding.
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3: Ey, Autokorso, hup, hup, hup. Ja, hoffentlich heute wieder. Sonst lief das nicht so gut. Und Deutschland ist raus im 16-Finale. Da spielen sie heute Abend um 22.30 Uhr gegen Paraguay. Und so ein Autokorso ist ja schon wirklich immer wild. Da geht's runter und drüber. Im Pforzheim, aber auf jeden Fall nochmal anders wild, weil da sind Laurin, Erik, Jonas, Elias und Bernd mit ihrem WM-Mobil unterwegs. Also das ist so ein Twingo. Habt ihr vielleicht ja schon auf TikTok oder Insta gesehen. Gibt's gerade ganz, ganz viele Videos dazu. Und die macht die liebe Xenia. Und jetzt sag du doch mal, wie sieht denn euer Twingo aus?
4: Ja, wir haben den Wagen lackiert in den WM-Farben, also als Deutschlandflagge. Haben da auch ein bisschen Deko reingemacht. Auch das Kennzeichen passend dazu gemacht. Ja.
3: Was ist das Kennzeichen?
4: PF WM 2026.
3: Nein, das war noch frei. Das glaube ich ja nicht. Das ist ja egal. Wie reagieren denn die Leute, wenn die euch sehen? Wird da dann nochmal extra gehupt?
4: Ja, die hupen, winken, die erkennen uns auch. Also da sind viele sehr begeistert einfach, wie wir das alles hingekriegt haben. Und die freuen sich eigentlich alle. Also bisher haben wir noch keine negative Kritik bekommen.
3: Also sollte Deutschland heute Abend gewinnen, ihr seid auf jeden Fall wieder am Start im Pforzheim unterwegs, ne? Mit eurem Twingo.
4: Ja, genau. Wir sind dann im Endsoundpark wieder. Mit dem WM-Twingo, das war auch letzte Woche, waren wir da auch. Ja, viele haben Bilder gemacht und haben sich dennoch gefreut, dass der WM-Twingo trotzdem da war.
3: Dann ganz, ganz viel Spaß heute Abend.
4: Dankeschön. Hey everyone.

0: Das ist Charlie XCX mit Apple und der Song jetzt. Also, ja, also den können wir jetzt schon hören an diesem Montag. Die letzten Tage hätte ich noch gesagt, ach, weiß ich jetzt nicht. Der heißt nämlich Komm näher. Also die letzten Tage hätte der eher heißen müssen, nee, rutsch mal ein bisschen. Weil, oh, die Haut, wie klebrig war das? Nix damit. Komm noch mal ein Stückchen näher hier zu mir. Oh, weiß ich nicht. Aber heute geht's auf jeden Fall. Vor allem, weil der wirklich sehr, sehr nice ist. Ganz neu von Juju und Raf Camora. Komm näher, jetzt hier für euch bei Das Ding.
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0: Das ist Sabrina Carpenter mit Espresso hier für euch bei Das Ding. Aber nee, wir wollen kein Espresso, sondern wir wollen den neuesten Tee. Her damit, Nico aus dem Das Ding-Team.
1: Tee ist ja ganz nett, aber Bier an dieser Stelle wohl angebrachter. Das gibt's im Fußballstadion nämlich eher. Und da war Sabrina Carpenter ja die Tage unterwegs beim letzten WM-Spiel von Deutschland gegen Ecuador. Und die Gerüchteküche direkt so, die datet da einen. Angeblich den ecuadorianischen Spieler Piero Hincapié. Bisher ist da aber noch nichts bestätigt.
2: Schade für sie.
1: Was aber bestätigt ist, ist, dass Harry Styles die Tage wohl ein bisschen verpeilt war. Bei einer Show im Wembley-Stadion hat er mal ganz kurz sein Mikrofon vergessen, Song lief aber schon, Publikum hat geregelt und für ihn die ersten Zeilen gesungen. Ariana Grande wäre das zuletzt ein bisschen schwieriger gewesen. Die hat nämlich einfach mal den Songtext von Thank You Next wegen ihrem Ex-Freund Ricky Alvarez geändert. Die Songzeile Ich habe ein paar Songs über Ricky geschrieben, jetzt höre ich sie mir an und lache wurde zu Ich habe ein paar Songs für Ricky geschrieben und die sind immer noch ziemlich gut. Ist auf jeden Fall was dran. Grund war aber auch, dass Ricky im Publikum war und die Show geschaut hat. In dem Video ist jetzt zu sehen, wie er es checkt und ein bisschen lachen muss.

12:02 haben wir jetzt an diesem Montag und jetzt gibt es ein bisschen Wasserfälle, vielleicht bei euch im Das Ding Viertel gerade draußen vom Fenster, hoffentlich nicht bei euch drin, dann wäre es ein Wasserschaden. Waterfalls von James Hype. Gibt's

sind die Glass Animals mit Heat Waves. Und ich würde mal sagen, hier im Radio Heat Waves auf jeden Fall in Ordnung. Ansonsten genießt das kühle Wetter heute an diesem Montag. Ich bin Sarah und ich sage jetzt Tschüssi, morgen hören wir uns wieder ab 10. Freue ich mich.

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1: Mit Patricia. Hi. Heute beginnen offiziell die Sommerferien bei uns im Saarland. Für viele geht's dann in den Urlaub. Aber eine Woche woanders Urlaub machen, das kann sich jeder Dritte im Saarland nicht leisten. Das zeigen Zahlen des Statistischen Bundesamts. SR-Info-Reporterin Lea Kerber, was versteht das Statistische Bundesamt denn unter einer Woche Urlaub?
2: Konkret hat das Statistische Bundesamt gefragt, ob man es sich überhaupt leisten kann, mindestens eine Woche pro Jahr Urlaub woanders als zu Hause zu machen. Darunter kann aber auch jeder was anderes verstehen. Das heißt, Befragte könnten unter einer Woche Urlaub eine Reise ins Ausland meinen oder aber auch eine Reise in ein anderes Bundesland.
1: Der Tankrabatt läuft in der Nacht von Dienstag auf Mittwoch aus. Wahrscheinlich ist es aber nicht nötig, morgen früh schon schnell tanken zu gehen. Der Tankstellenverband BFT erwartet, dass die Preise erst am Mittwochmittag steigen werden. Wegen der 12-Uhr-Regel könnten die Tankstellen die Preise nicht schon um Mitternacht erhöhen. Sie stattdessen schon morgen Mittag zu erhöhen, würden die Mineralölgesellschaften laut dem Verband aus Angst vor Shitstorms nicht machen. Der Verband rechnet damit, dass es heute und morgen trotzdem schon einen Amtssturm auf die Tankstellen geben wird. Laut dem IFO-Institut ist der Tankrabatt vor allem beim Diesel nur teilweise weitergegeben worden. Im Schnitt seien bei Diesel 12 Cent pro Liter weitergegeben worden. Eigentlich hätten es aber 16,7 Cent sein müssen. Am Wochenende war es extrem heiß und da haben viele Menschen nach einer Abkühlung gesucht. Dabei kann Baden und Schwimmen auch gefährlich werden. Mindestens 26 Menschen sind laut der Deutschen Lebensrettungsgesellschaft von Freitag bis Sonntag beim Baden gestorben, und zwar alles Männer und Jungen. Gerade die würden laut der DLRG ihre Fähigkeiten überschätzen und Risiken eingehen. Letztes Jahr waren 4 von 5 Ertrunkenen laut DLRG männlich. Für die deutsche Fußballnationalmannschaft steht heute Abend ein wichtiges Spiel an. Für sie geht es im 16. Finale gegen Paraguay. Wenn Deutschland gewinnt, zieht die Mannschaft ins Achtelfinale ein. Bundestrainer Julian Nagelsmann erwartet, dass Paraguay ähnlich spielen könnte wie Ecuador.
3: Ja, Ähnlichkeiten sind sicher, dass sie auch über eine sehr starke Körperlichkeit und Defensive kommen. Das ist schon so auch eine ihrer Leitsprüche, glaube ich, in ganz Paraguay, so dieser Kampfgeist. Und das merkt man schon, dass sie Gas geben wollen.
1: Deutschland hatte gegen Ecuador 1:2 verloren. Das Spiel gegen Paraguay startet um 22.30 Uhr und wird auch live im ZDF übertragen. Und wir schauen aufs Wetter. Es ist nicht mehr ganz so heiß draußen wie am Wochenende. Aktuell sind es 26 Grad in Friedrichweiler, 25 sind es in Oppen und 25 aktuell auch in Illingen. So ab und zu kann die Sonne auch noch mal rauskommen, aber vereinzelt kann es auch noch mal regnen oder gewittern. Dazu ist es ziemlich schwül draußen. Morgen wird es dann wieder so ein Ticken heißer. Da sind bis zu 31 Grad drin. Auch da Schauer und Gewitter sind möglich.
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4: Ja, wunderschönen guten Tag. Ich habe die Heizung für uns alle mal runtergetreten. Ne? Gern geschehen. Nicht dafür. Hier ist der Franz und wir machen uns einen hervorragenden gemeinsamen Nachmittag aus dem Saarland für das Saarland. Ajo.

0: Und was wird das heute Abend?
1: 3-0, alle drei Tore, Dennis Hundorf.
0: Na klar.
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0: Schönen guten Tag. Heute sitzen wir mit dem Trigo auf der Arbeit. Ready für die K.O.-Phase. Deutschland-Paraguay um 11:30 im ZDF. Und mit das Ding bringen wir euch jetzt schon, sogar noch auf der Arbeit, in absolute WM-Stimmung.
3: Das Warten hat ein Ende. Die deutsche Nationalmannschaft startet in die Weltmeisterschaft.
4: 2006, Klip Podolski ist Panini.
3: Fletcher, 6. Minute, 1-0 Deutschland.
5: Ich muss sagen, ich finde das Team geil.
6: Es war ein ganz schöner Auftakt.
3: Das 7-1 ist dann aber auch der Schlusspunkt.
4: Ich bestell für alle bloß beim Wirt, weil ich bin ein junger Baller, genauso wie Florian Wirt.
3: Spiel 2 für die deutsche Nationalmannschaft. Es gilt gegen die Elfenbeinküste.
7: Tor! 2-1 für Deutschland.
3: Dennis Hundorf schießt das DFB-Team in die K.O.-Phase. Letztes Gruppenspiel für die deutsche Nationalmannschaft.
8: Ecuador. Ball auf den ersten Pfosten gemacht, weiter verlängert. Tor! Tor für Ecuador!
9: Preciado! 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

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Und I look shit and I'm fine with it. So heißt er. 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

Ja, Schande, wer bei Norwegen nur an den schönsten Mann der Welt denkt. Erling Haaland. Norwegen kann auch Mucke. The Bowser für euch. Norwegisches Musiktrio. Magnetic bei das Ding. Euch einen schönen Nachmittag. Der Franz ist hier.

0: Leute, kaum kühlt es bei uns im Saarland so ein bisschen ab, ist Drake da und pusht die Temperaturen wieder hoch. Ihr hört das Ding? Das ist Janice. Shut the fuck up. Und jetzt bitte erheben Sie sich. Ja, dann mache ich euch nichts vor. Das weiß ein Dreijähriger mit Hörgerät. Das ist die Nationalhymne von Paraguay. Nehmen wir ganz im Ernst. Heute geht ja der WM-Traum entweder weiter oder ist ganz schnell beendet wegen Paraguay. Und ich bin ehrlich, ich weiß nichts über Paraguay. Also außer, dass das lustig klingt. Was wisst ihr eigentlich über Paraguay?
1: Ich glaube, die haben letztens Fußball gespielt. Mehr weiß ich nicht.
2: Die haben richtig krasse Tänze eigentlich.
3: Ich bin Fußball?
1: Gar nichts. Ich war richtig scheiße in Erdkunde.
3: Ich glaube, das ist in Südamerika.
4: Ich denke, da ist viel so Meer, ist viel Sonne. Manchmal wahrscheinlich so Spanisch oder so, würde ich schätzen.
3: Vielleicht tanzen die gerne?
0: Also wenn ihr heute Abend beim Spiel angeben wollt, ne? Paraguay hat als einziges Land eine Flagge mit zwei verschiedenen Motiven. Vorne auf der Vorderseite ist das Staatswappen, hinten drauf ist ein Löwe.
5: Liebt euch.

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0: Alex Warren.
1: Der Mann, der kann einfach. Jetzt sind wir gerade aus diesem ultra heißen Backofenwetter raus und plötzlich in diesem Florida 90% Luftfeuchtigkeitswetter, wo die Hose wie ein Kaugummi an einem klebt. Also die Unterhose. Herrlich. Nico Santos und Topic bei der

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1: Mit Patricia. Hi. Die letzten Tage waren extrem heiß bei uns im Saarland und zwar heißer als normalerweise. Vorläufige Zahlen vom Deutschen Wetterdienst zeigen, bis jetzt war der Juni der wärmste Juni, der jemals im Saarland gemessen wurde. Die Durchschnittstemperatur habe im Saarland bei 20,9 Grad gelegen. So warm war es im Juni hier noch nie. Wie letztes Jahr im Juni war das Saarland laut dem Wetterdienst auch dieses Jahr das wärmste Bundesland. Am Samstag wurden in Saarbrücken-Burbach 41,4 Grad gemessen, ein saarländischer Rekord. In Stade in der Nähe von Hamburg sind 5 Menschen durch Schüsse gestorben. Außerdem seien laut Polizei mehrere Menschen verletzt. Die Schüsse seien in einer Jugendhilfeeinrichtung gefallen, in der Mutter-Kind-Wohngruppen untergebracht seien. Das hat eine Polizeisprecherin der dpa bestätigt. Die Polizei habe 2 Verdächtige festgenommen. Mehr Infos zu den Hintergründen gibt's noch nicht. Der Tankrabatt läuft in der Nacht von Dienstag auf Mittwoch aus. Wahrscheinlich ist es aber nicht nötig, morgen früh schon schnell tanken zu gehen. Der Tankstellenverband BFT erwartet, dass die Preise erst am Mittwochmittag steigen werden. Wegen der 12-Uhr-Regel könnten die Tankstellen die Preise nicht schon um Mitternacht erhöhen. Sie stattdessen morgen Mittag zu erhöhen, würden die Mineralölgesellschaften laut dem Verband aus Angst vor Shitstorms nicht machen. Der Verband rechnet damit, dass es heute und morgen trotzdem schon einen Ansturm auf die Tankstellen geben wird. Und wir schauen aufs Wetter. Es ist heute deutlich kühler als die letzten Tage, aber immer noch relativ warm. 26 Grad sind es in Wellingen, 26 in Burbach und 25 aktuell in Reitscheid. Es kann vereinzelt mal regnen oder gewittern. Größtenteils bleibt es aber trocken. Ab und zu kommt auch noch mal die Sonne raus. Morgen wird es dann ein Stückchen heißer, bis zu 31 Grad.
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2: 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Guten Tag. Wusstet ihr, warum unsere DFB-Elf so gut zusammenhält? Die machen ja regelmäßig so Teambuilding-Maßnahmen. Ne? Eine Sache, die sie dafür tun, ist Verstecken spielen im Hotel. Das ist kein Scheiß. Überleg mal, wie geil ist das? Du arbeitest im Hotel, beginnst ganz normal deine Schicht, aber unter deinem Schreibtisch liegt ein kichernder Dennis Undorf. Psst, nix sagen. Euch einen schönen Wochenstart. Der Franz hier.
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0: das Ding hier für euch.
1: Noch einmal.
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0: Freunde, es ist einfach geschafft. Die Zeiten, in der jeder Raum ICE-Abteil ohne Klima war, als uns der Goldschmuck am Körper geschmolzen ist, die Vape im Auto explodiert ist, ist einer Freundin von mir wirklich passiert. Diese Zeiten sind vorbei. Ist der erste Tag unter 30 Grad im Saarland. Ist doch Hammer. Was können wir jetzt endlich wieder alles machen? Wollt man von euch wissen?
3: Ich würde sagen, bei mir besser in der Wohnung chillen. Das war Dachgeschosswohnung, es war zu unangenehm.
4: Sport machen draußen ist auch jetzt besser, weil davor ist man gefühlt umgekippt von der Hitze.
5: Jetzt kann man auch Ventilatoren und Klimaanlagen wieder shoppen gehen. Tatsächlich haben die Läden wieder Lieferungen bekommen. Dann macht das Ganze wieder Spaß.
0: Weiß ich jetzt nicht, wie viel Spaß es macht, Klimaanlagen zu shoppen. Aber hey, okay, jeder wie er will. Ich bin froh, dass man sich wieder umarmen lassen kann von anderen, ohne dass man dann in Fremdschweiß gebadet ist. Fremdschweiß, das Ekligste überhaupt. Pascha Nim liefert den Soundtrack zum Wetter. Das ist Sommergewitter.
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0: Freunde, Felix Jen ist wieder am Start. Und der Mann liefert. Absolut zuverlässig. Ich weiß, es ist Montag. Die Nacht auf heute war hardcore. Es war sauheiß, unfassbar schwül, dann auch noch mittendrin lautes Gewitter, Fenster auf, Fenster zu. Am Ende haben wir alle so um die 3 Stunden netto gepennt und dann sitzen wir wieder auf der Arbeit und müssen E-Mails beantworten oder arbeiten auf der richtig klitschnassen Baustelle. Der hier zieht uns aber aus dem Tief raus. Siren ist das. Felix Jane, das ist einfach der Chuck Norris der guten Laune. Kann er. Und ihr hört seine neue zuerst bei Das Ding.
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0: Ist einfach ein Banger. Banger war das Ding. Tommy Richmond. Million Dollar Baby. Euch einen schönen Start in den Montag. Und komm, ich ruf mal gerade Nina Tschuber an. Hallo, hier ist der Franz.
1: Hallo, hallo.
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0: Ein ganz kurzer Blick in die Kristallkugel für heute Abend.
1: Deswegen knacke ich hier 7:1.
0: Ja, ob das stimmt. Während andere hier mit irgendwelchen Tierorakeln rumwerkeln, haben wir von das Ding auf Wissenschaft statt auf Hokuspokus gesetzt. Und deshalb kann ich euch gleich sagen, wie das 16. Finale Deutschland-Paraguay ausgeht. In 7 Minuten. Und Achtung, es wird wahrscheinlich Spoiler geben.
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0: Hey, nur noch 7 Stunden bis zum Anpfiff.
1: Ich denke, dass es nicht auf einen Spieler ankommt. Es kommt auf die ganze Mannschaft an.
2: Es gibt den ersten Torschuss und den ersten Treffer. Und dann mach ihn.
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0: In der Zeit könnten wir mal eben noch Herr der Ringe, die Gefährten und Herr der Ringe, die 2 Türme hintereinander schauen. Mit Bonusmaterial. Keine Angst. Braucht ihr nicht zu haben, vorher einzuschlafen. Hier bei Das Ding können wir euch jetzt schon sagen, wie dieses Spiel ausgehen wird. Juli aus dem Das Ding-Team hat sich wissenschaftlich mit den Gewinnwahrscheinlichkeiten befasst.
5: Ja, das war gar nicht so leicht. Ich habe alle Daten erfasst, entschlüsselt und ausgewertet.
0: Also EMs, WMs.
5: Einfach alle 16. Finale. Alle 16. Finale, die Deutschland gegen Paraguay gespielt hat, aber auch natürlich alle anderen 16. Finale, die Deutschland in großen Turnieren gespielt hat. Und natürlich war da nicht nur wichtig, wie die Endstände jeweils waren, sondern auch der exakte Spielverlauf. Mhm. Tausende Daten sind das von Torschüssen, Ecken, Ballbesitz und. Und nach Stunden der Auswertung kann ich sagen, Deutschland, und das ist die gute Nachricht, hat noch nie ein 16. Finale verloren, leider aber auch keins gewonnen. Es gab halt noch nie ein 16. Finale.
0: Also wer macht's heute Abend?
5: Also Kollege Paul ist heute mit Trikot auf die Arbeit gekommen und der sagt...
6: Ja, Deutschland gewinnt.
5: Bitteschön.
0: Ja, 6:1. Jetzt wisst ihr's.
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Harry Styles macht den Montag ein bisschen schöner mit American Girls bei das Ding. Damit bekommen, gab es eine riesen Sorge um Harry Styles, weil er im Wembley Stadium umgekippt ist, beziehungsweise zum kurzen, wie so ein Zusammenbruch hat und alle dachten, war so heiß, deshalb Kreislauf kollabiert. Und jetzt gibt es Medienberichte und das heißt wohl, Harry Styles war gar nicht so schlimm, hat sich einfach nur an Wasser verschluckt. An Wasser. Hat sich ja Wasser verschluckt. Aber ich kann das verstehen. Also würde sich mein Körper auch, wenn er mal Wasser sehen würde, das ist einfach eine Substanz, die kennt mein Körper gar nicht. Euch einen schönen Nachmittag. 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

Oh, schönes für das Herz bei das Ding. Let Go von Central C für euch. Ich habe richtig reingeschissen, muss ich jetzt einmal mal gestehen. Ich hab jetzt einen Ventilator. Der kam heute an. Ich habe eben die Nachricht aufs Handy bekommen. Ich habe jetzt einen Ventilator und jetzt sind die Temperaturen einfach unten. Ich war zu spät dran. Ich hoffe, bei euch ging das früher. Euch einen fantastischen Start in die Woche.

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1: Mit Patricia Haie. Die letzten Tage waren extrem heiß bei uns im Saarland und zwar heißer als normalerweise. Vorläufige Zahlen vom Deutschen Wetterdienst zeigen, bis jetzt war der Juni der wärmste Juni, der jemals im Saarland gemessen wurde. Die Durchschnittstemperatur habe im Saarland bei 20,9 Grad gelegen. So warm war es im Juni hier noch nie. Wie letztes Jahr im Juni war das Saarland laut dem Wetterdienst auch dieses Jahr das wärmste Bundesland. Am Samstag wurden in Saarbrücken-Burbach 41,4 Grad gemessen, ein saarländischer Rekord. In Stade in der Nähe von Hamburg sind 5 Menschen durch Schüsse gestorben. Außerdem seien laut Polizei mehrere Menschen verletzt. Die Schüsse seien in einer Jugendhilfeeinrichtung gefallen, in der Mutter-Kind-Wohngruppen untergebracht seien. Das hat eine Polizeisprecherin der dpa bestätigt. Die Polizei habe 2 Verdächtige festgenommen. Mehr Infos zu den Hintergründen gibt's noch nicht. Der Tankrabatt läuft in der Nacht von Dienstag auf Mittwoch aus. Wahrscheinlich ist es aber nicht nötig, morgen früh schon schnell tanken zu gehen. Der Tankstellenverband BFT erwartet, dass die Preise erst am Mittwochmittag steigen werden. Wegen der 12-Uhr-Regel könnten die Tankstellen die Preise nicht schon um Mitternacht erhöhen. Sie stattdessen morgen Mittag zu erhöhen, würden die Mineralölgesellschaften laut dem Verband aus Angst vor Shitstorms nicht machen. Der Verband rechnet damit, dass es heute und morgen trotzdem schon einen Ansturm auf die Tankstellen geben wird. Und wir schauen aufs Wetter. Es ist auf jeden Fall deutlich kühler als noch am Wochenende. Aktuell sind es 26 Grad in Wellingen, 26 sind es in Burbach und 25 aktuell in Reitscheid. Es kann vereinzelt auch mal regnen oder gewittern. Es bleibt aber größtenteils trocken und die Sonne, die zeigt sich auch immer mal wieder am Himmel. Morgen geht es dann wieder relativ warm weiter. Auch da sind bis zu 31 Grad drin bei uns im Saarland.
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3: Ja, schönen Montag. Der Franz hier, die Konstante in eurem Leben. Ihr hört das Ding aus dem Saarland für das Saarland ausschließlich. Und mit Temper City kann so ein Montag sogar noch gut klingen. Hand drauf.
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0: Leute, stellt euch schon mal drauf ein.
1: 3-0, alle drei Tore, Dennis Hunder.
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5: Das Warten hat ein Ende. Die deutsche Nationalmannschaft startet in die Weltmeisterschaft.
6: 2006, Klip Podolski ist Panini-Heft.
5: Matcher, 6. Minute, 1-0 Deutschland.
7: Ich muss sagen, ich finde das Team geil.
8: Es war ein ganz schöner Auftakt.
5: Das 7:1 ist dann aber auch der Schlusspunkt.
6: Ich bestell für alle Bros beim Wirt, weil ich bin ein junger Baller, genauso wie Florian Wirtz.
5: Spiel 2 für die deutsche Nationalmannschaft. Es gilt gegen die Elfenbeinküste.
9: Tor! 2-1 für Deutschland!
5: Dennis Hunder schießt das DFB-Team in die K.O.-Phase. Letztes Gruppenspiel für die deutsche Nationalmannschaft.
10: Ecuador. Ball auf den ersten Pfosten gemacht, weiter verlängert. Tor! Tor für Ecuador!
11: Preciado! Es ist vorbei! Deutschland verliert! Der Zug hat doch eine Bremse!
12: Nur weil wir jetzt verloren haben, sollen wir jetzt am Boden sein oder was? Macht keinen Sinn.
13: Wichtig ist, dass wir das Thema Geduld ein bisschen mehr reinkriegen und am Montag gewinnen.
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schaut mal, Kinder. Ganz da vorne, noch hinter dem Saarpolygon. Da schimmert der Feierabend und den haben wir heute absolut verdient. James Hype ist heute unser Mann. Unser Mann zum Wachhalten. Das war er schon immer, aber nach dieser wirklich Nacht von Sonntag auf Montag, dieser heißen, schwülen, gewittrigen Nacht, brauchen wir so einen Wachkicker. Kann dieser Typ einfach wahnsinnig gut. Ne? Keiner von uns wird heute Nacht vor Mitternacht im Bett sein. Deswegen gibt's Energy Bar auf die Hand bei das Ding. Serotonin für euch.

ist das geilste New Religion von Bibi Rexha, dieses. Ein wunderschönen guten Tag, der Franz hier. Freunde, er ist angezählt. Der Tankrabatt, er endet bald. Ob wir die coolsten im Dorf sind, wenn wir jetzt nochmal schnell 6 Kanister und die Hauszisterne mit Super Plus volllaufen lassen, sage ich euch in 5 Minuten hier bei Das Ding. Jetzt Tay Tay für euch.

0: Sollen wir heute noch schnell den Lothar Matthäus machen?
1: Ich habe heute schon gedankt, ich komme mit der Tankfüllung, die noch im Tank ist, nach Salzburg.
0: Noch nach der Arbeit schnell das Kfz volllaufen lassen, bevor dann die Spritpreise wieder hochgehen. In der Nacht von Dienstag auf Mittwoch läuft der Tankrabatt aus. Patricia aus dem Das Ding Team, heißt das, wir müssen heute morgen nochmal schnell so vor 12 an die Tanke und voll tanken, bevor es dann teurer wird, wenn er weg ist?
2: Ja, also es reicht wahrscheinlich auch, wenn du Mittwochmorgen noch tankst. Also ist erstmal kein Stress. Zumindest sagt das der Tankstellenverband BFT. Der erwartet, dass die Preise erst Mittwoch um 12 wieder raufgehen, weil der Rabatt endet ja um Mitternacht. Da können die Tankstellen aber die Preise gar nicht erhöhen wegen der 12-Uhr-Regel.
0: Aber sie könnten ja schon theoretisch vorher mit den Preisen raufgehen.
2: Ja, könnten sie. Aber der Verband sagt, das würden sich die Mineralölgesellschaft aus Angst vor Shitstorms wahrscheinlich gar nicht trauen.
0: Weil die auch sonst immer so beliebt sind.
2: Ja.
0: Hat der Tankrabatt überhaupt irgendwas gebracht?
2: Ja, schon, aber jetzt nicht so viel, wie er eigentlich sollte. Also laut dem IFO-Institut ist der Rabatt gerade bei Diesel nur teilweise weitergegeben worden. Im Schnitt waren es dann nämlich nur 12 Cent pro Liter Diesel. Das hätten aber eigentlich 16,7 Cent sein müssen. Der Mineralölwirtschaftsverband, der widerspricht dem natürlich, der sagt, klar, sie haben natürlich alles weitergegeben.
0: Natürlich sagen die das. Also, tanken wir Mittwoch vor 12 nochmal. Und dann wird nach Luxemburg ab dann gependelt. Juhu! 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

So, 16:47 Uhr, wird Zeit, jetzt nichts mehr zu machen. Jetzt so ganz langsam alles runterfahren, den Drucker runterfahren, den PC runterfahren, den Körper runterfahren. Schönen Feierabend, das Ding ist hier für euch.

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2: Mit Patricia. Hi. Die Info ist für alle von euch wichtig, die auf die Saarbahn angewiesen sind. Demnächst müsste der Betrieb so langsam wieder anlaufen. Seit Freitagnachmittag streiken ja die Lokführer der Gewerkschaft GDL. Der Streik endet aber jetzt um 17 Uhr. Laut der Saarbahn müsst ihr trotzdem noch mit Verspätungen rechnen. Hintergrund des Streiks bei der Saarbahn war der laufende Tarifkonflikt. In Stade in der Nähe von Hamburg sind heute Mittag Schüsse gefallen. Dabei sind 5 Leute gestorben. SR-Info-Reporter Albrecht Breitschuh weiß, was genau passiert ist.
3: Ja, die Rede ist davon, dass diese Schüsse in einer Jugendeinrichtung in der Dankersstraße, also in der Innenstadt, abgegeben worden seien. Und neben den 5 Toten soll es auch weitere Personen mit Schussverletzungen gegeben haben. Das ist im Moment die traurige Bilanz.
2: Die Polizei hat 2 Verdächtige festgenommen. Ab Ende des Jahres zieht die EU bei sogenannten KI-Deepfakes die Notbremse. Die Mitgliedsländer haben jetzt für ein Verbot von sogenannten Nudifier-Apps gestimmt. SR-Info-Reporterin Katrin Schmidt, was genau ist dann ab Dezember verboten?
4: Das Verbot zielt auf KI-Anwendungen ab, die es erlauben, Bildmaterial vom Intimbereich zu erstellen, sowie eben von eindeutig sexuellen Handlungen. Auf der anderen Seite wird auch geregelt, was jetzt nicht verboten ist, und das ist alles, was Satire ist. Und wenn man da genau reinschaut in den Text, sieht man auch diese Bikini-Bilder, die ja der Chatbot Grok massenhaft und millionenfach erstellt hat, die könnten deswegen unter Umständen auch erlaubt sein.
2: Und wir schauen aufs Wetter. Aktuell sind 27 Grad in Limbach und in Büschfeld, 27 aktuell auch in Gersheim. Ab und zu kommt die Sonne auch mal raus, vereinzelt kann es regnen, aber größtenteils bleibt es trocken.
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0: Ja moin, der Franz hier. Was wisst ihr über Paraguay? Denkt mal nach. Und danke Herr Kloß, dass ich weiß, dass Hannover die Landeshauptstadt von Niedersachsen ist, aber kein Stratz über unseren Gegner Paraguay heute Abend. Ich check gleich euer Paraguay-Wissen bei das Ding. Und auch wenn du nichts weißt, immer dran denken.

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0: Drop Dead. Bitte erheben Sie sich. Euch mache ich nichts vor, oder? Das weiß ein Dreijähriger mit einem Hörgerät. Das ist die Nationalhymne von Paraguay. Jetzt mal ganz im Ernst. Ne? Heute geht der WM-Traum entweder weiter oder es ist ganz schnell beendet wegen Paraguay. Und ich bin ehrlich, ich persönlich weiß so gut wie nichts über Paraguay. Außer, dass das ein lustiger Name ist. Was wisst ihr über Paraguay? Haben wir euch gefragt.
1: Ich glaube, die haben letztens Fußball gespielt. Mehr weiß ich nicht.
2: Die haben richtig krasse Tänze eigentlich.
3: Die spielen Fußball?
1: Gar nichts. Ich war richtig scheiße in Erdkunde.
3: Ich glaube, das ist in Südamerika.
4: Ich denke, da ist viel so Meer, ist viel Sonne. Manchmal wahrscheinlich so Spanisch oder so, würde ich schätzen.
3: Vielleicht tanzen die gerne?
0: Das sehen wir auch heute Abend. Falls ihr ein bisschen prahlen wollt mit eurem Wissen beim Spiel, in Paraguay gibt es doppelt so viele Rinder wie Menschen. Ja, viel Spaß. Hey, Sina. 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

0: Guten Tag.
1: Leute, ich glaube, Summer Cem hat noch kein mobiles Klimagerät.
2: Wegen dir bin ich noch immer wach, bravo. Zeig mir deine Kurven und ich fahr.
1: Ach so. Ja, ist jetzt die Frage. Sind wir lieber wach, weil es 28 Grad im Schlafzimmer sind oder wegen Kurven und einem Ass so fett wie ein Adidas-Ball? Ist nur ein Zitat. Ist ein Zitat von Summer Cem. Singt er selber in diesem Song. Also ich finde auch Bälle von anderen Marken und Sportarten okay. Summer Cem liefert uns wieder einen absolut brutalen Sommerbänger. Na, jetzt, wenn wir nochmal rausgehen können, ohne in 6 Sekunden getrostet zu werden, ist Kilimanjaro der beste Song jetzt für unseren verdienten Feierabend.
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0: endlich, Leute. Endlich können wir wieder kuscheln. Ob jetzt mit Partner oder Affäre. Endlich geht es wieder, wo es nicht mehr so brüllend heiß ist. Worüber seid ihr froh, dass ihr es endlich wieder machen könnt? Schickt mir jetzt eine Nachricht direkt zu mir ins Studio.
1: Eure WhatsApp an die 0681 602 1037.

0: Leute, es ist geschafft. Die Zeiten sind vorbei, in denen Ledersitze als alternative Grillfläche galten, in denen der Asphalt die Konsistenz von Karamell hatte. Unser erster Tag unter 30 Grad. Leute, was können wir jetzt endlich wieder machen?
1: Ich würde sagen, bei mir besser in der Wohnung chillen. Das war Dachgeschosswohnung, es war zu unangenehm.
2: Sport machen draußen ist auch jetzt besser, weil davor ist man gefühlt umgekippt von der Hitze.
3: Jetzt kann man auch Ventilatoren und Klimaanlagen wieder shoppen gehen. Tatsächlich haben die Läden wieder Lieferungen bekommen. Dann macht das Ganze wieder Spaß.
0: Weiß ich jetzt nicht, wie viel Spaß es macht, Klimaanlagen zu shoppen. Aber hey, mehr Spaß auf jeden Fall, als dann die am Ende die Klimaanlagen Stromrechnung zu zahlen. Genießt das etwas mildere Wetter.
4: Oh, schade.
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0: Ja, hi.
1: Ganz kleiner Reminder für euch, ne? Jetzt schon mal die Hopfenschorle kalt legen und dann hat die später wunderbare 7 Grad. Von 20 auf 7 ganz entspannt. Your Location.

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2: Mit Patricia, hi. Ab Ende des Jahres zieht die EU bei sogenannten KI-Deepfakes die Notbremse. Die Mitgliedsländer haben jetzt für ein Verbot von sogenannten Nudifier-Apps gestimmt. SR-Inforeporterin Katrin Schmidt, was genau ist dann ab Dezember verboten?
3: Das Verbot zielt auf KI-Anwendungen ab, die es erlauben, Bildmaterial vom Intimbereich zu erstellen, sowie eben von eindeutig sexuellen Handlungen. Auf der anderen Seite wird auch geregelt, was jetzt nicht verboten ist, und das ist alles, was Satire ist. Und wenn man da genau reinschaut in den Text, sieht man auch, diese Bikini-Bilder, die ja der Chatbot Grok massenhaft und millionenfach erstellt hat, die könnten deswegen unter Umständen auch erlaubt sein.
2: In Stade in der Nähe von Hamburg sind heute Mittag Schüsse gefallen. Dabei sind laut der Polizei 5 Menschen vor Ort gestorben, eine 6. Person später im Krankenhaus. SR-Inforeporter Albrecht Breitschuh, was ist der aktuelle Stand?
4: Ja, die Rede ist davon, dass diese Schüsse in einer Jugendeinrichtung in der Dankersstraße, also in der Innenstadt, abgegeben worden seien. Neben den Toten gibt es weitere Personen mit schweren Schussverletzungen. Das muss man unterstreichen, denn auch das sagt die Polizei, die Zahl der Todesopfer könne noch weiter steigen.
2: Was weiß man denn bis jetzt über die Täter?
4: Klar ist, es sind 2 Tatverdächtige festgenommen worden. Darunter soll sich auch der mutmaßliche Schütze befinden. Ob es weitere Täter gibt, das ist derzeit ebenso noch unklar wie der Tathergang. Das Ganze wird natürlich jetzt untersucht.
2: Das Motiv ist noch nicht klar. Der Nachrichtenagentur AFP hat die Polizei gesagt, es handele sich um eine erweiterte Familientragödie. Werbung für Fast-Fashion-Plattformen wie Shein, Temu und AliExpress soll es in Frankreich bald nicht mehr geben. Das Parlament hat dazu heute einen Gesetzesvorschlag verabschiedet. Ab nächstem Jahr soll es ein Werbeverbot für Firmen geben, die besonders viele Produkte für wenig Geld auf den Markt bringen. Noch ist aber nicht klar, ob sich das überhaupt mit dem europäischen Recht vereinbaren lässt. Die deutsche Nationalmannschaft spielt heute bei der Fußball-WM gegen Paraguay. Wenn Deutschland gewinnt, zieht die Mannschaft ins Achtelfinale ein. Das letzte Spiel gegen Ecuador hatte sie mit 1-2 verloren. Bundestrainer Julian Nagelsmann sagt, er muss sich vor anderen nicht beweisen.
5: Aber ich habe nicht das Gefühl, dass ich irgendeine Beweispflicht habe gegenüber anderen als Bundestrainer. Wir freuen uns, wenn alle Fans uns unterstützen. Wir freuen uns auch, wenn die Experten, die Kritiker nach dem Spiel sagen, es war gut. Aber in aller Sinne geht es darum, dass wir uns so präparieren, in der Lage sind, ein gutes Spiel zu machen.
2: Das Spiel geht heute Abend um 22:30 los. Ihr seht's live im ZDF. Und wir schauen aufs Wetter. Aktuell sind es 28 Grad in Fraulautern, 27 in Völklingen und 27 auch im Mettlach. Morgen dann bis zu 31 Grad im Saarland.
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7: Ich bin Alina. Ja, schnell nach Hause, frisch machen, Trikot an, wenn ihr es nicht längst schon habt. Und dann geht's ab zum Public Viewing. Heute Abend 22:30 spielt Deutschland gegen Paraguay. Und die Zeit bis zum Anstoß, die verbringen wir gemeinsam mit Pashanim und Miss Jackson hier bei Das Ding. Hey.

My body isn't ready. Ja, ist er das denn jemals? Vor allem im Sommer immer wieder die Frage, Summer Body. Ja, ganz ehrlich, unseren Body, den haben wir und Summer ist jetzt. Also gehen wir raus und zeigen uns so, wie wir sind. Diese Struggles haben aber nicht nur wir, sondern auch Samba. Und der macht einen ganzen Song drüber. My body isn't ready. Ja, der Titel sagt auf jeden Fall schon viel. Selbstzweifel und dieses Feeling, sich im eigenen Leben manchmal fremd zu fühlen, klingt bei Samba dann so. My body isn't ready. Hier bei Das Ding. Schönen Montagabend euch.

0: Next Stop Boston.
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0: Ja, da im Stadion wird heute Abend gespielt gegen Paraguay. Muss unsere Nationalmannschaft ran. Halb elf, ZDF überträgt und es geht um alles oder nichts. Also geht's weiter mit der Klassenfahrt durch die USA. Oder war's das?
3: Hunger auf der Klassenfahrt? Ja, was Flo Wirtz dabei hat, ist ja wohl klar.
4: Normale Kartoffeln. Auf die Eins.
3: Auch der Klassenclown ist schnell gefunden. Dennis Undaff ist der König im Scheiße labern.
5: Entertainment, guck mal, voll viel Spaß haben die Leute hier, ne? Ah, fast hingefallen. Maxim, mein Ach!
3: Bei den ganzen Gags vergisst er trotzdem nicht, Leistung zu bringen.
6: Undaff, der dreht sich unter! 2-1 für Deutschland!
3: Klassenclown-Streber-Hybrid. Ja, kein Wunder, dass ihn Lehrer Nagelsmann nicht in die Startelf packt. Da würde der Junge bestimmt abheben. Abheben würde Manuel Neuer auch gerne, nur irgendwie klappt's in dem Alter nicht mehr. Ein paar Mal sitzen geblieben, dadurch mit Abstand der Älteste. Ihn umgibt eine Aura. Vor allem, weil er nie einen Fehler zugeben würde.
7: Sie sind ja ein ehrlicher Mensch. Das zweite Gegentor, nehmen Sie das auf Ihre Kappe?
8: Nee.
3: Furchteinflößend. Genauso wie der Wachstumsschub, den der Woltemade Nick vor den Sommerferien gemacht hat. Jetzt ist er mit Abstand der Größte und auch ohne Einsatz Frauenschwarm. Ich sag nur... Und dann gibt's noch den Jungen mit dem etwas zu grünen Daumen. Ob Josua Kimmich wohl mal auf der Waldorfschule war?
9: Die immer grüne Magnolie ist hier sehr auffällig. Krasser Baum.
3: Na, das ist ja sauspannend. Hoffentlich kann der Jo wenigstens noch seinen Namen tanzen.
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4: Wir haben ihn alle schon auf der Sportschau-Couch gesehen, wenn wir viel zu früh vom WM-Spiel eingeschaltet haben. Robin Gosens, den kennen wir by the way auch vom Fußballplatz als Ex-Nationalspieler, aber jetzt immer öfter vom Mikro. Er hat nämlich jetzt einen neuen Podcast rausgehauen. Wie geht's? Da wird nicht über Fußball abgenördet, sondern was die Menschen wirklich bewegt. Wir haben ihn mal gefragt, warum ihm genau dieser Podcast so wichtig ist.
5: Dieser Podcast soll helfen, dass sich Menschen vielleicht öffnen in ihrem Kreis, dass man sich gehört fühlt durch die Gäste und die Gespräche, die wir haben. Und wenn man es dann schafft, das quasi auf ja, ein paar Menschen zu übertragen, die sich dann auch denken, wow, der und der hat sich geöffnet, das mache ich jetzt auch, dann ist das die Message und dann ist das das große Ziel gewesen.
4: Robin wünscht sich deshalb auch, dass im Fußball insgesamt offener miteinander umgegangen wird.
5: Ich glaube, immer mehr Spieler trauen sich auch, sich zu öffnen, wenn es nicht gut läuft. Aber ich glaube, das muss von den Vereinen vorgelebt werden. Wir müssen dahin kommen, dass es okay ist, sich zu öffnen. Und wir müssen letzten Endes dahin kommen, dass wir zuerst als Mensch betrachtet werden und nicht als dieser Spieler, der einfach nur ein Preisschild dran hat und dementsprechend wie ein Roboter funktionieren muss.
4: Ja, würde dem Fußball wahrscheinlich ganz gut tun. 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

Hallo Viertel, nicht mehr so heiß bei uns. Ja, so ein bisschen Abkühlung hat das Gewitter teilweise gebracht, aber auch nur so ein bisschen. Nach wie vor doch irgendwie drückend, stickig, also nach wie vor viel trinken. Das hat sich auch Harry Styles zu Herzen genommen. Hat so viel getrunken, dass er fast kollabiert wäre. Na okay, so war es jetzt auch nicht, aber er hat sich voll verschluckt, ist am Wochenende auf der Bühne quasi zusammengebrochen, also so wirklich voll auf den Boden gesackt, hat dann die ganze Zeit gehustet und sich einfach ziemlich doll verschluckt. Lag dann da irgendwie so ein paar Sekunden auf dem Boden und dann ist aber aufgestanden und Show weiter durchgezogen. Ja, the show must go on. Harry Styles.

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0: ich bin Alina. Drake sagt sorry bei allen Genesis. Für den hier. Teach me, baby. Oh, sein Song Janis. Shut the fuck up. Als Entschuldigung lädt er alle Genesis zu einer Party ein. Wirklich alle? Wir checken gleich mal aus, ob die Einladungen auch hier im Viertel angekommen sind.
1: Liebt euch.

0: Alle Genesis sind gerade so lucky. Drake lädt euch nämlich ein auf seine Party. Ja, genau das passiert gerade wegen dem hier. Der Song Janice, Shut the Fuck Up, ist auf Platz 1 gelandet. Und Drake will sich aber jetzt bei allen Genesis entschuldigen. Also wirklich eine komplett wilde Promo-Aktion. Gestern gab es deshalb in seiner Heimatstadt Toronto eine exklusive Janice-Party. Alle Genesis wurden zum Essen eingeladen und es gab einfach Cash für alle. Ja, Drake selbst war zwar nicht da, aber Janice aus Saarbrücken, warst du da?
1: Leider nicht, ich habe keine Einladung bekommen.
0: Wie kann das bitte angehen? Ich meine, er entschuldigt sich doch jetzt gerade bei allen Genesis für seinen Song Janice, Shut the Fuck Up.
1: Ja, wir leben leider in Deutschland und bei uns kommt es nicht an.
0: Oh Mann, was sagst du denn zum Song? Findest du es auch schlimm?
1: Ich finde es jetzt nicht cool, aber ich finde, es gibt Schlimmeres.
0: Aber wärst du schon froh über so eine Einladung, so als kleine Entschädigung, ein bisschen Geld, ein kleines Essen?
1: Auf jeden Fall, wer freut sich nicht darüber.
0: Aber hast du jetzt irgendwie, also merkst du irgendwie einen Unterschied, seitdem der Song von Drake draußen ist? Wirst du da irgendwie komisch angeguckt? Rufen die Leute mal irgendwas hinterher?
1: Also bis jetzt noch nicht.
0: Ja.
1: Vielleicht ändert sich das dann auch.
0: Also wäre dir dann aber so eine Einladung von Drake lieber? Oder würdest du sagen, komm, Drake, mach doch mal lieber einen Song und entschuldige dich öffentlich bei allen Genesis?
1: Ja, er kann ja einen Sorry Janice Song machen.
0: Ja, das wär's. Das pitchen wir ihm doch mal.
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und perfekt auch für so eine Joggingrunde. Das Laufgame hat Jax Jones nämlich jetzt für sich entdeckt, aber in Kombination mit Auflegen. Zu so einem Event hat er jetzt Fans eingeladen, er auf dem Laufband und dann 2 Stunden dabei aufgelegt. Und die Fans konnten drumherum einfach ganz entspannt tanzen. Ja, Sport und Arbeit auf jeden Fall ziemlich smart kombiniert. Ihr seid hoffentlich aber jetzt schon im Feierabend und Jax Jones gibt's hier bei Das Ding mit Pulling Me Back. 6'2", eyes blue, I'm into it. 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

Ja, schönen Montagabend euch mit Glockenbach. Möchte ich wirklich nicht tauschen bei diesem Wetter. Da ist er immer komplett schwarz angezogen. Schwarz, also auch langärmlich, lange Hose und dann noch eine Maske, damit wir halt nicht wissen, wer drunter steckt. Ganz ehrlich, wie doll muss Glockenbach bitte schwitzen bei diesem Wetter?

0: Bruno Mars ist einfach schuld an dieser Hitzewelle. A sad, what a sad. Ja, der hat das Wochenende nämlich mit seinen einzigen Deutschlandkonzerten so krass eingeheizt. Heute ist das letzte im Berliner Olympiastadion. Unser Dustin-Kollege Simon war am Freitag da. Da war es ja auch wirklich ultra heiß. Wie sehr hast du geschwitzt?
1: Schon doll auf jeden Fall. Also wir haben alle krass geschwitzt, aber es war, glaube ich, trotzdem sehr, sehr nice einfach. Es gab genug zu trinken für alle, von daher war das, glaube ich, schon alles in Ordnung so.
0: Ich habe auf jeden Fall bei Insta und TikTok so ein paar Ausschnitte gesehen und ich glaube, Bruno Mars hat auf jeden Fall auch ordentlich geschwitzt. Der tanzt ja ohne Ende. Wie war's?
1: Ja, Kostümwechsel, krasse Performances, auch ja mit Instrumenten ganz, ganz, ganz viel. Er hat ja dann auch selbst am Klavier gesessen und gespielt. Er hat auch selbst Percussions mal gespielt. Also das war schon sehr, sehr heftig, so wie man es halt von Bruno Mars irgendwie erwartet ist. Er kann einfach alles, was mit Musik zu tun hat.
0: Das stimmt. Ich finde es auch krass, weil er kann sich bewegen, der kann gut singen, der kann Instrumente spielen. Was gab's noch für Überraschungen?
1: Also die größte Überraschung für alle, wo auch am lautesten geschrien wurde, war, glaube ich, als Grenade gespielt wurde, weil das war eigentlich nicht auf der Setlist drauf. Mhm. Und Grenade ist ja einer so seiner ganz, ganz, ganz großen Songs. Und ja. Er hat den Song jetzt nicht komplett ausgespielt, keine 3 Minuten, aber so 1,30 ungefähr. Und das war natürlich, da sind alle eskaliert, als dann Grenade wenigstens mal kurz auch live zu hören war.
0: Ja, vielleicht spielt der Grenade ja auch heute am letzten Konzert hier in Deutschland. Wir feiern Bruno Mars mit I Just Might. Habt einen

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0: Sven Sheeran und Martin Garrix eine Hochzeit crashen. Komplett verrückte Aktion. Ein Typ ist denen in die Insta-DMs geslidet und hat gefragt, yo, würdet ihr die Hochzeit von meiner Schwester crashen?
1: Martin did a show, I did a show, we finished, he's got a DM from someone saying, can you crash my sister's wedding?
2: So we're going there.
1: So we're
2: going
1: to go and crash the wedding.
0: Ja, und dann haben sie einfach mal ihren Song vor der ganzen Hochzeitsgesellschaft performt. Einfach nur wild. Konnte sie gerne öfter machen, so ein paar Hochzeiten crashen. Wir gönnen uns den gemeinsamen Sound. Martin Garrix und Ed Sheeran. Repeat it. Hier, bei Das Ding.

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schönen Montagabend euch. Ich bin Alina. Wir pushen uns gemeinsam fürs Deutschlandspiel. Heute Abend 22:30 geht's ran gegen Paraguay. Und ja, 22:30, schon ziemlich spät. Aber wir ziehen gemeinsam durch und wir schaffen das. Des Fleurs.

Wir haben jetzt Sex mit Charlie XCX. Reimt sich fast ein bisschen, aber das hier ist ihr neuer Song. Wing Wing und in dem Video dazu Sex pur. Charlie rickelt sich im Feld, masturbiert auf dem Sofa, sprüht sich Schlagsahne in den Mund, putzt mit ihren Boobies die Scheiben. Also ja, hot. Und auch textlich sehr sexuell. Aber sie verspricht, sie ist kein Bad Girl mehr. Ach, ganz ehrlich, come on, Charlie. Egal ob Bad oder Good Girl, dein Sound ist einfach 10 von 10. Und vor allem mal ein paar Tabus brechen, das ist immer gut. Also genieß die Sexy Time mit Charlie XCX, Wing Wing. Neu bei Das Ding. 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

0: viele Vorteile, aber auch so viele Nachteile. Ja, beides kennt auch Billie Eilish. Entspannt abdancen ist eigentlich nichts für sie. Außer halt in einem Club, in dem Diskretion absolut key ist. Und genau das hat sie jetzt gemacht. Billie Eilish war im Berghain, also hier bei uns in Deutschland. Das geht gerade ziemlich durch die Presse. Und weil ich jetzt ja auch so ziemlich bekannt bin, also meine Stimme jedenfalls kennt jetzt ganz Baden-Württemberg, Saarland, Rheinland-Pfalz und Hessen die, dachte ich mal, okay, ich mach's mal wie Billie Eilish, probier auch mal so ein bisschen anonym zu feiern. Aber auf gut Glück nach Berlin, bisschen risky. Deswegen habe ich einen Online-Test gemacht, ob ich denn überhaupt ins Berghain reinkommen würde. Also ich glaube, Ledershorts geht schon mal klar, schwarzes, schlichtes Top an sich auch. Deutschlandjacke könnte schon tricky werden. Let's go. Ich muss jetzt Fragen beantworten und dann komme ich mit ein bisschen Glück rein. Mal sehen.
1: Warst du schon mal hier?
0: Nee, bislang noch nicht, aber habe viel Gutes gehört und dachte so entspannt nochmal vor der Arbeit.
1: Wieso sollte ich dich reinlassen?
0: Och, ich bin eigentlich voll die entspannte Person. Bisschen auf entspannt, hier nochmal ein bisschen tanzen.
1: Passt heute nicht.
0: Och Mann, ich glaube alles falsch, was man falsch machen kann. Da muss Billie Eilish ohne mich feiern.

perfekter Sommersound bei Dusting von Ugel. Ich wünsche euch einen schönen Montagabend. Genießt euren Feierabend mit Tampa City und Self-Aware.

Dua Lipa eröffnet ihre eigene Bibliothek. Ja, so kennen wir sie ja. Schreiben, singen ist auf jeden Fall ihr Ding. Genauso wie lesen. Dua Lipa liebt Bücher, hat sogar einen Buchclub. Und jetzt macht sie ihre eigene Bibliothek auf in Porto. Dua sagt, die Bibliothek soll ein Zufluchtsort sein. Und deswegen gibt es in dieser Bibliothek auch nur so 100 ausgewählte Bücher mit Themen wie Macht, Zensur, Ausgrenzung, Identität und Meinungsfreiheit. Da können wir uns nicht einfach so vorbeischlendern, sondern müssen ein Ticket kaufen. Aber ich bin mal sehr gespannt, wann Dua Lipa dann ihr erstes Buch schreibt. Und hoffentlich wird es nicht nur in der

0: Was geht ab, Freunde? Ich bin's, Benno. Und heute kriege ich mein Abi-Zeugnis.
1: Ja, herzlichen Glückwunsch an Benno. Endlich hat er Abi. Alle im Anzug, Langbeinkleider und Benno kam im Tracksuit zur Abholung von seinem Abi-Zeugnis. Ja, aber ganz egal. Schule kann er abhaken. Fokus ab jetzt auf Musik.
2: Benno hat Abi und wir hören es in seiner Musik. Hier zum Beispiel hat er sich mit Sahide auf die mündliche vorbereitet. Jetzt checken wir erst. Genauso wie der Song über seinen Crush auf der Abi-Reise, sogar mit Mathe-Riz.
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2: Und dann zeigt Benno uns auch noch, er hatte definitiv Leistungskurs im Macker-Sein.
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2: Ja, nur eins kann Benno auch durchs Abi nicht lernen: die verflixte Sache mit der wahren Liebe.

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0: Hallo, ich bin Alina, Bad Moms Jay. Chillt gerade ein bisschen in Schweden, postet sie jedenfalls in ihrer Insta-Story. Ja, wahrscheinlich noch mal ein bisschen chillen, bevor Freitag neuer Sound kommt. Im September dann ja endlich das Album. Und dann geht's auch auf Tour. Und den hier gibt's dann safe live. Auf dem Album ist er drauf. Hello Kitty bei Dustin.
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0: hungrig ins Bett gehen.
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0: Montagabend hier bei Das Ding. Jetzt einmal den ganzen Frust rauslassen und alle Dinge aufzählen, die wir so hassen.
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0: Genau so macht's Kauta in dem neuen Song. Einmal alles aufzählen, was du so hast. Genau genommen sind das 99 Dinge, die sie an der einen Person hasst. Doch am meisten hasst sie, dass sie diese Person nicht hassen kann. Also ich glaube, da können wir alle ganz gut zu relaten. Hatten wir oder haben wir ja vielleicht auch gerade so. Deswegen hassen wir jetzt einfach mal eine Runde gemeinsam mit Kauta. Ich hasse. Neu hier bei Das Ding. Schönen

0: sind auf dem Konzert, singen mit. Klar, wir kennen ja jeden Song, sind ja bestens vorbereitet, bis der spontan geändert wird. So singt ihn Ariana Grande eigentlich, hat den aber bei der Tour jetzt umgerichtet. Also statt, dass sie über Ricky lacht, singt sie in Thank You Next jetzt so. Dass er immer noch hinter ihr steht, voll süß eigentlich. Ja, Songs ändern ist aber nicht nur Arianas Ding.
1: Taylor Swift.
2: Taylor Swift hat bei ihrem Re-Recording von Better Than Revenge eine der umstrittensten Zeilen ersetzt. Aus She Better Known for the Things She Does on the Mattress, also sie ist besser dafür bekannt, was sie auf der Matratze macht, wurde He was a moth to a flame, she was holding the matches. Er war eine Motte, die ins Feuer flog und sie hielt die Streichhölzer. Der Grund, die alte Zeile, die wurde jahrelang als Slut-Shaming bezeichnet.
1: Lizzo.
2: Die hat ihren Song Girls nur wenige Tage nach Release direkt geändert. Statt Do you see this shit? I'm a spaz. Also ich bin ein Spast. Heißt es jetzt Do you see this shit? Hold me back. Also halt mich zurück. Fans hatten sie darauf hingewiesen, dass das Wort beleidigend für Menschen mit Behinderung ist.
1: Kesha.
2: Sie hat ihren iconic Song TikTok auf der Bühne umgetextet. Statt Wake up in the morning feeling like P. Diddy, ich wach auf und fühle mich wie P. Diddy, singt sie jetzt Wake up in the morning fuck P. Diddy. Also fick P. Diddy. Die neue Version wollte sie eigentlich auch offiziell veröffentlichen, darf sie aber bisher nicht. Auf ihren Konzerten ist die neue Zeile aber inzwischen Standard.
0: Ja, und da reiht sich jetzt auch Ariana Grande ein. Warum noch die alte Version?
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und Shirin David saven sich einen Platz in den Billboard Top 200 Charts. Ja, um genau zu sein, gehört ihm Platz 129. Ja, schon ziemlich geil. Vor allem so internationaler Erfolg für deutsche Songs ist ja eher selten, aber der Song einfach Banger und vor allem voll der Ohrwurm. Viel Spaß damit.

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0: not funny.
1: Ist in der ersten Reihe beim Konzert alles erlaubt. Zum Beispiel auf den Boden kacken.
2: Weiß ich nicht, Digga.
1: Nee, ganz ehrlich, absolut widerlich. Ist aber tatsächlich passiert bei einem Konzert von Noah Kahn. Gilt unter Poopgate in den Socials gerade ziemlich viral. Ja, what the fuck? Aber hoch drei. Noah Kahn hat direkt reagiert und hat mit seinen Fans vor dem Konzert so einen kleinen Schwur durchgemacht.
3: I solemnly swear.
4: Ich schwöre hoch und heilig.
3: I will not shit my pants.
4: Ich werde mir nicht in die Hose kacken.
3: And if I do,
4: und sollte ich doch,
3: I won't take it from my pants and put it on the floor.
4: Dann werde ich es nicht aus meiner Hose nehmen und auf den Boden werfen.
1: Crazy. Ganz ehrlich, was machen die Leute bitte durch, nur um erste Reihe zu stehen? Olivia Rodrigo hat vor kurzem ja auch gesagt, dass sie teilweise während der Show riecht, dass die Leute in der ersten Reihe Windeln anhaben. Aber uns müsste nicht aufs Klo gehen verzichten. Noah Kahn könne auch da hören. Nehmt uns einfach mit. The Great Divide hier bei Das Ding.
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0: Schönen Montagabend euch, wenn ihr, weil ihr jetzt so aufgeregt seid, das Deutschlandspiel skippen wollt, dann gibt's hier auf jeden Fall gleich die perfekte Ablenkung. Mein Kollege Simon übernimmt mit Deutschrap Ideal und dafür hat er mit Vega gequatscht.
1: Dass mir am Ende immer irgendetwas fehlt, irgendjemand wie du.
2: Der König ohne Krone ist zurück. Er hat mit 10.000 Fans die Festhalle in Frankfurt abgerissen und sein großes Live-Goal erreicht. Doch was kommt nach dem Gipfel? Er spricht exklusiv über seine dreimonatige Auszeit in Südostasien und warum er in Japan plötzlich zum Beat-Produzenten wurde. Außerdem verrät er, was das Schlimmste daran ist, Musiker zu sein.
0: Ja, all das gleich hier ab 22 Uhr. Deutschrap Ideal mit Simon und Vega. Und wir hören uns dann morgen Abend. Ab 18 Uhr wieder, hab noch einen richtig schönen Abend, Friends.
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9: Ladies and Gentlemen, alle dazwischen und außerhalb. Ich war auf dem World Club Dome Anfang Juni und habe dort Vega getroffen. Er hat sich vor kurzem erst einen Lebenstraum erfüllt und die Frankfurter Festhalle ausverkauft. Die größte Veranstaltungsstätte in seiner Heimatstadt nach dem Stadion. Wir haben natürlich darüber gesprochen, aber auch, was der nächste Step ist, wenn man jetzt sein Live-Goal erreicht hat. Außerdem geht es darum, wie er in Japan Musik machen für sich neu entdeckt hat und was für ihn das Schlimmste ist als Musiker. Wir starten direkt rein.
5: Ladies and Gentlemen, wir sind hier beim World Club Dome 2026 und ich habe keinen geringeren als den wunderbaren, ehrvollen, einzig und wahren Vega hier bei mir.
10: Wie geht's dir? Dankeschön, mein Bruder, dankeschön. Ich freue mich sehr, hier zu sein. Sehr, sehr gut. Wie geht's dir?
5: Alles gut, mir geht's sehr, sehr gut tatsächlich. Also ein bisschen steifer Nacken, aber ich bin auch alt, deswegen.
10: Das stimmt, Bruder, du bist wirklich sehr alt.
5: Ich bin richtig alt, ja. Danke, dass du es nochmal unterstreichst. Kann nicht jeder so fresh bleiben wie du. Es ist schon ein paar Monate her, wir müssen ganz kurz tatsächlich über dein Life-Goal sprechen, was erfüllt wurde, nämlich den Auftritt in der Festhalle.
10: Ja.
5: Das war ja wirklich absurd, welche kranke Energie da war. Ich war auch selbst da und ich meine, du hast auf der Bühne, glaube ich, die Leute therapiert, quasi, dass noch einmal kurz die Handy hochheben müssen, noch einmal ganz kurz die Hände und so weiter und so fort. Jetzt ein bisschen Abstand. Wie blickst du darauf zurück? Was für Gefühle kommen da nochmal hoch?
10: Naja, ich bin sehr happy. Also das war jetzt auch die letzten Monate nochmal groß Thema bei uns, weil wir ja quasi diese Live-Vinyl aus der Festhalle rausgebracht haben. Und dadurch haben wir natürlich nochmal ganz viel in diesem ganzen Content gewühlt und war natürlich sehr beschäftigt, nochmal das Album zu mischen, Videomaterial und sowas zusammenzusuchen. Und deswegen war es halt total, oder ist es eigentlich immer noch total akut. Ist ja stand jetzt noch gar nicht draußen. Und es war wunderschön. Also ich muss wirklich sagen, ich hätte es mir besser nicht vorstellen können.
5: Ich wollte gerade fragen, war es so, wie du dir vorgestellt hast?
10: Es war wirklich besser. Es war wirklich besser. Weil du weißt es trotzdem immer nicht, ne? Ich bin schon gewohnt bei mir in Frankfurt und so, dass es abgeht, dass die Leute irgendwie an sind und dass auch die Emotionen rüberkommen. Aber wie gesagt, gerade bei der Halle, da waren ja so viele Fragezeichen. Kann man das irgendwie transportieren? Das ist so groß. Wie ist es dann auf einmal, wenn da 10.000 Leute stehen, statt jetzt, keine Ahnung, in der Batsch Cup 1.500 oder in der Jahrhunderthalle 4.800 oder so? Ist ja schon anders, ne? Aber ja, es war von der ersten Sekunde an, war wirklich, also dieser Raum, der hat wirklich einfach gebrannt. Das war unglaublich. Also es war besser, als ich mir es vorgestellt habe. Und das ist nicht immer so. Ich habe auch schon Gigs gehabt, wo ich große Erwartungen hatte und es war nicht so. Also wo ich auch einfach, ist ja auch eine eigene eine Tagesform.
5: Ja,
10: also
5: stimmt.
10: Das ist ja.
5: Wie viel gibst du rein?
10: Was kommt zurück? Genau, deswegen ist nicht selbstverständlich, deswegen bin ich sehr happy.
5: Offizieller Account vom Waldstadion Frankfurt hat kommentiert, nächstes Ziel einmal Stadion voll machen.
10: Ja, ja.
5: 1634 Leuten gefällt das?
10: Ja, ja.
5: Was sagst du dazu?
10: Wenn die auf ihre Stadionmiete verzichten, können wir das gerne machen. wie gesagt, ich will es natürlich immer nicht, ich sage immer so ein bisschen frech, naja, die ganzen Kollegen von mir, die alle in ihrem Stadion gespielt haben, diese Stadien sind halt doppelt so groß wie die Festhalle. Weißt du, was ich meine? Das Stadion ist halt dreimal so groß wie deren Stadion. Das ist halt, und nicht respektlos zu sein, aber es ist natürlich ein Unterschied. Ja? Also hier irgendwie 60.000 Leute ist ja natürlich ein bisschen viel. Ich sag nicht, dass es unmöglich ist, das zu machen, aber ich halte es für sehr weit entfernt, sagen wir mal so.
5: Sehr ambitioniert.
10: Sehr, sehr ambitioniert. Aber man weiß nie, ne? Wer weiß, was passiert.
9: Was jetzt auf jeden Fall passiert, ist, dass wir etwas Mucke hören. DJ Kizuna hat das erste Set ready und wir starten mit einer Dreier-Kombo. Vega, Casper und Montez in der Hook mit dem Song Am Boden bleiben.
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0: Mein Name ist Simon, ich habe Vega auf dem World Club Dome in Frankfurt getroffen. Wir springen direkt mitten rein in den Talk.
1: Du hast ja jetzt auch für dieses Jahr eine Tour angekündigt, im Herbst.
2: Mhm.
1: Anfang September bis Anfang Oktober. Dürfen sich die Leute auf ein neues Album davor freuen?
2: Nein, das ist tatsächlich die Tour zum letzten Album.
1: Mhm.
2: Also wir haben ja zum letzten Album nur die Festhalle und die war ja quasi einen Tag nach dem Album.
1: Mhm.
2: Deswegen haben wir eigentlich mehr oder minder nur drei neue Songs oder sowas gespielt.
1: Mhm.
2: Das ist quasi die Tour zum letzten Album.
1: Okay.
2: Ich bin zwar schon dran wieder an Sachen. Ich war jetzt in Japan 3 Wochen und habe da angefangen, an neuen Platte zu arbeiten, aber ganz, ganz entspannt. Und weil beim letzten Mal hatte ich so diese Festhalle, die hat da wie so eine Wand, hat die da gestanden und man wusste, also ist ja auch ein Zeichen, dass es einen Tag vorher rauskam. Das war eigentlich so auch nicht geplant. Mhm. Da sollten schon ein paar Wochen eigentlich dazwischen sein. Das will ich jetzt nicht nochmal haben, dass ich da so ein Riesen-Event oder irgendwie eine Tour habe.
1: Mhm.
2: Und dann bin ich so gezwungen, das Album fertig zu machen.
1: So auf Press dann.
2: Genau, nee, ich will es andersrum machen diesmal.
1: Wir haben das letzte Mal bei uns im Studio, ich glaube Anfang 2024 gesprochen. Und zu deinem letzten Album König ohne Krone hast du ja kaum Interviews gemacht, da haben wir uns nicht gesprochen. Nichtsdestotrotz hast du natürlich auch wieder ausgepackt, man hat ein bisschen was von dir erfahren, natürlich Gefühlslage, Zustände, Struggles. Und deshalb tatsächlich erst ernst gemeinte Frage.

0: Wie geht's dir aktuell?
1: Mir geht's relativ gut, muss ich sagen. Also im Vergleich zu den letzten Jahren auf jeden Fall sehr, sehr gut. Doch, wirklich gut. Ich habe da auch viel drüber nachgedacht in Japan, auch beim Mucke machen. Mhm. Weil das so schwierig ist, wenn das so ein Teil deiner Identität ist und deiner Musik, dass es dir schlecht geht.
0: Aus Schmerz heraus.
1: Ja,
0: so.
1: Ja, genau. Mhm. Aber nee, mir geht's gut. Ich bin happy. Festhalle war geil, Vinyl war geil. Also irgendwie musikalisch läuft so, wie ich mir es vorstelle. Ich habe gerade Spaß an der Musik. Ich fühle mich fit, ich bin privat ganz happy. Deswegen, ich will mich nicht beschweren.
0: Sehr gut, das freut mich. Was hast du gemacht, außer in Japan zu sein? Weil man hat nicht so viel von dir mitbekommen jetzt in den letzten Monaten.
1: Also ich war sehr, sehr viel auf Reisen tatsächlich. Ich bin relativ kurzfristig nach der Festhalle bin ich nach Südostasien. Und dann war ich da echt lange weg. Also ich war fast 3 Monate weg.
0: Geil.
1: War irgendwie Laos, Vietnam und viel in Thailand. Und dann bin ich zurück und dann haben wir dann Vollgas jetzt irgendwie an dieser Vinyl gearbeitet, mhm, und so. Dann bin ich auch schon wieder dann nach Japan. Also da war nicht, mhm, da war nicht viel. Also viel Urlaub, viel Reisen, glücklicherweise. Ich habe mir eine MPC gekauft. Ich bin Ich habe zum ersten Mal angefangen, ein bisschen selbst Beats zu machen, ist ein sehr großer Begriff dafür. Aber sagen wir mal, Samples zu choppen und zu machen und zu gucken. Da bin ich gerade wie so ein 11-Jähriger gerade so ein bisschen am Flashen. Ja.
0: Nice. Ich bin gespannt, wann es die ersten Vega-Beats zu hören gibt und ob die auch so scheppern wie die Beats von Effe. Der hat unter anderem dieses Brett hier gezimmert und wir sind gleich zurück und hier gibt es jetzt Vega mit Wieder da.
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6: Bei uns ist heute Vega zu Gast. Ich habe ihn auf dem World Club Dome getroffen und wollte unter anderem wissen, was der nächste Step ist, jetzt, wo er sein Live-Goal erreicht hat, in der Festhalle zu spielen.
5: In der Stoke-Doku rund um den Auftritt in der Festhalle hast du unter anderem auch gesagt, dass jetzt ein neues Kapitel kommt. Und du auch noch nicht ganz genau weißt, was das für eins sein wird, aber so vom Feeling her wird es auf jeden Fall ein gutes. Neues Kapitel. Jetzt die Frage, bist du mittlerweile schlauer? Also, was wird das für ein Kapitel, was jetzt kommt?
7: Es ist so ein kleines bisschen so, das, was immer das große Ziel war, das ist halt jetzt getan. Wir haben die Vinyl gemacht, damit haben wir es quasi auch festgehalten. Und ich habe halt das Gefühl, ich kann jetzt einfach gerade ein bisschen entspannter meine Mucke, glaube ich, angehen. Also so fühle ich mich jetzt gerade. Ich habe das Gefühl, auch durch dieses Selbst-Samples suchen und selbst Sachen choppen und kommt irgendwie die Mucke ein bisschen schneller dahin, wie ich es eigentlich halt feier. Und ich bin einfach ein bisschen entspannter, glaube ich. Also das ist jetzt halt so, wenn du halt die ganze Zeit irgendwie so Trophäen jagst, ne? Also du bist so Kevin Nebraska, bin die Jahrhunderthalle, von der Jahrhunderthalle in die Festhalle. Von da, das muss auf die Eins und das muss hier hin und so. Und dann bist du aber irgendwann so, hey, boah, es ist doch jetzt alles, ist doch eigentlich jetzt alles getan, was man wollte. Ich habe meine Eins, ich habe die Festhalle gespielt. Es gibt nichts jetzt gerade zu beweisen. So fühlt es sich für mich an. Und das ist eigentlich ein ganz gutes Gefühl, weil ich das Gefühl habe, dass da irgendwie was Gutes entstehen kann. Aber ich merke natürlich auch, dass es nicht jetzt so, oh, jetzt passiert was ganz, ganz, ganz Neues. Nein, ich habe das Gefühl, es zieht sich mehr auf die Essenz so zusammen. Es wird hip-hoppiger, habe ich das Gefühl. Ne? Also für mein Verständnis. Aber doch schwer zu sagen in dem Stadium, in dem ich jetzt gerade bin. Ich habe ein paar Skizzen gemacht, ne? Aber ja, es fühlt sich mehr nach so der Essenz irgendwie an.
5: Spannend auf jeden Fall, weil es war auf jeden Fall ja schon, also ich glaube viele Leute, auch die dich verfolgen, würden ja schon sagen, dass das, was du bislang immer gemacht hast, auch schon eine Essenz ist, so, weißt du, und gerade was Leute an Hip-Hop-Verständnis haben, auch so, ne, Gefühle, Storytelling, so, trotzdem auf die Fresse, asozial ein bisschen nach vorne und auch natürlich technisch, wir können jetzt die ganzen Attribute aufzählen, das hast du ja alles schon immer sehr, sehr gut bedient, deswegen, ich bin gespannt tatsächlich. Du bist ja jetzt entspannter, der Druck ist raus, und wenn du den Leuten jetzt eine Sache für ihr Leben mitgeben könntest, die du jetzt auch über die Jahre gelernt hast, vielleicht, um dein Leben zu einem leichteren zu machen. Was wäre das?
7: Naja, das sind halt, ich habe das bisschen das Gefühl, auf die Frage können eigentlich fast nur Floskeln kommen. Aber ich glaube, und das ist natürlich sehr, sehr leicht gesagt und ganz, ganz, ganz schwer umzusetzen, ich habe das Gefühl, einer der Hauptwege, ein bisschen weniger Stress zu haben, ist wirklich sich einfach selbst und sein Schaffen, was auch immer man tut, einfach nicht so geistkrank ernst zu nehmen. Es ist wirklich so. Ne? Also es ist immer, meine Freundin sagt immer sehr, sehr gut, die sagt immer, du operierst nicht am offenen Herzen. So, ne? Auf eine gewisse Art und Weise schon. Sag ich dann immer. Aber ne, es ist so, auch heute, weißt du, auch selbst nach einer Festhalle und so weiter, heute ist trotzdem ein Tag, wo ich sehr gestresst war, heute früh. Wie viele Leute kommen, das ist auch hier, trotzdem ist es ein elektronisches Festival. Wie wird es dann? Und dann sagst du, hey, es ist scheißegal. Ich werde am Ende hochgehen, ich werde runtergehen, als derselbe Mann. Und ich glaube, wenn man da einfach irgendwie sich so ein bisschen lockerer macht und nicht alles so ernst nimmt, und sich selbst vor allem, ist, glaube ich, ein bisschen entspannter. Und die zweite Sache ist einfach, und das muss ich trotzdem auch wieder sagen, es klingt auch so floskelig, aber gerade dieses Festhalten-Thema, weil das so präsent ist, ne, das war etwas, was wirklich in meiner Vorstellung nicht möglich war vor 10 Jahren. Dass ich so eine komplette Szene, ein Umfeld auch so verändern kann oder so wachsen kann, dass auf einmal dieser Raum auch aufgeht, dass du mitwachsen kannst, ne? Also das ist einfach so dieses Floskelige, aber so, ey, glaub da dran, dass deine Ziele wahr werden können, weil du weißt nicht. Deswegen, wie gesagt, Stadion, was jetzt undenkbar ist, wer weiß es, was in 10 Jahren ist? Keine Ahnung.
6: Sky is the limit, hat Biggie damals schon gesagt. Vega hat mit Anu einen Song gemacht, der heißt In den Himmel hoch. Darauf wird nochmal eine andere Perspektive auf Ziele gezeigt. Und danach sprechen wir darüber, warum er sich nicht mehr beweisen muss und was für ihn das Schlimmste ist als Musiker.

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0: Mein Name ist Simon, ich spreche schon die ganze Zeit mit Vega. Ich habe ihn auf dem World Clubdom getroffen und er hat mir schon erzählt, was sein nächster Step ist, wie er Musik machen für sich neu entdeckt hat und er hat mir außerdem noch erzählt, was das Schlimmste für ihn ist als Musiker. Wir springen direkt rein. Du hast im Gespräch mit Takt in seinem Podcast Talk into the Interview-Format, da ging es auch ein bisschen um das Thema, ich muss mich nicht mehr beweisen quasi, ich bin ein bisschen entspannter geworden. Ich will nicht mehr unbedingt jemals zeigen, immer den Leuten zeigen, was ich kann. Weil du nicht mal einen Drang verspürst und einfach auch weißt für dich, du bist in deinem Gebiet der Beste. So, ganz entspannt. Von Deutsch Media bringe auch ein Buch raus, Ende Juni, in dem es um die 50 Säulen der hessischen Hip-Hop-Szene geht. Da bist du natürlich auch vertreten. Und wenn du drei Attribute aufzählen müsstest, was macht dich zum Besten?
1: Oh, das ist eine lange Geschichte.
0: Versuch's kurz
1: zu machen. Also ich glaube, es gibt sehr, sehr, erstmal von vorne weg, kennst du diese Sandwich-Kategorie? Es gibt sehr, sehr viele sehr, sehr talentierte Rapper in Deutschland und vor allen Dingen auch in Frankfurt. Ich glaube, was mich als allererstes schon mal separiert von ganz, ganz vielen deutschen Rappern ist, dass ich die Möglichkeit habe, Musik zu machen, die komplett nach vorne geht, die komplett asozial ist, die komplett auf sehr, sehr, sehr, sehr harter Straßenrap ist. Und dass ich auf der anderen Seite die Möglichkeit habe, Musik zu machen, die dermaßen melancholisch deep ins Herz trifft. Diese Fähigkeit haben nicht so viele Rapper. Also ich will da jetzt keine Namen nennen, aber auch meine größten Idole, die meisten haben eine Sache. Und das ist auch okay, weil ich lieb's auch, wenn einer sagt, ey, guck mal, das ist mein Ding, da drin bin ich bescheuert gut. Ich habe das Gefühl, dass ich es geschafft habe, in beiden Disziplinen sehr, sehr, sehr, sehr, sehr gut zu werden. Ich würde per se erstmal sagen, das ist schon ein Alleinstellungsmerkmal. Weil du kannst auf eine Show gehen und die Leute machen Fackeln an, schlagen sich in die Fresse und lassen komplett Wut raus und sind 4 Minuten später mit Tränen in den Augen, weißt du? Kenne ich von Deutschrap-Shows wenig. Es ist egal, die sind alle fantastisch. Weißt du, es ist jetzt egal, ob es jetzt Sio oder Aykut oder... Die sind insane. Ich bin so ein Fan von denen. Aber natürlich hast du nicht bei einer Sio-Show einen Moment, wo er dich...
0: Wo so einfach so gestanden hat, quasi Achis einfach so anfangen zu heulen.
1: Mäßig, weißt du, nein, es geht halt ab, du lachst. Es ist wahrscheinlich... Auf eine gewisse Art und Weise ist er wahrscheinlich sogar der beste Rapper Deutschlands, finde ich. Vom Wortwitz, von Dings, in seiner Kategorie. Und ja, aber wie gesagt, also dass es diese Range gibt, das finde ich schon sehr, sehr, sehr, sehr außergewöhnlich. Es ist krank, das über sich selbst zu sagen. Und ansonsten glaube ich einfach, ja, also natürlich auf eine gewisse Art und Weise eine Echtheit, also die einfach damit kommt, dass ich kein Problem habe. Die kommt eigentlich nicht durch, ja, ich bin so ein harter Straßentyp, sondern die kommt durch, naja, ich kann auch von mir erzählen, von mir, was der ich bin, wenn ich allein zu Hause sitze und wenn diese ganze Lederjacke weg ist und diese ganze, und wir sind so hart und so, weil es ja natürlich auch irgendwie ist ja auch ein Panzer. Weißt du? Und es ist bei allen ein Panzer.
0: Natürlich.
1: So. Und deswegen, das meine ich mit Authentizität, dass du da so in deine eigenen Gefühle reingehen kannst. Ich glaube, das ist ein riesen Vorteil. Und ansonsten habe ich schon auch das Gefühl, sorry, aber dass ich so lange jetzt Story daraus mache, aber ich habe tatsächlich das Gefühl, dass es sehr wenige Leute gibt, die auch auf dem Level reimen. Vielleicht 12, 13, 14 Leute. Aber es gibt halt 44.000 Rapper. Also weißt du, wie ich meine? Ich sage immer, Bruder, das Schlimmste an meinem Leben ist, dass ich niemals eine Vega-Show sehen kann. Ich sag's immer, das ist wirklich, Bruder. Ich werde niemals vor der Bühne stehen und eine Vega-Show sehen. Wie traurig, Bruder.
0: Ey, das ist schon hart. Das ist schon sehr, sehr hart, du zu sein. Umso mehr freue ich mich, dass ich sie genießen kann.
1: Ja,
0: deswegen lasse ich dich jetzt auch in Ruhe. Mein Lieber, habe mich sehr, sehr gefreut auf jeden Fall. Wir sehen uns auf jeden Fall und viel Erfolg.
1: Dankeschön, mein Bruder.
0: Ich sag's euch, wie es ist. Ich liebe diese Arroganz. Ich hatte das Glück, schon einige Male Vega live zu erleben. Und ich würde es euch auch sehr, sehr empfehlen tatsächlich. Denn eventuell hört ihr dann auch den nächsten Song hier live. Und bei dem Song gab es bislang immer Moshpits. Zu Recht. Vega featuring Liz, Frankfurt ist rau. Mein Name ist Simon. Bleibt gesund und bis nächste Woche Montag, wenn ihr wollt.
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1: Um 0 Uhr mit Christine Beidt. Nach den tödlichen Schüssen in Stade haben sich Bundeskanzler Merz und Bundespräsident Steinmeier erschüttert geäußert. In der niedersächsischen Stadt waren 6 Mitarbeiter einer Jugendhilfeeinrichtung getötet worden. Aus Berlin Oliver Neuroth.
2: Viele Menschen hätten ihr Leben verloren oder seien verletzt worden, die helfen wollten, schrieb Merz. Bundespräsident Steinmeier erklärte, ich bin tief erschüttert über das Ausmaß der Gewalt in einem Raum, der Schutz geben soll. Die Tat ereignete sich in einer Mutter-Kind-Einrichtung in Stade. Ein 45-jähriger Mann aus dem Raum Hannover soll 4 Frauen und 2 Männer erschossen haben. Alle waren Mitarbeiter der Einrichtung. Nach Einschätzung der Polizei war das Motiv der Tat ein Sorgerechtsstreit.
1: Die Bundesregierung weist Kritik zurück, dass sie den Hitzeschutz vernachlässigt, etwa in Krankenhäusern und Pflegeheimen. Umweltminister Schneider sieht die Hauptverantwortung dort, vor allem bei Ländern und Kommunen. Der Bund habe ihnen 100 Milliarden Euro für die Infrastruktur zur Verfügung gestellt. Es stehe ihnen frei, dieses Geld auch zu investieren, so Schneider. Deutschland weitet nach den Erdbeben in Venezuela seine Unterstützung aus. Die Bundeswehr soll zusätzliches Material und Personal in das Katastrophengebiet bringen, teilte das Innenministerium mit. Nach offiziellen Angaben ist die Zahl der Toten auf mehr als 1.700 gestiegen. Bei der Fußball-WM in Nordamerika kämpft das deutsche Team gerade gegen Paraguay um den Einzug ins Achtelfinale. Geschafft hat das vorher schon Brasilien mit einem 2:1-Sieg in Houston gegen Japan. Hendrik Lückhoff aus dem ARD-WM-Team berichtet.
3: Die Zuschauer in Houston hatten sich schon auf eine Verlängerung eingestellt, aber in der 6. Minute der Nachspielzeit erzielte Gabriel Martinelli den späten Siegtreffer für Brasilien. Zuvor hatte Japan den Südamerikanern einen großen Kampf geliefert und war auch in der ersten Hälfte durch Kai Schusano von Mainz 05 in Führung gegangen. Im zweiten Durchgang wurde Brasilien stärker, folgerichtig erzielte Casemiro per Kopf den Ausgleich. Brasilien drängte danach auf die Führung und durfte in der Nachspielzeit dann über den verdienten Achtelfinaleinzug jubeln.
1: Die deutschen Tennisprofis Tatjana Maria und Jan-Lennard Struff haben ihre Auftaktmatches beim Rasenklassiker in Wimbledon gewonnen und stehen in Runde 2. Tamara Korpatsch hingegen schied in Runde 1 aus. Heute startet French Open-Sieger Alexander Zverev gegen den Belgier Alexander Bloks ins Turnier. Das Wetter für Deutschland. In der Nacht im Südosten zunächst kräftige Gewitter, lokal mit Unwettergefahr. Sonst locker bewölkt oder sternenklar. Die Tiefstwerte 20 bis 10 Grad. Tagsüber wechselnd bewölkt mit Sonne, vom Süden bis in die Mitte später einige kräftige Gewitter, lokal Unwetter mit Starkregen und Hagel möglich. Im Norden und Osten nur vereinzelt Gewitter, sonst trocken. Dazu maximal 21 bis 32 Grad. Die Zeit 0:03 Uhr.
4: Hier ist die junge Nacht. Wir schauen auf die Straßen und los geht's mit der A2 Braunschweig Richtung Magdeburg. Zwischen Irxleben und Magdeburg stockt es. Die Richtung Berlin auf der A2 gibt es außerdem im weiteren Verlauf zwischen Thesen und Brandenburg wegen Reparaturarbeiten eine Sperrung. Die A2 Berlin Richtung Hannover zwischen Peine und Lehrte Ost 4 Kilometer Stau. Die A4 Richtung Görlitz ist zwischen Niederseifersdorf und Kodersdorf wegen Arbeiten im Tunnel Königshainer Berge bis 5 Uhr dicht. Die A14 Magdeburg Richtung Schwerin ist zwischen Kreuz Magdeburg und Dahlen-Warsleben wegen Fahrbahnschäden gesperrt. Die A20 Kreuz Uckermark Richtung Lübeck ist zwischen Dummersdorf und Kreuz Rostock wegen Bauarbeiten bis Donnerstag noch gesperrt, 16 Uhr oder so ungefähr. Die A71 Richtung Sangerhausen ist zwischen dem Dreieck Suhl und Suhl-Zellamelis wegen Tunnelwartungsarbeiten bis 6 Uhr dicht. Und letzte Meldung aktuell kommt von der A93 Weiden Richtung Hof, ist zwischen Höchstädt und Selb West wegen eines defekten Schwertransportes bis ca. 2 Uhr gesperrt. Gute Fahrt euch!
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4: Hey na, Kerstin Breuer hier. Zweite Nacht mit euch zusammen. Seid ihr da oder seid ihr gerade noch zu sehr vom Fernseher gefesselt wegen Fußball hier? Ist ja doch spannend heute, muss ich sagen. Ich habe aber gerade ehrlich gesagt ein ganz anderes Problem. Ich bin von oben bis unten mit Mückenstichen übersät und die haben mich den ganzen Tag nicht gejuckt, im wahrsten Sinne des Wortes. Und jetzt in der Nacht geht das los. Wisst ihr, woran das liegt? Bin ich komplett bescheuert. Naja, wir schaffen das zusammen hier. Schön, dass ihr am Start seid.

0: Hier ist die Junge Nacht der ARD und wir sind in der 80. Minute im 16. Finale beim WM-Spiel Deutschland gegen Paraguay. Und das ist schon spannend heute, ne? Also ich bin jetzt nicht so ein mega der Fußball-Ultra, aber ich war schon überrascht, dass so Paraguay in der 42. Minute das erste Tor gemacht hat und dann auch erst in der zweiten Halbzeit zu Beginn das Tor von Kai Havertz kam zum Ausgleich. Voll spannend jetzt. Also ich mag ja so Spiele, ehrlicherweise. Aber die Leute, die sich wirklich auskennen, also meine Kollegen Stefanie Batschik und JJ Rieck, die sind im Stadion in Boston, berichten von da. Und ich habe mir gedacht, wir schalten da jetzt einfach mal rüber.
1: Thiem war einer der ganz Erfahrenen. Sein Wechsel in Stuttgart zu den Dortmundern fiel damals, weil er vorher noch ein großes Treuegelübde abgegeben hat. Nicht ganz so günstig aus, aber ansonsten ist das natürlich ein formidabler Abwehrspieler hier auf der rechten Seite in der deutschen Mannschaft. Und er kann diese Position spielen, hat sie bei den Dortmundern ja auch schon gespielt. Ball kommt jetzt von Paraguay erst einmal zurück zum Schlussmann. Viele Ideen in Richtung des deutschen Tores, müssen wir fairerweise sagen, haben die auch nicht. Und Phil, der ist jetzt auch ordentlich nervös, legt einen Ball planlos ins Aus.
2: Ja, das ist ein zweiter Ball auf dem Feld. Den hat Anton, guck mal, ganz galant jetzt gerade mit der Hacke einfach mal rausbefördert, bevor der Schiedsrichter den sieht und irgendwas unterbricht. Und Kimmich auf seiner neuen Position spielt erstmal direkt einen Fehlpass in die Füße von Mauricio. Caballero ist dabei, aber da macht Kimmich wieder den Weg zu. Gut reagiert, Fehler ausgebügelt, genau richtig. Und ich bin mal gespannt, ob diese Chipbälle auch hinter die Kette, die Kimmich ja gerne bei den Bayern spielt, auf der Sechserposition jetzt häufiger von ihm kommen. Auf jeden Fall läuft der Countdown in dieser zweiten Hälfte. Die letzten regulären 8 Minuten plus Nachspielzeit, die wir draufkriegen. Und es wird hinten raus. Wir haben es ja irgendwie schon vermutet, JJ. Ein richtiger Krimi hier.
0: Das kann ich gar nicht anschließen. Richtiger Krimi ist es auf jeden Fall, vor allem, weil es ja K.O.-Spiele sind. Ne? Also wenn wir hier verlieren, dann ist vorbei, Leute. Naja, wir sind ja noch ein bisschen dabei und schauen wir mal, was wird, sage ich dazu. Jetzt gibt's erstmal Apache mit Miami. Da beamen wir uns hin von Boston nach Miami. Hier ist die Jungs.

schön soll eine Stimme sein, Loiso? Ja, 0 Uhr gleich 22 ist die junge Nacht der ARD. Und wisst ihr, worauf ich diesen Sommer noch mal so maximal Bock habe? Auf so eine richtig nice Rooftop-Party. Wenn es nicht mehr ganz so gottlos heiß ist. Aber trotzdem warm genug, dass man abends keine Jacke braucht. Dann so mega nice Ausblick haben, Sonne geht unter, Drinks sind gut, Leute sind cool. Und dann einfach dancen. Zum Beispiel zu Moving to the Sun, das sind Tygel, Emal Angel und Ultra Natey in der Jungnacht.

0: Kreuz Uckermark Richtung Lübeck ist zwischen Dummersdorf und Kreuz Rostock wegen Bauarbeiten bis Donnerstag 16 Uhr gesperrt. Und die A71 Richtung Sangerhausen ist zwischen dem Dreieck Suhl und Suhl-Zellamelis wegen Tunnelwartungsarbeiten bis 6 Uhr gesperrt. Kommt gut und sicher an.
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0: Moinsi, Kerstin Breuer hier. Voll schön, dass ihr am Start seid. Und WM ist ja so ein Ding, da sind ja auch viele irgendwie am Start und damit fiebern, die jetzt sonst im Alltag nicht so wahnsinnig viel mit Fußball zu tun haben. Und es ist schon wild hier. Gerade 16. Finale Deutschland gegen Paraguay. Wenn das nichts wird, Leute, dann sind wir raus. Nach 90 Minuten plus 5 Minuten Nachspielzeit steht es 1-1. Das heißt, es geht jetzt in die Verlängerung und wir bleiben natürlich für euch dran. Aber jetzt gibt's erstmal einen Banger, Leute. Linkin Park, The Emptiness Machine. Das ist so ein unnormal geiler Song. Da kann die Stimmung nur besser werden. Ich schwör's euch, wirklich.

0: Die junge Nacht ist hier und Leute, Noah aus Engelskirchen hat was gemacht. Da können Beziehungen dran zerbrechen.
1: Wir hatten damals eine Serie, ich und meine Ex-Freundin, die wir zusammen geguckt haben. Und ich habe zu ihr gesagt, die darf es auf gar keinen Fall weitergucken. Aber als mir langweilig war, habe ich die Serie dann trotzdem einfach ohne sie angeguckt und habe sie nicht erzählt. Wir haben die Serie nochmal geguckt und ich habe einfach so getan, als hätte ich sie nie gesehen.
0: Deshalb wohl auch Ex, mein Freund. Safe hat sie das gemerkt. Nee, Spaß, aber mal im Ernst. Wir alle sind unseren Partnerinnen und Partnern schon mal fremdgegangen, oder? Also jetzt nicht so aller Fremdknutschen oder also so auf Ernst, sondern eher bei sowas wie halt eben Serie weitergucken oder letzten Joghurt aufessen und so tun, als wäre man es nicht gewesen. Also so ganz kleine Gemeinheiten, meine ich eben. Die aber irgendwie dann auch ein bisschen witzig sind, wenn sie irgendwann rauskommen. Deshalb, seid mal ehrlich, was ist es bei euch? Wo seid ihr schon mal fremdgegangen? In a way oder halt so ein bisschen arschig einfach zu euren Herzlollis. Schick mal eine Sprachnachricht. 0221 567 89 111.

0: hier und da ist gerade ein Tor gefallen für Deutschland im 16. Finale bei der WM. Paraguay und Deutschland. Jonathan Tah in der 102. Minute ein zweites Tor rausgehauen und jetzt wird es aber irgendwie gerade nochmal überprüft. Deshalb habe ich gedacht, wir schalten nochmal rüber zu unseren Kollegen Stefanie Bacik und JJ Rieck. Die sind im Stadion in Boston.
1: Also er räumt ihn ab, dadurch hat Phil weniger Zeit, aber wir hören rein jetzt in die Verkündung. Dauert ein bisschen, hat er übrigens ganz gut gelöst. Der Schiedsrichter aus Marokko hat die alle beiseite gehalten. Gibt jetzt auch eine gelbe Karte für all jene, die ihm da noch irgendwelche Hinweise geben wollten. Aber das ist ein ganz handelsüblicher Zweikampf. Achtung jetzt! Hast du es verstanden?
2: Ich habe es nicht verstanden, aber weil die Fans aus Paraguay hier alle jubeln, würde ich sagen, er gibt das Tor nicht. No-Go, ja. Entscheidet auf Foulspiel. Ich habe es gesagt, das Problem ist einfach, du kannst es so oder so entscheiden. Du kannst sagen, es ist zu wenig. Und ich glaube, wenn wir jetzt Schiedsrichter-Experten fragen würden, würde der eine so sagen, der andere so.
0: Eieiei, okay. Das ist wohl dann weiterhin doch nur ein 1:1 Deutschland gegen Paraguay. Schauen wir weiter, wir sind dran. Und ja, kann nur besser werden, oder?

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1: Um 1 Uhr mit Christine Beit. Der sogenannte Tankrabatt gilt heute noch den letzten Tag, bevor er morgen endet. Da Tankstellen aber nur am Mittag um 12 Uhr die Preise erhöhen dürfen, könnte es schon heute einen deutlichen Preissprung geben. Aus der Wirtschaftsredaktion Thorsten Weik.
2: 17 Cent kommen ohne Tankrabatt wieder auf den Literpreis obendrauf bei Benzin und Diesel. Der ADAC empfiehlt deshalb, vor 12 Uhr heute nochmal zu tanken. Ohne Tankrabatt werden die Preise wohl bei rund 1,90 Euro pro Liter für Diesel und etwa 2 Euro pro Liter für Benzin liegen. Die weitere Preisentwicklung ist aber ungewiss. Der Ölpreis ist zwar seit rund einem Monat deutlich gefallen, was auch an den Tankstellen sichtbar wurde. Angesichts immer wieder neuer Angriffe im Irankrieg könnte der Ölpreis aber auch wieder steigen.
1: Nach den tödlichen Schüssen in einer Jugendhilfeeinrichtung im niedersächsischen Stade gehen die Ermittler von einem Sorgerechtsstreit als Motiv aus. Die Polizei nahm einen 45-Jährigen aus dem Raum Hannover fest. Seine 3 Monate alte Tochter lebt mit ihrer Mutter in der Einrichtung. Für gestern war dort ein klärendes Gespräch angesetzt. 4 Mitarbeiterinnen und 2 Mitarbeiter von Jugendhilfe und Jugendamt wurden getötet. Bei einer Explosion an einem Wohngebäude in Monaco sind am Abend 3 Menschen verletzt worden, 2 von ihnen schwer. Die Behörden gehen von einem gezielten Angriff mit einem Sprengsatz aus. Kurz vor dem Vorfall soll eine Person einen Rucksack vor dem Gebäude abgestellt haben und anschließend in Richtung französischer Grenze geflüchtet sein. Die Hintergründe der Tat sind bisher unklar. Frankreich will die Produktion und den Kauf von Wegwerfmode eindämmen. Das Parlament hat ein entsprechendes Gesetz verabschiedet. Aus Paris berichtet Julia Borotta.
3: Das Gesetz sieht Strafzahlungen vor, wenn die Modelabels zu viele Produkte so billig anbieten, dass sich eine Reparatur nicht lohnt. Zudem werden die Unternehmen verpflichtet, die Kunden durch gut sichtbar platzierte Hinweise zu Genügsamkeit, Wiederverwertung und Reparatur anzuhalten. Ähnliche Hinweise gibt es in Frankreich bereits bei der Werbung für Fastfood. Auch ein Werbeverbot für Ultra-Fast-Fashion ist vorgesehen. Allerdings ist noch unklar, ob sich dieser Plan mit europäischem Recht vereinbaren lässt.
1: Bei der Fußball-WM in Nordamerika steht Brasilien im Achtelfinale nach einem 2:1-Sieg gegen Japan. Beim deutschen Team steht es gerade kurz vor Ende der Verlängerung 1:1 gegen Paraguay. Das Wetter für Deutschland. In der Nacht im Südosten zunächst kräftige Gewitter, lokal mit Unwettergefahr. Sonst locker bewölkt oder sternenklar. Die Tiefstwerte 20 bis 10 Grad. Tagsüber wechselnd bewölkt mit Sonne, vom Süden bis in die Mitte später einige kräftige Gewitter, lokal Unwetter mit Starkregen und Hagel möglich. Dazu Temperaturen von maximal 21 bis 32 Grad. Die Zeit 1.03 Uhr.
4: Hier ist die junge Nacht. Wir schauen auf die Straßen und los geht's mit der A2 Richtung Berlin. Straßenschäden zwischen Irxleben und Kreuz Magdeburg, deshalb da gesperrt. Im weiteren Verlauf ist die A2 zwischen Teesen und Brandenburg auch wegen Reparaturarbeiten weiterhin gesperrt. Rüber auf die A2 Berlin Richtung Hannover. Zwischen Peine und Lehrte Ost 2 Kilometer Stau. Die A4 Richtung Görlitz, da gibt's Arbeiten im Tunnel Königshainer Berge. Deshalb ist es zwischen Niederseifersdorf und Kodersdorf bis 5 Uhr gesperrt. Die A14 Magdeburg Richtung Schwerin ist zwischen Kreuz Magdeburg und Dahlen-Warsleben wegen Fahrbahnschäden gesperrt. Die A20 Kreuz Uckermark Richtung Lübeck ist zwischen Dommersdorf und Kreuz Rostock wegen Bauarbeiten bis Donnerstag 16 Uhr dicht. Und A71 haben wir auch noch Richtung Sangerhausen ist zwischen dem Dreieck Suhl und Suhl-Zellamelis wegen Tunnelwartungsarbeiten bis 6 Uhr noch gesperrt. Gute Fahrt euch!
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4: Kerstin Breuer hier. Was geht? Seid ihr da? Ist so ruhig hier heute. 0221 567 89 111. Dann könnt ihr mir gerne mal erzählen, wo ihr gerade so hängt. Ist es das Fußballspiel, an dem ihr hängt? Seid ihr arbeiten? Könnt ihr einfach so nicht schlafen? Es könnte auch übrigens am Erdbeermond liegen, falls weder Fußball noch Arbeit der Grund für euer Wachsein ist. Der ist gerade unterwegs und der hat in so ungefähr gut 50 Minuten auch seinen Höhepunkt. Und es soll wohl heißen, dass der dann, dass es manchmal, wenn der Mond so drauf ist, dass man dann nicht so gut schlafen kann. Naja, man braucht ja manchmal auch einfach nur irgendeine Erklärung für den Kopf, ne? Hier sind für euch Shabusi und Mal Smith. Das ist Blink Twice. Schön, dass ihr da seid.

0: Was eine Stimme, ey. Das ist echt insane. Rag & Bone Man, Human, hier ist die Junge Nacht der ARD. Und Leute, was haben wir alle rumgeheult am Wochenende? Es ist so heiß. Es ist so anstrengend. Ich schwitze. Mi. Ja, ich war selber ganz vorne mit dabei. Es war auch anstrengend. Aber manchmal denke ich mir, so ein Realitätscheck ist zwischendurch ganz gut. Weil es gibt Leute, und vielleicht waren auch unter euch welche, die trotz diesen 100 gefühlten Grad liefern mussten. So wie Krankenschwester Katha aus Solingen. Die arbeitet in der Notaufnahme.
1: Katastrophe. Also ein anderer Sport fällt mir dazu auch nicht mehr ein. Sowas habe ich in meiner ganzen Laufbahn jetzt noch nicht erlebt. Also ich arbeite jetzt seit 10 Jahren in der Notaufnahme und so einen Zustand, wie es jetzt war, habe ich noch nicht miterlebt. Weder bei Covid noch, also es gab keine Situation, wo es annähernd so schlimm war wie jetzt.
0: Und das jetzt am Wochenende, obwohl Katha und ihre Kollegen zusätzlich zur normalen Besetzung da waren, um auszuhelfen, weil die Klinik so krass am Limit war. Und deshalb sagt sie, da muss ich ganz dringend was tun. Bessere Bezahlung, mehr Personal, Kohle für Klimaanlagen und Kältetechnik in den Kliniken.
1: Es gab weder einen Anschlag, noch gab's, jetzt gibt es jetzt hier Krieg oder so. Es waren einfach nur 36 Grad und wir sind am Limit.
0: Ja, in der Politik, da schieben sich da alle irgendwie gegenseitig so ein bisschen die Schuld zu. Vom Bund heißt es zum Beispiel, die Länder sind zuständig, die haben auch genug Geld dafür bekommen. Bei den Ländern aber heißt es dann, solche Hitzeschutzpläne sind Sache der Städte und Gemeinden. Problem ist, viele Krankenhäuser sind halt auch einfach echt alt. Und Junge Nachtreporter Nick Berger, der hat sich damit ein bisschen auseinandergesetzt und sagt auch,
2: worüber sich einige Pflegefachkräfte wie auch Katha dann extra Sorgen machen, ist eigentlich die geplante Gesundheitsreform. Dadurch könnte nämlich noch mehr am Krankenhauspersonal gespart werden. Das denkt zum Beispiel die Bundesärztekammer. Der Bundestag entscheidet dann am 10. Juli darüber.
0: Sagen wir euch Bescheid.

0: 1 Uhr gleich 21, hier ist die Junge nach der ARD. Und Leute, euer erstes eigenes Gehalt, ne? Für alle, die jetzt zum Beispiel bald eine Ausbildung anfangen. Ich kann euch nur sagen, das ist so nice, weil man sich eigentlich noch nicht so richtig erwachsen fühlt, aber Erwachsenengeld hat. Deshalb überlegt euch gut, was ihr damit machen möchtet. Comedian Björn von Morgenstern, der hat da auch so seine Erfahrung mitgemacht. Und nicht alle feiern seine Art, mit diesem Erwachsenengeld umzugehen.
1: Auf jeden Fall war ich mit meinem Eisbecher unterwegs und irgendwann ist so ein kleiner Junge an mir vorbei und der meinte, ich will auch ein Eis. Und der hatte seine Mama dabei und die war richtig enttäuscht von mir. Die war so, muss das sein? Müssen Sie hier so rücksichtslos rumlaufen? Mit Ihrem Eisbecher so rumstolzieren, mit dem Partybecher? Sie wissen doch, was das bei den ganzen kleinen Kindern auslöst. Sie nehmen auf keine Rücksicht auf Ihre Mitmenschen. Sie müssen auf Ihre Mitmenschen achten, auf Ihre Mitmenschen achten. Und ich dachte, stimmt. Ich achte gar nicht auf meine Mitmenschen in der Situation. Allerdings war der kleine Junge ja viel mehr mein Mitmensch. So als die Mama. Also bin ich zu dem kleinen Jungen hin und meinte, du sag mal, hast du eigentlich schon eine Playstation? Nein, ich habe noch keine Playstation. So, boah, krass, in deinem Alter hatte ich schon 3. Warum denn 3? Na, weil meine Mama mich liebt.
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Kurze Schweigesekunden in der Jungen nach der ARD. Wir sind raus. Deutschland verliert gegen Paraguay im 16. Finale der WM. 5:4 haben sie uns abgezogen. War voll spannend beim Elfmeterschießen. Aber das war's. Wir schauen auf die Straßen und los geht es mit der A2 Richtung Berlin. Zwischen Irxleben und Kreuz Magdeburg wegen Straßenschäden gesperrt. Im weiteren Verlauf ist die A2 zwischen Thesen und Brandenburg auch wegen Reparaturarbeiten weiterhin gesperrt. 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
1: Kerstin Breuer hier, schön, dass ihr am Start seid und ja, ein paar Herzen sind wahrscheinlich gerade gebrochen. Das ist ja irgendwie immer so, ne? Wenn man mitfiebert für eine Mannschaft und dann klappt das halt irgendwie nicht so. Die WM hat sich für uns erledigt, aber ja, müssen wir anders weitermachen. Zum Beispiel mit geiler Mucke jetzt von Justin Bieber und Nicki Minaj. Das ist für euch Beauty and the Beat. Schön, dass ihr da seid.

Für die eigenen Grenzen einstehen ist so schwer manchmal, oder? Aber gerade wenn es um sowas wie Gesundheit geht, übel wichtig halt auch das zu machen, hat Anaïs jetzt gemerkt und schweren Herzens ihre nächsten Festival-Gigs abgesagt. Zum Beispiel beim Altstadtfest in Saarbrücken am Wochenende oder auch beim Deichbrand-Festival. Das hat sie auf Instagram gepostet, dass sie halt so viele schöne Dinge erlebt hat, dass sie irgendwie ja so die Warnsignale ihres Körpers und ihrer Psyche übersehen hat. Und jetzt braucht sie eine Pause, um dann quasi noch bigger zurückkommen zu können. Und da freuen wir uns doch drauf, Leute, oder? Hier ist sie jetzt in der jungen Nacht mit Ciao, Baby, Anaïs. Wir feiern sie als Musikerin ja eh komplett ab, aber schon auch dafür, dass sie ihre eigenen Grenzen kennt und wahrt. Wäre ich auch gern besser drin, ehrlich.

0: Olivia Dean in der Jungen Nacht der ARD. So easy. 1.47 Uhr und wir sprechen heute über kleine Gemeinheiten in einer Beziehung zum Beispiel, wo wir quasi fremdgehen in a way. Also sowas wie, keine Ahnung, Serie heimlich weitergucken, obwohl man gesagt hat, wir gucken das auf jeden Fall zusammen. Eure Sprache ist dazu, schickt ihr bitte an 0221 567 89 111 und da kam auch diese hier an.
1: Ja, hallo, Diana hier. Ja, mein Freund teilt sich seit Monaten unwissentlich die Zahnbürste mit einem unserer Kanarienvögel. Ja, wir haben drei Kanarienvögel und einer fliegt halt immer ins Badezimmer und knabbert an seiner Zahnbürste. Und ja, ich sag's ihm einfach nicht und ja, ich lasse ihn einfach, ne? Ich sag mal, so gibt's Schlimmeres auf jeden Fall. Liebe Grüße aus Duisburg.
0: Boah, das ist schon echt gottlos, ey, Diana. Damit hast du auf jeden Fall den Vogel abgeschossen jetzt. Also, ich hoffe natürlich nicht wirklich.

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1: Um 2 Uhr mit Christine Beitsch. Die deutschen Fußballer sind bei der WM in Nordamerika im 16. Finale ausgeschieden. Sie unterlagen in Foxborough Paraguay mit 3-4 im Elfmeterschießen. Holger Dahl berichtet.
2: In einem verrückten Elfmeterschießen vergeben Havertz, Woltemade und Tah Paraguay am Ende mit der Entscheidung und einem 4-3-Sieg im Elfmeterschießen. Nach regulärer Spielzeit hat es 1-1 gestanden, weil Paraguay in der 42. Spielminute durch Enciso in Führung ging. Kai Havertz glich aus in der 54. Eigentlich ein regulärer Treffer von Jonathan Tah in der Verlängerung, nicht anerkannt durch den Schiedsrichter. Und dann das Elfmeterdrama und das Aus von Deutschland.
1: Außenminister Wadephul hat nach einem Treffen mit seinem US-Kollegen Rubio die gemeinsame Haltung zur Ukraine betont. In Washington sagte der CDU-Politiker, die USA seien weiter beteiligt. Den Großteil der Militärhilfe leisten inzwischen aber Europa und Kanada. Vor dem NATO-Gipfel in der Türkei in gut einer Woche geht es laut Wadephul vor allem darum, die Unterstützung der Ukraine langfristig abzusichern. Zugleich forderte er Russland und Präsident Putin zu Verhandlungen auf. Im Konflikt zwischen den USA und dem Iran ist ein weiteres Treffen geplant, und zwar in Katars Hauptstadt Doha. Aber wer da eigentlich mit wem spricht, ist unklar. Es gibt widersprüchliche Angaben, berichtet ARD-Korrespondent Moritz Behrendt.